Ja, so schnell sind 4 Stunden rum. Das war's mit Aufgelauscht hier auf Radio Blau. Ja, genießt noch die restliche Nacht und stay tuned.

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1: Ich stehe jetzt in der Palmenschule. Eine heißt. Ah, dann sind Sie einfach gehört. Lange in der Palmenschule. Und Sie bestehen auch
2: seit 8 Jahren, genau.
1: Wieso direkt in der Palmenschule? Ist da was Besonderes hier?
3: Ja, wir haben natürlich vorher gewusst, wir wollen sehr gerne an die Schule, weil wir die aufgebaut haben oder mit aufbauen durften. Wir sind ja noch ein relativ junges Gymnasium hier und konnten gleich zu Beginn hier mit gestalten. Und das hat natürlich was ganz Besonderes, einen ganz besonderen Reiz. Also für mich zumindest gehabt, ich kannte ja Frau Niggemann vorher auch noch nicht. Ich glaube, du hattest die gleichen Intentionen.
1: Und Sie sehen auch was, ein besonderes Ziel hier zu kommen?
2: Ja, also reizvoll war für uns natürlich, also auch für mich, dann diesen Musikbereich hier aufbauen zu dürfen. Es gab ja gar nichts. Also wir haben in der 5. Klasse gestartet. Mittlerweile haben wir 2 Chöre hier. Wir hatten zwischenzeitlich auch mal ein Orchester und wir durften eben dieses Profil entwickeln. Also dieses Profil Musik als Weltsprache haben Herr Scholz und ich selbst geschrieben, die Lehrpläne geschrieben und das quasi hier installiert. Und das war auch eine besondere Herausforderung, aber auch was besonders Schönes, dass man hier nochmal sich kreativ und individuell ausleben durfte oder was gestalten konnte.
1: Also sogenannte Gestalt, das heißt mehr in ein musikalisches Gebiet noch weiterentwickeln. Oder hat ihr vor, in Zukunft das als ein Musikgymnasium oder irgendwie ausbreiten können? Ich habe nur so gespunkt. Wie ist das jetzt?
3: Nö, wir sind und bleiben auch einfach ein ganz normales Gymnasium, ein sächsisches Gymnasium mit vielleicht unserer kleinen Insel hier, Musik, und für die Schülerinnen und Schüler, die darauf besonders Lust haben, die dann halt ins Profil kommen, die können sich hier mehr austoben, aber an sich sind wir da jetzt nichts Besonderes oder Elitäres oder so. Haben wir auch nicht vor.
1: Nee, elitärisch habe ich nicht gemeint. Ich meine, wenn es ein Chor noch Orchester dazu gebaut.
2: Genau, das Orchester pausiert jetzt aktuell, aber wir haben schon schöne Konzerte veranstaltet, haben jedes Jahr ein Weihnachtskonzert und haben jedes Jahr auch ein Sommerkonzert hier. Und das ist mittlerweile Tradition in dieser Schule. Oder für die Schule. Ja, durch Corona waren wir natürlich ein bisschen zurückgeworfen. Ich würde sagen, jetzt seit 4 Jahren ist das jetzt, läuft das durch.
1: Das ist mir wirklich ganz große Überraschung für uns, für eine Migrantin. Ne? Wir haben natürlich immer Schwierigkeit, bald alles Informationen auf einmal zu kriegen. Aber wenn ich hier draußen zu gehen, wenn ich so höre, es ist außer Tomana, aus anderer Schule, aber extra noch Orchester dazu. Was ist auch Aktivität, in den Vordergrund zu gucken. Wow, alle Hochachtung. Ich habe noch nicht gehört. Musikschule schon, aber nicht bei der normalen Schule. Was sagen Sie dazu? Wer hat die Idee?
2: Die Idee kam, dass wir mit Kindern Musik machen wollten und natürlich haben wir das mit den Chören und die sind auch weiterhin existent. Und das Orchester kam eben zustande, weil es auch Kinder gab, die gerne mit ihren Instrumenten spielen wollten. Und das ist aber nicht immer vorhanden sozusagen, sondern das kann auch projektweise mal entstehen. Und gerade ist es so, dass bei unserem nächsten Sommerkonzert auch ein kleines Projektorchester oder eine Band wird es geben. Kein riesiges Sinfonieorchester, so dürfen Sie sich das jetzt nicht vorstellen.
1: Nee. Ich will mich einfach zusammen zu musizieren auch jetzt als Orchester genannt werden.
2: Also Hochachtung. Ensemble könnte man es vielleicht auch nennen.
1: Naja, das für mich ist schon was zusammen Musizierte, ne? Das ist schon was, was eine normale Musikschule auch mit Mühe und Not haben sie auch zusammen ihre Leute. Es war alles von jeder Einzelunterricht und dann darum haben sie zusammen Orchester spielen, aber nicht von sogenannter Freude und auch von der Lehrer, von der normalen Lehrer, Normalschullehrer, oder?
2: Ja, das machen wir, genau, als Musiklehrer oder als Fachschaft machen wir das zusammen.
1: Also, boah. Aber ich bin sprachlos.
3: Es passiert eigentlich jetzt nicht nur an unserer Schule so, sondern es ist auch an vielen anderen Leipziger Schulen, glaube ich, gang und gäbe. Also Chorarbeit sowieso, aber auch in vielen anderen Schulen weiß ich, dass es Bands und Orchester oder zumindest kleine Ensembles gibt. Ja, will jetzt nicht die Freude bremsen.
1: Nee, ich meine, ich wollte nicht falsch sagen. Für mich, ich bin hier angekommen, heute bin ich nagelneu und dann durch Frau Yu wurde mir erzählt, ich sollte mal hören, wie sie Chinesisch sprechen und singen. Ich habe auch vorhin ganz kurz mitgekriegt, ein paar Kinder sind sehr gut in Aussprache gelernt haben. Wirklich, ich kann das bestätigen.
3: Okay, super. Kann ich nicht bestätigen, aber
1: na klar.
3: Das klingt für mich auf jeden Fall sehr authentisch. Zumindest die 4 Lieder, die wir vor ein paar Wochen mal gesungen haben. Ja.
1: Darf ich heute noch eine Weile hier noch gucken? Ich suche einfach die anderen Schüler, überhaupt wahrgenommen habe.
4: Gerne.
1: Und weil Radio Blau ist meine Feiersendung, ich bin auch sei ganz neuer in Radio Blau. Ich bin selber gelernter Musiklehrer, Pädagogin, Gesangspädagogin, und ich leite das Gesangsstudio bei Canto seit 26 Jahre lang. Ich bin keine Anfängerin. Darum Sprache, Singen für mich ist was Fetziges. Und wenn das Kinder alle auf Chinesisch schon automatisch, so wie vorhin, was sie gemerkt haben, sie haben mich sogar gefragt, wie schreibt man Hefei? Was denn? Das heißt, sie haben doch das Schriftzeichen auch was gelernt. Na, sie haben nicht gefragt, wie das aufschreiben soll. Das war ich mehr wie, wo? Wie Sinologiestudent. Also sie sind nur Schulkinder, oder?
3: Ja, genau. Also unsere Schulkinder, die hier jetzt gerade lernen, stimmt. Das ist ein Teil von unseren 9. Klassen, die eben sich jetzt hier in dieser zweistündigen Schiene pro Woche treffen, um Musik als Weltsprache zu haben, dieses kleine Fach. Und parallel dazu gibt es aber noch andere 9. Klässlerinnen und 9. Klässler, die jetzt gerade bei Frau Yu Chinesischunterricht haben. Genau, wir sind unabhängig voneinander und wir sind quasi keine Chinesischlernenden, sondern wir sind einfach nur Kinder, die hier Intensivmusikunterricht 2 Stunden die Woche noch obendrauf bekommen.
1: Ich weiß schon, was ich nächstes Mal machen. Ich muss ein Konzept für euch was entwerfen. Ich glaube, es wird das schon interessant. Passt auch zu meinem Programm. Weil der Essen trinken Männer und Frauen, ne? Das heißt, die Kinder sollen ihre Aufmerksamkeit auch um ihren Alltag zu kommen. Und der Alltag gehört aus viel Sprache, Vielfältigkeit, Kulan oder Toleranz, Souveränität, so viele alle mögliche. Und ich bin froh, dass ich hier noch wieder zukommen darf. Also hier ist Radio Blau, Lilili. Wir stehen jetzt von der Palmen.
3: Sag noch mal. Schule am Palmgarten. Schule am Palmengarten.
1: Dankeschön. Das heißt Zhonglü Shuyuan.
3: Oh, das Zhonglü. Klingt sehr schön.
1: Zhonglü heißt Palmen. Zhonglü Shuyuan. Ja? Das ist ein interessanter Name. Das wird bestimmt nochmal aus China oder Taiwan. Persönlich komme ich aus Taiwan. Das werden Leute sich nochmal recherchieren. Mhm. Ihr werdet auch sehr schnell bekannt sein. Ja, nehme an. Natürlich. Okay, dafür bedanke ich mich. Sie sind die Frau?
2: Niggemann.
1: Und ja. Vorname?
2: Corinna.
1: Und Sie sind der?
3: Der Herr Christoph Scholz.
1: Noch mal lauter?
3: Christoph Scholz.
1: Christoph Scholz. Und nochmal?
2: Corinna Niggemann.
1: Corinna Niggemann. Okay, wunderbar. Hier ist Lili von Radio Blau, Li Yunxue. Sie sind die Menschen.
5: Genau, das ist Juni.
6: Ja.
5: Im Juni haben wir hier einen Auftritt. Da machen alle, die jetzt hier in diesem Kurs sind, haben eine eigene Performance. Und wir haben uns eben für dieses Thema entschieden. Und
6: deswegen, was heißt dieses Stück? Jetzt komme ich sehr bekannt.
5: Das Stück heißt Upwards to the Moon und ist aus einem chinesischen Film, glaube ich, Ashes of Love.
1: Dankeschön. Wissen Sie, woher ich komme?
5: Nein.
1: Ich komme persönlich aus Taiwan, Taipei. Aber ich bin seit langer in Deutschland. Ich arbeite bei Radio Blau. Ich habe vorhin dieses Stück tatsächlich, das war meine erste Sendung, habe ich dieselbe Musik verwendet. Ich hab mich gedacht, oh, das jetzt hat was Telegrafie.
6: Sehr bekannt, oder?
1: Das ja, natürlich, das ist sehr bekannt. Und vorhin, ich wollte nur kurz fragen, wer spricht da am besten Chinesisch hier?
7: Niemand, also können alle kein Chinesisch, aber ich glaube, ja, wir arbeiten dran. Und wir nehmen auch das Stück auf Englisch, also wir tanzen dazu auf Englisch. Und also wir tanzen nicht auf Englisch, aber ich meine, der Song ist auf Englisch übersetzt.
6: Okay, ihr tanzt auf Englisch. Ich freue mich total.
1: Ich danke euch. Ich wollte euch nicht lange ziehen, damit es das ist auch eine Prüfung, oder?
6: Gleich. Wir machen gleich eine.
1: Dann mach mich locker. Ich sitze ganz ruhig drin und dann rede ich nichts. Aber hat jemand denn noch Wünsche nachher zu mir kommen, seid ihr alle willkommen.
6: Ja?
1: Bis dann. Hier ist Lili von Radio Blau.

0: Hi, hier ist Lili von Radio Blau. Vor mir steht drei wunderschöne Mädels. Oder sagt man das? Wie sagt man das? Schulkinder oder Schulerwachsene? Sagen wir einfach, wie heißt ihr alle Name?
1: Ich bin Tamira.
2: Ich bin Pia.
3: Ich bin Alma.
0: Alma, Pia, Tamina.
2: Tamira.
0: Tamira, nicht Tamino, nicht Tamira, okay, nur und eine R. Okay, ich begrüße euch. Und wie fühlt ihr euch in dieser Schule? Habt ihr eine bestimmte, wieso seid ihr hierher gekommen, als Schüler zu sein? Oder muss man eine Prüfung machen? Oder wie funktioniert das? Tamira?
1: Ja, ich fühle mich sehr wohl. Es ist eine sehr schöne Schule und man kommt hier durch ein Auswahlverfahren hierher. Ja. Und ja, genau, also man wird da quasi in einen Lostopf, kommt man dann. Und dann wird dann ausgewählt, wer an diese Schule kommen darf.
0: Ach so, das wird so einfach wie Lotto oder sowas?
1: Ja.
3: Ja.
0: Und Sie sind das zweite Lotto-Kind?
1: Nein, bei mir ist es genau so, also auch mit Losverfahren. Ich weiß auch gar nicht warum. Ich glaube, wir haben einfach die Schule genommen, weil die schön war. Und wir waren, glaube ich, auch beim Tag der offenen Tür hier. Jetzt ist sie noch schöner, weil ich ja jetzt richtig drin bin. Und weil die halt auch nah bei mir, meinem Wohnort ist und deswegen ist das eigentlich voll die schöne Schule. Und ich finde die ganz toll, weil die ganzen Lehrer sind ganz toll und es gibt ganz tolle Lehrer und es sind irgendwie alle nur ganz tolle Lehrer. ja, und cool. Die Schüler auch alle toll. Also ich fühle mich sehr wohl.
0: Muss auch eine wohl besonders Fächer sein, oder was ist gefällt ihr am liebsten hier?
1: An Fächern?
0: Ja, an Fächer?
1: Das ist schwierig. Das
0: ist die, wie? Deine Name nochmal?
1: Alma heiße ich.
0: Alma?
1: Ja.
0: Immer mal Alma ist in der Musik.
1: Ja. Also ich muss sagen, ich mache Sport eigentlich sehr gerne. Oder Kunst und Musik mag ich auch sehr gern.
0: Dankeschön, ich bin gelernte Musikerin, Gesangslehrerin.
1: Ja.
0: Willkommen. Oh. Sitze in einem Baumwollspinnerei.
1: Wir
0: sind Nachbarschaft. Da liegen wir einfach.
1: Cool. Ja, nee, weil ich. ich singe auch im Chor und da macht mir das sehr Freude.
0: Ah, und, ja. Das heißt, momentan, ich habe gehört, ihr singt auf Chinesisch.
1: Genau, ja.
0: Wie stellt man sich vor, bevor dass man Chinesisch lernt? Ups.
1: Also, ja, es war, glaube ich, eine kleine Herausforderung für uns, erstmal das so zu verstehen und das gut auszusprechen, die chinesischen Lieder, aber natürlich wunderbare Melodien und mit der Zeit hat man das auch gut gelernt, das schön auszusprechen.
0: Wie lange hat ihr überhaupt die Phonetik, muss man erstmal lernen?
1: Oder ja, auf jeden Fall.
0: Muss man so Melodie auch zusammenpacken?
1: Ja.
0: Ist insgesamt bei Chinesisch ein bisschen anders als Deutsch.
1: Das oder? Stimmt, ja.
0: Defizite, könntest du mir ausschilden?
1: Also ich weiß gar nicht, was so anders ist, aber natürlich die Aussprache ist natürlich schon eine Herausforderung für uns. Und wir haben auch mehrere Wochen oder Monate gebraucht, um das wirklich fest dann zu können. Und ja.
0: Oh, das ist ganz cool.
1: Ja.
0: Sag mal, du hast in der Hand was von mir gekickt. Sag mal, genau. Was ist das?
1: Also das ist eine Opernaufführung, die bald stattfinden wird.
0: Konzert, ne?
1: Ja, also im Gewandhaus, ja. The Light of Hope.
0: Ja.
1: Und wahrscheinlich werde ich da hingehen.
0: Ja, herzlich willkommen. Das hört man bestimmt viele chinesische Stücke.
1: Mhm.
0: Das wird da uraufgeführt, direkt in Leipzig hergekommen. Weil wir als Formosa Likung Amici e.V. und wir sind ein gemeinnütziger Verein und ich selber als Gesang Belcanto Leiter, da haben wir alles zugestimmt. Die soll jetzt zu kommen. Sie freut sich. Und der Light of Hope ist der Hauptmerkmal, die Uraufführung in Leipzig, erste Mal. Das war erste Uraufführung in USA, Carnegie Hall. Seid ihr wohl die Carnegie Hall? Der große ist in New York City. Mhm. Und zweite Mal ist hier.
1: Sehr schön.
0: Warum die Ringen in Leipzig? Was hättet ihr Leipzig? Seid ihr alle Leipziger?
1: Ja. Ja.
0: Seid ihr alles hier geboren?
1: Ja.
0: Oh, welche Gebiete?
4: Also
5: Schleusig.
1: Und du?
4: Ich auch Schleusig. Wir alle drei.
5: Ja, wir kommen alle drei aus Schleusig.
0: Es wurde Kunstgebiet. Seid ihr Papa, Mama, alles Künstler?
5: Nee, also meine Mutter ist Töpferin tatsächlich.
0: Das ist schon eine Töpferin. Ja.
5: Genau. Ja, aber ansonsten, also, ja.
0: Ich habe nur so verstanden, in Schleusig wohnt nur die Künstler aus ganz Leipzig. Oh. Ich hatte da mal gewünscht, dort zu wohnen, aber ich habe leider keine Schweige gehabt.
4: Und du?
1: Also,
4: deine Papa, Mama?
1: Nee, also meine Mama ist Physiotherapeutin und mein Papa ist Vermesser. Ja. Also,
4: Vermisser heißt,
1: er vermisst so Straßen und so.
0: Okay,
1: ja.
0: Richtig verstanden. Ja. Aber trotzdem, er muss ja auch ein bisschen Nerven haben.
1: Ja,
0: das Leben, Kunst.
1: So. Ja.
0: Auch Musik lieben. Mhm. Dann komm mal weiter.
4: Und du?
5: Bei mir sind meine Eltern eigentlich auch nichts. Ja. Nicht wirklich, haben nichts wirklich mit Kunst am Hut eigentlich. Ja. Also meine Mutter, meine Eltern arbeiten beide so in der Maschinenbaubranche, also so Kräne und sowas, ja.
0: Aber sie machen noch mit Rhythmus, Maschinenbau. Das ist auch sehr wichtig. Ich weiß schon mal, dass sie heute viel Quatsch gemacht haben. Normale Moderatoren würde das nicht so Interview machen. Gerade ich finde es so schön, eine frei improvisierende Sache. So mein Jugendliches läuft überall. Hat ihr was über Jam-Section gehört? Jam? Improvisation?
1: Nee.
0: Also man, dann bitte wir sehen, ob das die auch so können.
1: Ja.
0: Die haben viele neue Stücke. Von einer neuen Komponistin sogar. Na? Die ist jetzt mit Komponistin auch dirigiert und auch mit Gästen auch was kommen. Und sie haben mindestens Kammerorchester aus Leipzig eingekauft. Wir mal sehen. Internationale, interkulturelle Musikfestival. Okay, hier ist Lili von Radio Blau. Ich bedanke mich für die drei Nette.
5: Tamira.
2: Pia.
3: Alma.
0: Schönen Dank. Hier ist Lili. Auf Wiedersehen. Wir hören mal. Das wird der 3. Mai gesendet.
5: Okay.
0: 12 Uhr. Ciao.

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0: Sieben Tage, siebenmal geht die Sonne auf und dann wieder unter. Wolfgang Petri hat rausgefunden, wie viele Tage die Sonne hat, hat ein Lied darüber geschrieben und wir wissen jetzt ganz genau Bescheid. Und wer es vielleicht vergessen hatte gestern oder so, der weiß. Also sieben Tage hat die Woche, das ist unbestritten, sicherlich, und wir wollen auch zu diesem Punkt nicht diskutieren. Vielleicht könnte man darüber reden, Bert, mit welchem Tag fängt die Woche an.
1: Das wollte ich doch sagen.
0: Ne? Das könnte man, aber auch das wollen wir nicht jetzt hier diskutieren. Denn wir wollen uns heute hauptsächlich mit interessanten Sachen beschäftigen für unsere Hörer. Und das Interessanteste der Welt außer Geld ist Ob Regen vom Himmel fällt. Ein kleines Gedicht von Goethe. Und deshalb wollen wir uns jetzt auch unterhalten hier mit unserem Wetterexperten Bert Giepunkt, der für Sie aus dem Fenster geguckt hat und eigentlich die Aufgabe hat zu erzählen, wie das Wetter jetzt gerade ist. Es gelingt ihm kaum, aber wir geben nicht auf, wir drücken weiter die Daumen. Und ich frage Bert, wie sieht's denn jetzt gerade aus?
1: Werte Zuhörer und Zuhörerinnen, es sieht gut aus. Die Heizperiode ist offiziell beendet. Ich erkläre sie für beendet.
0: Du erklärst die Revolution in der Heizperiode.
1: Nee, ich sag einfach Schluss, weil es ist ja schon Mai.
0: Es ist zu Ende. Du erklärst das Ende der Heizperiode.
1: Es ist schon viel zu lange Heizperiode. Ich habe dieses Jahr gestaunt, wie lange ich doch ab und zu noch die Heizung angemacht habe.
0: Na bloß gutes Gas ist billiger geworden, Bert.
1: Gott sei Dank. Aber ich heiz ja mich mit Gas. Ich heiz ja mit heißer Luft, dass da rauskommt. Heiße Luft gibt's überall.
0: Ja.
1: Wie die hergestellt wird, ist eine andere Frage. Und jetzt aber nicht mehr, seit einer Zeit. Seit
0: wie bitte?
1: Ein paar Tagen.
0: Ich hätte nämlich gedacht, es ginge um das Wetter.
1: Ja, es ist sehr warm.
0: Es ist warm, ne? Es ist warm. Schon wieder an der Grenze zum zu warm. Es ist fast schon so zu warm.
1: Fast schon, in der Sonne, ne?
0: In der
1: Schatten,
0: Sonne.
1: Im Schatten geht's.
0: Es ist schon von der Wärme her.
1: Gestern zum Beispiel.
0: Also wenn es so eine Skala gäbe, wo man die Wärme messen kann, so mit Zahlen oder so, dann wäre wahrscheinlich, aber es gibt es ja noch nicht, leider.
1: Vielleicht, weil es noch nicht notwendig war, sonst hätte es bestimmt schon jemand erfunden.
0: Ja.
1: Aber na, es ist schon so, dass es jetzt wirklich, wenn man in der Sonne sitzt und ein Buch liest, dass man doch
0: die,
1: schon
0: aber ich habe gehört, die beiden Wissenschaftler Hans Thermo und Dieter Meter, die arbeiten an einem Gerät, wo man dann wohl so eine Skala anbringen kann.
1: Ah, aha.
0: Und wenn die das rausfinden, wird das bestimmt nach denen benannt dann, Bert.
1: Nach Dieter und Peter.
0: Nach Dieter Thermo. Und Hans Meter.
1: Das Dieter-Hansometer.
0: der Dieter Hans.
1: Der Dieter
0: ganz
1: Hans.
0: Einfach.
1: Der Dieter Hans.
0: Ja, was zeigt heute der Dieter
1: Hans? Ich dachte,
0: Hans?
1: Das ist eine Vogelart.
0: Ja, Vogel hatten wir ja letztens. Vogel hat zu ja letztens.
1: Ja, auf den habe ich ja berichtet, auf den Elfwiesen. Heute muss ich sagen, auf den Elfwiesen, es riecht nach Urin.
0: Ist das
1: furchtbar.
0: Gehört das zum Wetter, Bert?
1: Nee, eigentlich nicht, aber ich musste es mal rausposaunen. Es ist mir aufgefallen, dieses Jahr.
0: Bist du über die Elbe mit dem Schiff gekommen jetzt hier?
1: Nein, ich bin ganz normal den Weg gelaufen. Ach so, hierher zur Arbeit nicht? Nee. Aber gestern und die Woche, jetzt die ganze Woche.
0: Aber du hast ja gesagt, jetzt riecht es nach Urin.
1: Es riecht jetzt immer noch. Könnte ich wetten. Ich gehe das nachher mal überprüfen.
0: Warum soll es denn da nach Urin? Ist das vielleicht ein Urinfluss?
1: Das frage ich mich. Was passiert nachts auf den Elfwiesen? Was passiert abends, dass ich am nächsten Tag hingehe und auf dem gepflasterten Weg zwischen Elbschere und Waldschlössenbrücke riecht es die ganze Zeit nach Urin? Und die ganz komplett, die ganzen Bänke, die da rumstehen, die können alle nicht, sind alle nicht benutzbar. Weil, ja.
0: Aber kann man das mit ins Wetter aufnehmen, der Uringeruch?
1: Ich frage den Wettergott, was er dazu zu sagen hat, ob er sich da rechtfertigt oder ob er da eine Erklärung hat.
0: Vielleicht gibt es eines Tages ein Instrument, auf dem man den Uringeruch ablesen kann. Arbeiten schon Jürgen Thermo und Dietmar Meter schon an diesem Gerät auch.
1: Das wäre auf jeden Fall eine Evolution. Da könnte man dann sagen, hier, dieser Bereich am Ufer wird gesperrt.
0: Ja, oder man könnte einfach sagen, hier stinkt.
1: Ja. Und die Grenzwerte sind überschritten.
0: Ja.
1: Die Grenzwerte zum guten Geschmack.
0: Ja, also genau.
1: Gute Geschmack.
0: Was haben wir denn ansonsten noch zum Wetter zu sagen, außer dem Urin?
1: Die Sonne scheint.
0: Die Sonne scheint.
1: Sonne scheint und wirft Schatten.
0: Die Sonne wirft Schatten?
1: Nee, die Sonne
0: doch. Kann die Sonne Schatten?
1: Nee, die Sonne
0: das ist
1: wendet,
0: ja eine interessante physikalische Licht. Frage.
1: Das Licht, das die sendet,
0: wirft kann, Schatten. Bert, kurz eine physikalische Frage. Kann die Sonne Schatten werfen?
1: Nee, eigentlich kann die keinen Schatten werfen.
0: Doch.
1: Da kann sie doch.
0: Wie? Na, zum Beispiel kannst du, wenn du das vielleicht mal beobachtet hast, manchmal, man kann ein Streichholz anzünden oder eine Kerze und die in die Sonne stellen und dann ist der Lichtkegel, der ja eigentlich Licht aussendet, trotzdem als Schatten zu sehen. Hast du es schon mal gesehen?
1: Na, man sieht so die Luft, die sich bewegt.
0: Na, nicht nur die Luft, man sieht auch den Schatten von dem Licht.
1: Ja.
0: Oder auch nicht. Ich weiß es jetzt selber gar nicht so richtig. Aber wenn das so wäre, dann, also es ist ja so, wenn die Sonne dunkler wäre als das Licht, das etwas anderes macht, dann wäre hinter der Sonne nur das Licht der Sonne, was ja dann relativ zu dem anderen Licht dunkler wäre, also könnte man sagen, da ist ein Schatten.
1: Hinter der Sonne? Wo ist denn hinter der Sonne?
0: Na, wir nehmen jetzt mal an, Bert, wir richten eine Taschenlampe auf die Sonne, die heller ist als die Sonne.
1: Sowas gibt's?
0: Nee, das ist jetzt bloß eine Annahme, ein Experiment in Gedanken. Und dann wäre von uns aus hinter der Sonne, würde das Licht dieser Taschenlampe nicht hinkommen. Verstehst du, Bert, was ich meine?
1: Ja, würde nicht, weil die Sonne ja so ein Körper ist.
0: Die Sonne ist ein Körper, genau, da kann das Licht nicht durch. Und das wäre auch hell an dieser anderen Stelle, aber es wäre nur so hell, wie die Sonne da hell macht und nicht die Taschenlampe. Mhm. Und wenn wir dann eine große Wand aufstellen, wäre dann so ein kreisrunder Bereich genau hinter, also in der Linie von der Taschenlampe. Und dann könnte man sagen, dort ist es dunkler als in der Umgebung, also wirft die Sonne einen Schatten. Punkt.
1: Punkt.
0: Damit wir das mal geklärt haben, meine Damen und Herren, wer sich nicht für Physik interessiert, der lässt es einfach über sich ergehen, hier diese Ausführungen. Ich denke mal, heute war es auch mit Physik. Aber Bert, du bist immer noch mit dem Wetter dran. Nicht nur die Helligkeit, das Licht und der Uringestank gehören zu einem Wetterbericht, sondern auch noch andere Größen wie Wind oder Temperatur.
1: Temperatur, ach so.
0: Temperatur.
1: Dann muss man das ja wieder messen.
0: Temperatur.
1: Ja, ist vorhanden.
0: Da kann ich 4 bis 8 Punkte geben auf diese Antwort, Bert.
1: Auf der nach oben offenen Richterskala.
0: Ja. Gerd Richter hat gestern gelesen.
1: Wer ist Richter?
0: Gerd Richter, kennst du Gerd Richter?
1: Ist das nicht so ein Torwart gewesen?
0: Nee, falsch. Also es gab bestimmt mal einen Gerd Richter, der Torwart war. Gerd Richter haben ja alles gemacht, außer zum Mond geflogen sind sie noch nicht.
1: Ja, stimmt.
0: Die Gerd Richters. Aber gestern hat in Loschwitz, hier in der alten Feuerwehr, hat Gerd Richter gelesen und auf dem Foto habe ich gesagt, habe ich gesehen, das ist ja gar nicht der Maler. Es gibt einen berühmten Dresdner Maler, Gerd Richter, Bert.
1: Und wer war das, der gestern gelesen hat?
0: Jemand anders, der auch so hieß.
1: Soll ich sagen, der Maler hätte doch gemalt und nicht gelesen.
0: Genau, das war einfach ein anderer. Der hieß aber auch Gerd Richter. Es ist natürlich eine Katastrophe für den, weil der nicht googelbar ist.
1: Nee, bei dem Namen, das
0: na, ist... Weil du so einen anderen Berühmten hast, zum Beispiel der, es gibt ja auch einen Physiker, der heißt Thomas Preibisch. Mhm. Und der ist Professor an der,
1: und der kann
0: Fraunhofer sich, Institut in München.
1: Und der kann sich jetzt nicht googeln, weil du ja
0: genau,
1: die blume
0: und,
1: Frau...
0: Der ist, sagt immer allen, wie er heißt und dann kommen die dann aber immer auf mich und denken...
1: Und stellen
0: was?
1: So Fragen,
0: so physikalische, war der doch gar nicht, als
1: physikalische Fragen.
0: Physikalische Fragen.
1: Und du tust die dann immer so ab, die physikalischen Fragen, und dann sagen sie.
0: Ja, Bernd, du hast ja jetzt eine Tanzmelodie herausgesucht, die genau zu diesem Thema passt. Hier ist sie.

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0: Ende klingende Preibisch mit Ottendorf Ukrilla, eins der schönsten Cowboy-Lieder, die jemals über Ottendorf Ukrilla geschrieben worden sind. Oh, hier wird noch diskutiert im Hintergrund. Aber warum in Schönheit ist nicht alles im Radio? Gutes Aussehen ist nicht alles im Radio?
1: Schade, ne?
0: Es wäre auch hin und wieder mal gut, wenn mal was Interessantes käme.
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0: Kaum 28 Minuten hat es gedauert. Schon wird es interessant hier bei Frisches Album Spaß, die Sendung, die ich kenne. Und heute das interessante Thema ist natürlich, passt ein bisschen zur Uhrzeit, der 8. Mai, Tag der Befreiung.
1: Zur Uhrzeit.
0: Und wir wollen uns erstmal über die 8. unterhalten, auch über das Wort Befreiung und den 8. Mai, der Befreiungstag, und dann noch über die 8 als Ziffer.
1: Ja, und ja, den Monat vielleicht noch?
0: Den Monat? Ja, ich denke, das interessiert niemanden, Bert. Bert, 8. Mai, Tag der Befreiung, was klingelt da im Hintergrund?
1: Das Telefon, wenn jemand anruft.
0: Nee, was klingelt da bei dir?
1: Bei mir kann ich klingeln.
0: Du hast ja wegen den schlechten Ohren hast du ein Telefon, was leuchtet.
1: Die Ohren sind nicht schlecht, die sind was nicht gewaschen.
0: So, musst du die Füße waschen, Bert.
1: Damit der Dreck nachrutscht.
0: Ja, 8. Tag der Befreiung. Ich stelle jetzt nochmal die Frage direkt und schonungslos. Bert, wer wurde von wem befreit am 8. Mai?
1: Es wurde eigentlich nur kapituliert, es wurde nicht befreit. Kapitulation.
0: Aber es war doch auch Befreiung ein bisschen. Du sei nicht so streng, Bert.
1: Stimmt, da war jetzt ist endlich, kann man endlich mal ruhig schlafen wieder.
0: Wir wollen nochmal zurückgehen in die Geschichte. Gemeint ist natürlich der 8. Mai 1945.
1: Ach so, ja, das sagt man ja anders. Ne? Im 19. Jahrhundert sagt man ja noch 1900 noch was. Und das sagt
0: im
1: man ja jetzt
0: 20. Jahrtausend.
1: 2021 sagt ja keiner mehr.
0: Und da am 8. Mai war Folgendes, also am irgendwie 1. Mai oder 30. April irgendwie hat sich Hitler das Leben genommen. Hm. Und dann hat es aber noch 7 Tage oder 8 Tage gedauert, bis herausgefunden worden war, wer jetzt die Kapitulation unterschreiben kann überhaupt.
1: Und da sind wir jetzt wieder bei Wolfgang Petri mit 7 Tage, 7 Nächte.
0: Ja. Keiner wusste, wer jetzt, also die Russen hatten eigentlich schon den Krieg so gut wie gewonnen. Und jetzt galt es, sich noch zu ergeben. Aber niemand wusste, wer könnte das machen. Wer war es denn zum Schluss?
1: Wer sich ergeben konnte?
0: Na, es muss doch jemand die Kapitulation unterschreiben. Es können doch nicht alle zusammen machen.
1: Das waren drei Generäle, waren das, glaube ich.
0: Ein Volksvertreter geben.
1: Keitel, Will, Jodl und noch ein anderer.
0: Ich dachte, Dönitz wäre der Nachfolger gewesen.
1: Nee, die Wehrmacht hätte nur kapituliert. Ja, der war der Nachfolger. Der hat nichts unterschrieben.
0: Ach, der hat das nicht unterschrieben?
1: Das hat nur die Wehrmacht kapituliert.
0: Genau. Und am 8. Mai war dann der Krieg vorbei.
1: Ja, also bei den Russen war es am 9. Mai, weil die haben eine andere Zeitzone. Deswegen, das wurde erst ganz spät abends, da haben andere schon geschlafen, da haben die das noch unterzeichnet und da war es...
0: Ach so, ich dachte wegen dem gregorianischen Kalender.
1: Nee, das wäre dann 7 Tage später oder so gewesen.
0: Ach so, und dann ist der Reiter, der die Nachricht überbrachte, erst 2 Stunden 11 Minuten dann richtig von Marathon zurückgekommen, tot umgefallen.
1: Ja. Der Reiter, das war eine Lisunov Li 2, der sowjetische Nachbau der DC-3, ein Lizenznachbau, um das mal hier zu formulieren,
0: ja,
1: die die Kapitulationsurkunde nach Moskau gebracht hat.
0: Naja, es wird wahrscheinlich eher der Pilot gewesen sein.
1: Der Pilot, aber den kennt keiner mehr. Den kennt nicht mal ich, kenne den.
0: Und jedenfalls hat man dann gesagt, man hat ja nicht gesagt, jetzt Deutschland gehört jetzt einfach mit zur Sowjetunion, sondern man hat gesagt, so, wir setzen jetzt hier eine Regierung ein aus Deutschen, ne? Und heute würde man sagen, eine Marionettenregierung. Und die ist dann befreit worden von uns.
1: Wie?
0: Na, die haben gesagt, wir konnten die Vorgänger gar nicht leiden. Und dann kamen die Russen und haben uns befreit. Also die Deutschen wurden befreit. Und insbesondere ja die neue Regierung. Deshalb heißt es doch Tag der Befreiung.
1: Die wurde aber die Regierung, waren die vorher eingesperrt?
0: Na, die wurden befreit vom Hitlerfaschismus. Die haben wohl, die litten, haben gelitten unter dem Hitler, unter dem Nationalsozialismus. Und die wurden befreit. Und deshalb heißt es Tag der Befreiung. Verstehst du?
1: Ja, ja, verstehe ich.
0: Weil die Perspektive ist ja aus der deutschen Sicht. Die Deutschen wurden befreit. Und das musste doch jemand so sehen. Und das war dann diese neue Regierung. Die wurden befreit.
1: Ja, die ich weiß gar nicht, wie die neue Regierung war.
0: Na, ich glaube, so ein Walter Ulbricht und so.
1: Das waren dann, die kamen ja dann aus der Sowjetunion. Der Walter Ulbricht, der war ja nicht in Deutschland, ne? Der kam
0: Das weiß ich jetzt auch nicht so genau. Ich habe Walter nie selbst
1: gesprochen. Die wurden von überall zusammengeholt.
0: Und deshalb heißt es Tag der Befreiung. Hm. Und deshalb heißt es nicht Tag der Kapitulation oder Verlorentag.
1: Ach so, Verlorentag, ja.
0: Sondern es ist der Tag der Befreiung. Das muss man nochmal sagen, Bert. Das ist doch unser Bildungsauftrag hier im
1: Radio. Ich weiß gar nicht, wie die Amis das nennen. Oder die Briten. Sagen die auch Tag des Sieges? Wie die Russen? Dien Pobjedoj?
0: Das weiß ich nicht. Ob die da extra Worte für... Die haben ja so schon kaum Worte, die Engländer. Da sind ja total wenig Worte. Da sind die, glaube ich, sparsamer.
1: Die haben so D-Day zum Beispiel, sagen die ja D-Day. Dann sagen sie vielleicht, warum sagen die nicht X-Day oder so? Oder Extreme.
0: Ja, was halt, wofür steht das D bei D-Day?
1: Gute Frage. Das müsste ich jetzt nochmal nachgucken, weiß ich nicht.
0: Vielleicht Donnerstag. Ah nee, das heißt ja Tuesday da bei denen. Das ist ja mit Tea-Time.
1: Tea-Time-Day, genau.
0: Bert, wir sind jetzt aber weiter hier bei unserem Wissenschaftsmagazin genau analysiert mit Fakten zum Tag der Befreiung. Und wir haben ja jetzt schon über den Tag der Befreiung geredet. Wer wurde eigentlich, was ich dich eigentlich gefragt hatte erst, Bert.
1: Ach so.
0: Wer wurde von wem befreit? Vielleicht kannst du es jetzt nochmal zusammenfassen.
1: Die Deutschen wurden vom Nationalsozialismus befreit.
0: Und von wem?
1: Von den Alliierten.
0: Na, von den, am Tag der Befreiung zählt aber jetzt nur die Sowjetunion. Weil die anderen haben ja noch gekämpft gegen Japan.
1: Naja, die Sowjetunion hat dann auch noch gegen Japan gekämpft.
0: Ja, aber Deutschland wurde befreit jetzt einseitig am Tag der Befreiung nur von den Russen.
1: Na, einigen wir uns da drauf.
0: Ja. Und und warum gerade der 8. Mai, Bert?
1: Warum?
0: Warum gerade hat man sich diesen Namen mit der 8 ausgesucht?
1: Leichter zu merken wahrscheinlich. Eine 8 ist leicht zu merken?
0: Ist eine 8 gut wirklich zu merken? Sie ist ja, die 8 ist ja schwer zu zeichnen.
1: Was hat die 8 denn für einen symbolischen Wert? Es gibt die Reichsacht. Das ist ja eigentlich nicht was so Gutes.
0: Die den Kirchenbann gibt.
1: Die Reichsacht ist ja eigentlich die Ächtung allgemein.
0: Das ist ja wie der Kirchenbann. Nur vom Reichs.
1: Ja, das ist ja die vogelfreie Erklärung.
0: Aber die 8, warum dieser, also es ist ja im Prinzip, die 8 ist ja wie so eine 0, die man oben und unten anfasst und dann so einmal dreht.
1: Wie so eine Autobahn. Ich hatte mal eine Autobahn, die war so aufgebaut.
0: Ja, eine 8 Autobahn.
1: Die hatte sogar eine Brücke, deswegen, sonst werden die da immer zusammengestoßen.
0: Die A8.
1: Die A8, ja. Genau.
0: Also haben wir das jetzt auch geklärt. Warum gerade am 8? Warum gerade 8? Gebt Acht, es ist Tag der Befreiung. Vielleicht war es so gemeint, Bert.
1: Ich glaube, es war auch langsam damals, da war auch schon Frühling, so wie jetzt. Und der Winter war strenger als jetzt bei uns dieses
0: Väterchen
1: Jahr.
0: Väterchen Frost war strenger.
1: Väterchen Frost, ja. Da war richtig Schnee und so. Und dann kam der Frühling mit dem Schlamm im März. Das war alles so ätsche, bätsche und so. Und die mussten dann da rumliegen im Schlamm. Und dann haben die... Im Mai gesagt, so jetzt ist Schluss. Jetzt haben wir keine Lust mehr. Das Wetter wird immer schöner. Warum sollen wir hier so Sachen machen?
0: Ja.
1: Jetzt machen wir Schluss. Jetzt ist Ruhe.
0: Das hätte keiner gedacht, dass der Krieg 6 Jahre gedauert hat. Danach hat man es gewusst. Heute weiß es jedes Schulkind. Aber während des Krieges war die Länge nicht bewusst den Leuten.
1: Ja, zwischendurch war ja auch mal Ruhe gewesen und dann also zwischen Polen überfallen und einangeln und dann Frankreich angreifen, da war ja noch ein halbes Jahr Pause oder so.
0: Ja.
1: Da ist ja nichts passiert. Und zwischendurch ist ja dann auch noch die Sowjetunion in Finnland einmarschiert. Das zählt aber nicht zum Zweiten Weltkrieg, was ich persönlich sehr total komisch
0: finde. Das findest du persönlich komisch?
1: Das finde ich persönlich komisch. Oder die Annektierung des Baltikums durch die Sowjetunion, das zählt auch nicht dazu. Das sind so Sachen.
0: Ich habe letztens gesehen, den Film München, hieß der, glaube ich.
1: München?
0: Da ging es ums Münchner Abkommen 38. Mhm. Und das war total lustig. die haben darüber verhandelt, ob Deutschland sich hier das Sudetenland nimmt oder nicht. Mhm. Und da bei der Konferenz waren die Franzosen und die Engländer und die Deutschen, aber die Tschechen nicht.
1: Es ist super geil.
0: Die gar nicht eingeladen, obwohl es um das tschechische Gebiet ging. Das ist fast heute ein bisschen wie mit der Ukraine.
1: Ja,
0: aber die dürfen ja wenigstens noch mit drin.

0: Kriegserklärung.
1: Humanitäre Hilfsaktion heißt das seit Jahren schon, Bert.
0: Oder ein Überfall wird das dann genannt, wenn das nicht Kriegserklärung ist. Deswegen ist ja Pearl Harbor ist ja zum Beispiel ein Überfall, weil die japanischen Diplomaten die Kriegserklärung zu spät abgegeben haben in Washington.
1: Ja.
0: Also die haben das, das war irgendwie, haben das mit der Zeit verpeilt und da haben die schon angegriffen, bevor die die Kriegserklärung überreicht hatten. Die wollten das eigentlich erst kurz vorher machen und haben es aber nicht hingekriegt. Und deswegen ist Pearl Harbor jetzt ein japanischer Überfall.
1: Ach, du meinst, das hat es wirklich gegeben?
0: Ich glaube, ich weiß nicht, ob Pearl Harbor liegt, glaube ich, bei Bielefeld.
1: Ja, wir wollen mal nicht zu viel ausplaudern. Wir machen lieber eine kleine Tanzmelodie.

0: Schicken.
1: Ich kann es hier nicht reinreden.
0: Schicken.
1: Mama, das Lied haben wir rausgesucht, weil heute Muttertag ist. Wir gratulieren allen Müttern, alle Leute auf der Welt, also alle sind aus einer Mutter gekommen. Da kann man mal diese Leistung der Mütter.
0: Außer das Klonschaf Dolly. Das ist nicht.
1: Ich glaube, auch das ist geboren.
0: Ja? Ach so, das wurde künstlich
1: eingesetzt. Eingesetzt und ist dann zu Ende gewachsen in der Leihmutter.
0: Ja, das kann sein. Okay, gut.
1: Aber auch eine Mutter. Ja? Eine Mutter, aber sonst ist es halt ganz wichtig. Und ich habe letztens erst so einen Witz gesehen im Internet. Da waren so drei Typen. Der erste war Mark Zuckerberg, hat angegeben, hat gesagt, ich habe Facebook gemacht. Und dann war der zweite, der hat gesagt, ich habe SpaceX gemacht, ja, Elon Musk. Hm. Und dann war so eine schwarze Frau, die hat gesagt, ich habe Jimi Hendrix gemacht. Und hat natürlich alle in den Schatten gestellt, weil sie Jimi Hendrix gemacht hat. Und das war so ein Fingerzeig darauf, dass ja Jimi Hendrix viel toller ist als SpaceX oder Facebook. Aber ist nicht jeder Mensch sogar viel toller als alle anderen menschlichen Errungenschaften zusammen? Also ist es nicht ein Zauberwunderwerk, was diese Frauen da verbringen, die Mütter? Und ich sag mal so, Elon Musk, wenn irgendwie irgendwas passiert,

0: Rakete fliegt gegen Baum oder so, ne, kann man sich ja vorstellen, dann kann der ja immer noch sagen, ja, dann hat es halt eben nicht geklappt. Und das kann aber eine Mutter nicht. Ne? Eine Mutter hat immer die Verantwortung, kann da nicht raus für das Kind einfach. Und deshalb ist die Leistung natürlich viel höher einzuschätzen, als jetzt irgendwie die Atombombe erfunden oder so. Es gibt ja andere Leistungen auch des Menschen.
1: Ja, ja, ja.
0: Aber das sind natürlich ist nicht zu vergleichen mit der Leistung einer Mutter.
1: Ja, aber die Mütter erschaffen das ja auch anders, ne? Also die Atombombe und so wurde ja durch Nachdenken erfunden und die
0: durch, das ist sehr interessant, Bert, dass du das ansprichst. Wie haben die das gemacht?
1: Wie machen die das? Die machen einfach immer das, was sie immer machen.
0: Nee.
1: Aufstehen, schlafen, essen.
0: Die haben, also es ist so, es gibt eine Gesetzmäßigkeit in der Natur, das Schöne kann uns nur im Loslassen begegnen. Und immer wenn wir etwas erschaffen, als wenn ich als Künstler etwas erschaffe, dann muss ich loslassen. Wenn ich zu fest dran festhalte, dann passiert sowas wie die Atombombe zum Beispiel. Es kommt immer nur Sachen raus, konstruierte Sachen, die dann irgendwann sich rausstellen als schreckliche Sachen. Hm. Wenn ich aber, und zum Beispiel, wenn ich ein Bild male, jetzt, ich bin ja auch Künstler oder Kartoffeldruck, und ich gebe mir total Mühe und habe einen Plan, dann wird das immer Rotz. Aber wenn ich in einen Zustand komme, in den Flow und in einem Zustand des Loslassens, dann gelingen mir plötzlich die schönsten Kunstwerke, zum Beispiel auch Lieder, wie, wir haben ja erst Ottendorf Okrilla gehört, das ist ja von der Komposition her unerreicht. Da würde ich mal sagen, solche Lieder können nur im Loslassen passieren. Also alles, was dem Menschen gelingt, was Schönes und nachhaltig, das gelingt ihm im Loslassen. Und die Mutter, wenn wir jetzt sagen, wie hat denn die Mutter so einen neuen Menschen gemacht? Ne? Zum Teil mit dem Vater zusammen, der hat ja auch mitgearbeitet. Aber auch das war ein Akt des Loslassens.
1: Er war schon ganz schön anstrengend, ne?
0: Es war anstrengend, aber im Prinzip zum Beispiel, es fängt ja an mit der Lust und steigert sich im Orgasmus. Das ist ein Moment des Loslassens. Und dass wenn jetzt die Mutter riesige Tabellen vor sich hätte und dann müsste die überall einschreiben, wie lang wird welcher Knochen und wo ist was, ne? Also würde kontrollieren, was in ihr wächst, dann würde das niemals funktionieren können. Aber sie hat es erschaffen durch Loslassen und hat es doch ergriffen, Bert. Und das ist auch in der Kunst so. Man muss loslassen und man muss es doch ergreifen. Und jetzt ist die Frage an dich, Bert. Mit was ergreift die Mutter das Kind? Wie kann man ergreifen im Loslassen? Mit der Liebe.
1: Aha.
0: Verstehst du das, Bert?
1: Nee.
0: Mit der Liebe kannst du ergreifen, ohne festzuhalten. Also du im Loslassen ergreifen und das macht ja die Mutter und dann weit über die Geburt heraus und dann kann etwas entstehen, sowas Wundervolles wie ein Mensch. Und deshalb wollen wir heute allen Müttern gratulieren, denen wahrscheinlich gar nicht bewusst ist, was sie da geschaffen haben, erreicht haben. Welche fantastische Leistung, die ja eine der wichtigsten Leistungen ist überhaupt in der Menschheit, Bert. Stell dir mal vor, diese Leistung würde nicht mehr...
1: Das ist die wichtigste Leistung, das wird es der Menschheit gar nicht mehr geben.
0: Genau, also das können wir uns nicht wegdenken. Ne? Die Raketen und Atombomben brauchen wir jetzt nicht ganz so wichtig. Aber das ist das Allerwichtigste und deshalb Gratulation an alle Mütter, die mitunter gar nicht wissen, was ihnen da gelungen ist. Aber es ist doch das Fantastischste und Wunderbarste, was man sich vorstellen kann in der Menschheit und deshalb jetzt diese Tanzmelodie.

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2: Wenn der Schrank voll Butter ist, dann hat die Mutter gute Laune und oft auch am Muttertag, wenn denn die Kinder daran gedacht haben, an die Mutter zu denken und es auch kundtun. Es reicht nicht nur an die Mutter zu denken, sondern man kann einfach mit dem Telefonhörer anrufen zum Beispiel oder man schickt Blumen oder man singt einfach unter dem Fenster der Mutter mit der Gitarre stundenlang Lieder.
3: Stundenlang?
2: Ja. Diese Möglichkeiten gibt es. Mhm. Apropos Butter. Wir haben ja vorige Woche schon aktuell berichtet über die Ölpreisindustrie. Die Ölpolitik Rewes und Nettos. Und jetzt hat sich ja einiges getan.
3: Ach so?
2: Seit der letzten Woche.
3: Ist es teurer geworden?
2: Es ist noch teurer geworden.
3: Ist noch teurer geworden.
2: Also im Rewe, letzte Woche hatte ich ja behauptet, da ist es nicht so schlimm teurer geworden, sondern hat sich bloß verdoppelt auf 2 Euro und jetzt schon auf 4 Euro.
3: Ey, wirklich?
2: Ja.
3: Das, was für ein Öl?
2: Na, Sonnenblumenöl. Mhm. Es ist aber eine andere Sorte irgendwie, aber es ist auch so eine Plastikflasche, die früher 79 Cent gekostet hat. Und ich hatte ja berichtet aus dem Netto davor, hatte ich gesehen, wie so eine große 2-Liter Flasche 3,99 gekostet hat und dann hat die 1-Liter Flasche 2,99 gekostet. Also jetzt ist es schon bei 3,99. Hm. Und wenn wir die Sendung nicht machen können, ne, dann legen wir ja alte Sendungen rein, Bert.
3: Ja, ist zum Beispiel schon in 2 Wochen machen wir das.
2: Ist es dir aufgefallen? Und stell dir mal vor, jetzt irgendwie nächsten Monat oder so oder nächstes Jahr kommt die Sendung, wo wir die aktuellen Ölpreise ansagen und dann lachen sich die Leute scheckig ein zweites Loch in den Arsch. Weil die denken, was nur 4,99 für einen Liter Öl, die sind ja verrückt.
3: Ja.
2: Das sind ja Verrückte da am Radio, werden die denken dann.
3: Ja.
2: Aber weil die Preise schon dann höher sind.
3: Du meinst, das wird dann noch teurer?
2: Ich denke mal.
3: Es wird noch teurer. Billiger wird es nicht, ne?
2: Also ich glaube, die Inflation galoppiert.
3: Die galoppiert.
2: Ja, die galoppiert.
3: Und zwar auf einem schnellen Pferd, Ross, einem schnellen Ross.
2: Ja.
3: Das ist der fünfte apokalyptische Reiter.
2: Die Inflation.
3: Die Inflation. Ach. Wenn man sagt, die galoppiert.
2: Ja, stimmt, das ist recht.
3: Dann sitzt die auf so einem Pferd.
2: Hat die auch noch ein Pferd, die Inflation?
3: Die haben alle ein Pferd.
2: Ja, alle noch
3: aber
2: ein Pferd.
3: Wo kriegen die Pferde her?
2: Ja.
3: Wo kommen die? Wo
2: die Inflation, die? Ne? Alles ist, aber es gibt wieder Senf.
3: Ich habe nächsten Montag geguckt, es war wirklich kein Bautzener Senf da.
2: Also aber jetzt gibt es wieder Senf.
3: Aber immer nur ein bisschen. Aber es gibt nur den mittleren, den scharfen gibt es nicht.
2: Den scharfen gibt es.
3: Dem scharfen mit dem orangen Deckel.
2: Aber du guckst ja nur bei einem Nettowert. Das darfst du nicht. Du musst Stichproben machen, dann musst du eine Kontrollgruppe haben, die gar kein Senf isst, zum Beispiel. Die muss auch mit dabei sein.
3: Was soll ich da machen, diese Fragen?
2: Ja, das ist ja dann eine wissenschaftliche Untersuchung, ob es Senf gibt oder nicht. Und dann musst du Leute fragen, die gar keinen Senf essen, um eine Kontrollgruppe zu haben.
3: Naja, das ist ja dann, da muss ich mich schon selber überzeugen.
2: Du musst Leute fragen, die keinen Senf essen, ob es im Netto Senf gibt.
3: Aber das ist ja eine sekundäre Quelle. Welche Frage? Das ist ja dann aus zweiter Hand.
2: Oder die muss ich direkt währenddessen beobachten.
3: In den Supermarkt gehen und das Regal angucken. Ja,
2: ist
3: und
2: gar nicht
3: Foto
2: so einfach,
3: machen.
2: Wissenschaftlich über Senf Aussagen zu treffen.
3: Ja.
2: Man sieht schon mal wieder, wie man sich da verheddern kann. Gerade beim
3: die Leute in
2: schwierigen Thema Senf.
3: Ich muss mal nach Bautzen fahren und da direkt fragen. Also ich habe gehört, wenn Cunella Leinöl, die haben ihre Produktion hochgefahren. Die tun jetzt ganz viel produzieren.
2: Ach so, ich dachte, das Leinöl wäre noch gar nicht betroffen.
3: Nee, die stellen ja nicht nur Leinöl her, aber das ist ja ihr Schlager. Deswegen habe ich das gesagt. Aber die haben, das wurde im örtlichen Fernsehen gebracht, dass die Cunella-Werke in Ströbitz die Produktion hochfahren.
2: Ach so.
3: Und ich aus erster Hand weiß ich auch, weil ein bekannter Familienbekannter von mir, der heute seinen Ehrentag hat, wohnt ja da 100 Meter Luftlinie weit davon entfernt. Und wurde mir berichtet, dass da ständig LKWs raus und reinfahren, was früher nicht
2: vielleicht
3: so der Fall
2: war.
3: Vielleicht
2: kann der ja mal eine Zeichnung machen, die wir dann hier in der Sendung zeigen können.
3: So eine Zeichnung
2: mit einem Fotoapparat. Wie das so ist, alles immer.
3: Ja.
2: Das da bei den Ölproduzenten ist. Vielleicht eine Zeichnung, das können
3: ja,
2: wir,
3: was
2: da können
3: so
2: wir die mal zeigen.
3: Was die da so wie ihr Süppchen kochen da.
2: Hä?
3: Was die da so machen.
2: Ja, meine Damen und Herren, vielleicht, wenn sie nächste Woche wieder mit dabei sind, zeigen wir vielleicht schon die erste Zeichnung.
3: Mhm.
2: Dann. Oder erstmal vielleicht noch ein leeres Blatt.
3: Ja.
2: Wenn wir die Zeichnung noch nicht haben, zeigen wir erstmal nur ein leeres Blatt.
3: Ja, ich frage mal, ich rufe ja heute an, aus gegebenen Anlass, und da kann ich gleich mal nachfragen.
2: Hä?
3: Wie denn da der neueste Stand ist bei den Cunella-Werken.
2: Ja, das Öl wird immer teurer und der Schrank ist nicht mehr voll mit Butter und die Mutter
3: schmiert das letzte Brot.
2: Ja, das können wir eigentlich jetzt, das ist ein schöner Schluss.
4: Meine Damen und Herren, ich bin romantisch. Und ich schwärme so für die Natur. Und ich gehe rasend gern spazieren, gerade im Frühling über Wald und Flur. 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

0: Der singende, klingende Preibische Mädchen vom Süßigkeitenregal. Ein Song vom Soundtrack zu Faust gelöst, wird das auch, Bert.
1: Für das Buch?
0: Ja, das hat ja, das Buch hat eine musikalische wie eine grafische Dimension.
1: Da wollte ich ja Leon sowieso mal nachfragen. Ich habe ja schon lange nichts mehr gehört. Wie sieht es denn, wie denn dann der Stand aus?
0: Na, ich habe jetzt Verlage angeschrieben und die haben sich aber jetzt noch nicht positiv gemeldet. Einige haben Absagen geschickt. Ja, einige haben auch gesagt, ja, das könnte vielleicht zu dem Verlag und so. Und da bin ich jetzt noch an der Suche.
1: Das heißt, das Buch ist fertig und du suchst einen Verlag?
0: Naja, fertig ist so ein aber absolutes Wort, sag ich immer.
1: Aber warum, heutzutage braucht man auch keine Verlage mehr?
0: Ja, das stimmt. Verlage braucht man heutzutage, damit die einem die Arbeit abnehmen.
1: Und das vermarkten dann wahrscheinlich.
0: Genau, also das ist ja die Arbeit, die meine ich ja. Und wenn ich das vermarkte, dann kostet mich das unglaubliche Anstrengung. Und weil ich das nicht richtig kann, ist das auch nicht sehr erfolgreich. Und wenn ich jetzt aber einen Verlag finden würde, der sagt, hier, ich mach das, dann müsste ich das nicht mehr machen. Das wäre natürlich gut. Deshalb muss man das versuchen, erstmal einen Verlag zu finden. Und wenn das nicht klappt, kann man das immer noch dann selber machen. Verstehst du, Bert?
1: Ach so, aha, gut.
0: Ja, genau. Aber das Kunstwerk Faust gelöst, das ist ja, wir haben ja gerade gehört, Mädchen vom Süßigkeitenregal. Das ist eigentlich die Szene. Also man muss dazu sagen, Faust gelöst ist eine Variante des Faust, also etwa das ähnliche Setting, also es gibt Mephisto und Faust und eine Margarete und so alles, aber es geht, die Geschichte verläuft anders und wir haben gerade gehört, die Szene, wo sich Faust und Margarete kennenlernen vorm Süßigkeitenregal.
1: Ach so, die kennen, aha. Die haben, lernen sie sich kennen.
0: Na, die gehen in so einen Laden rein und da sieht der Faust, die Gretchen vorm Süßigkeitenregal, wie sie sich nicht entscheiden kann. Und da verliebt er sich in sie.
1: Ah.
0: Und das ist ja der Song. Und ich arbeite ja gerade noch an den Liedern zum Teil, aber auch an den Grafiken. Bert, guck doch jetzt mal hier auf meine Seite. Da habe ich doch eine Grafik, da habe ich jetzt als Siebdruck ausgeführt, die heißt Kusslinie durch Farbkreis. Musst du mal gucken, Facebook, Thomas Preibisch.
1: Der gucke ich schon, ja.
0: Oder bei Instagram, Institut für gute Laune.
1: Wie heißt das Ding?
0: Du musst einfach das letzte Posting, was ich gemacht habe.
1: Mit dem Kussmund, mit dem...
0: Genau. Kusslinie durch Farbkreis.
1: Ah.
0: Siehst du, das ist ein Siebdruck.
1: Okay.
0: Und da habe ich jetzt angefangen und die Farben stimmen noch nicht ganz, weil was du da siehst, das ist eigentlich Goethes Farbkreis, 6 Farben. Siehst du das?
1: Ich sehe jetzt 3 Farben. Ach so, na, das könnten mehr sein, ja. 1, 2,
0: da ist das Lila und das...
1: 3, 4, 5, 6, okay.
0: Und das haut aber noch nicht ganz hin. Also ich forsche noch daran, wie ich das mit dem Siebdruck, welche Farben ich dann nehme und so. Das Grün hat sich ergeben unten, indem ich Blau und Gelb übereinander. Siehst du das?
1: Ja.
0: Das Interessante ist also, dass, und dieser Grafik ist dann, wo die sich das erste Mal küssen. Das ist viel weiter hinten im Buch.
1: Und der Mund, da ist ein Vogel. Den hast du bestimmt noch gar nicht gesehen.
0: Nee,
1: Vogel.
0: Da ist kein Vogel.
1: Da ist, mitten im Mund ist ein Vogel.
0: Für Leute, die selber einen Vogel hat, die sehen natürlich einen Vogel. Dann gibt es zum Beispiel so Militärleute, die sehen überall Pistolen.
1: Nee, ich mag Sachen, die fliegen, deswegen, ich mag Vögel.
0: Ja, und Leute mit Pistolen sehen Pistole.
1: Da ist eine Pistole mit drin, eine Panzerhaubitze.
0: Ja.
1: Und wieso sind die Farben blau und gelb? Und dann eine Panzerhaubitze
0: drin. Ja, weil das die Grundfarben sind, ja. Genau, und das Interessante ist, dass der Faust geht ja gut aus, weil... Der Lehrer von dem Faust ist diesmal nicht Mephisto, sondern die Engel schicken den Goethe runter, um den Faust dabei zu unterstützen, diesmal die richtige Antwort zu finden. Und die findet er aber bei Margarete durch den Goethe. Und Goethe kommt natürlich mit seiner ganzen Naturphilosophie und auch mit der Farbenlehre an. Und die Farbenlehre des Goethe, also dieses ganze kognitive Denken des Ganzheitlichen und die Liebe, die leidenschaftliche Liebesbeziehung, habe ich da in das Bild getan. Der Kuss, die Kusslinie im Farbkreis. Siehst du das, Bert? Das ist fantastisches Kunstwerk. Guckt euch das mal an. Instagram, Institut für gute Laune, ist, glaube ich, das Letzte, was gepostet wurde. Oder Thomas Freibisch Facebook. Und da tue ich gerade Siebdrucken wie ein Verrückter.
1: Wie ein Verrückter.
0: Wie ein Verrückter.
1: Wie ein Verrückter.
0: Ja. Und das fetzt total. Und ich muss hier nochmal erwähnen, wie toll ich das finde vom Riesa e.V., dass die mich das da machen lassen.
1: Aha. Also da kann man dich ja öfters jetzt mal treffen, am Siebdruckautomaten im Riesa e.V.
0: Naja, das ist halt bei dieser offenen Dings, wäre ich jetzt bald, weil ich jetzt das schon gut kann und dann ich habe schon eine Werkstatteinweisung und dann wäre ich dann außerhalb der Öffnungszeiten da sein. Dann kann man mich dann nicht mehr da treffen, Bert.
1: Ach, da kriegst du einen eigenen Schlüssel.
0: Da kann man hin runter zur Pförtnerin gehen und dann kriegt man für eine bestimmte Zeit kann man dann das da mieten.
1: Ach, die haben eine eigene Pförtnerin, das ist ja schon was, ne?
0: Ja, das ist ein ganz toller Verein.
1: Das ist ja wie ein Hotel, das einen eigenen Portier hat.
0: Die haben eine Ausstellung, die haben sowas wie einen Veranstaltungssaal, die haben alle möglichen Arten der Kunst, die haben sogar so einen Kaffee, also der Riesa e.V. ist, glaube ich, also der führende Kulturverein in Dresden überhaupt. Also man kriegt es gar nicht so mit. Aber wenn man...
1: Weil die auf der anderen Elbseite ist.
0: Nee, weil man muss denen irgendwie auf Instagram oder Facebook folgen. Da sieht man, dass da jeden Tag was ist und sonst kriegt man das nicht so mit. Weil es halt ein bisschen weit weg ist. Aber ich kann es euch sehr empfehlen. Einfach mal Riesa e.V., was die machen, das ist so toll. Und man kann da Porträt zeichnen, üben und töpfern und ganz viele Arten der Malerei und Grafik gibt es da oft ganz sehr günstige Schnupperkurse. Mhm. Das ist wirklich toll, Riesa e.V. Und Diskussionsrunden, Salons veranstalten die und alles mögliche. Dann haben die sogar so einen Garten, wo man da mitarbeiten kann, in so einem Garten, Mehrgenerationenhaus. Also es ist unglaublich. Mhm.
1: Und warum heißt der Riesa e.V.?
0: Weiß ich nicht. Ich glaube, weil die Leute, die den gegründet haben, aus Dresden waren.
1: Das leuchtet ein.
0: Ja, das leuchtet ein. Aber ich weiß es auch nicht. Man kann selber natürlich recherchieren oder man fragt die da mal. Riesa e.V., ich empfehle euch das, liebe Hörer, mal bei Instagram oder Facebook dem Riesa e.V. zu folgen. Und da werdet ihr selber mal sehen, von was ich hier geschwärmt habe. Musik.

0: Hallöchen.
1: Guten Abend.
0: Ich habe einen Auftrag.
1: Ja, kann man machen. Warum nicht?
0: Messer.
1: 1500 Mark. Zu teuer? Dann lass es sein.
0: 1000.
1: Ja, also gut, ich gehe auf 1200 runter.
0: Okay, bar.
1: Bar.
0: Zerschneiden.
1: Okay. Name, Adresse.
0: Mühlheimrohr, Windgensweg 12, Hüttner.
1: Okay.
0: Zerteilen.
1: Ja, das kann man machen. Ja, selbstverständlich.
0: Das wäre sehr schön. Tüte packen oder so.
1: Ja. Wir packen die sowieso nachher in Müllsäcke immer, die Teile, ja.
0: Und
1: gucken, dass wir dann...
0: Die Trophäe.
1: Ach, Sie wollen das selber machen.
0: Ja.
1: Das ist mir recht.
0: Will man mit Sack abschneiden.
1: Ja. Ja gut, geht klar, die Sache. Ich verabschiede mich.
0: Ja.
1: Ja.
0: Und ich erwarte äußerste Diskretion.
1: Ja, das wäre auch eine Möglichkeit.
0: Wie möglich?
1: Also ja, und sowieso.
0: Selbstverständlich.
1: Natürlich. Ja gut. Alles klar, dann auf Wiedersehen. Auf Wiedersehen, ja.

0: Das war der Klaus und Klaus Megamix. Wir wollen uns für dieses Lied entschuldigen. Entschuldigung. Ja, bevor wir uns dann für ein selbstgesungenes Lied entschuldigen wollen, hier noch ein anderes Thema. Hier in Dresden, es gibt sie noch, die Wahlen. Und zwar, Leute machen ein Kreuz auf den Zettel und ein Mensch oder eine Partei bekommt dann Macht, die sie missbrauchen kann. Und als nächstes kommt es dann dazu, dass der Bürgermeister gewählt wird.
1: Bert. In dem Fall.
0: Wir zum Beispiel, um das mal einzuordnen, begrifflich, der Bürgermeister ist ja, es gibt ja zum Beispiel den Bäckermeister, das ist ja der beste Bäcker von allen. Dann gibt es zum Beispiel den Meister.
1: Kfz-Meister,
0: das ist der beste Kfz von allen. Und dann gibt es noch zum Beispiel die Autobahnmeisterei.
1: Ja, die Autobahn.
0: Wo man dann Meister, eigentlich von allen Berufen im Handwerk, zum Beispiel Maurer, kann man Meister machen. Jetzt, ne?
1: Da kann man auch meisterhaft
0: machen. Und mauern. Wenn man jetzt zum Beispiel denkt, was macht denn so ein Maurermeister den ganzen Tag, dann braucht man bloß vorne in dem Wort nachgucken, dann sieht man Maurer, der mauert. Oder man sagt, was macht denn der Bäckermeister den ganzen Tag? Bäcker, der backt den ganzen Tag. Jetzt ist die Frage, Bert, was macht denn der Bürgermeister den ganzen Tag?
1: Der Bürger hat den ganzen Tag.
0: Was soll das sein?
1: Der kümmert sich um die Belange der Bürger.
0: Ach. Aber kann der denn als bester, kann der da als bester bürgern?
1: Als bester?
0: Was ist denn das Verb zum Bürger?
1: Hat er denn eine Meisterprüfung abgelegt? Das weiß ich gar nicht.
0: Nee, ich glaube nicht.
1: Der Bäcker, der muss eine Meisterprüfung ablegen, damit er vom Gesellen zum Meister aufsteigen kann.
0: Ja.
1: Damit er sich verwandeln kann in einen Meister.
0: Ja, was hat der Bürgermeister? Der Bürgermeister muss im Prinzip allen erzählen, dass er nett ist. Und dann machen die ein Kreuz.
1: Eloquent.
0: Und eloquent.
1: Eloquent. Mit Kuh. Muss eloquent sein. Oder wenn es eine Frau ist, muss sie eloquent sein.
0: Eloquensiv.
1: Eloquensiv?
0: Ja, es muss ja also alles gesendet.
1: Durchsetzungsvermögen.
0: Genau. Und bald ist Bürgermeisterwahl, dann wird dann der Beste im Bürgern, der die meisten Stimmen bekommen hat. Ne, Bert?
1: Ja, offiziell.
0: Und dann kann der im Rathaus, hat er dann so ein Büro.
1: Ja, und dann hat er auch noch so Unterbürgermeister, die noch so, der ist bloß der Ober, der so ein bisschen das Ganze so anleitet.
0: Der ist der Bürgermeister und der hat dann unter sich zum Beispiel Bürgermeister für Finanzen, Bürgermeister für
1: Bildungswesen.
0: Rabatten.
1: Rabatten?
0: Für Rabatten.
1: Ja, Rabatten. Das ist auch ganz
0: der
1: wichtig.
0: Rabattenbürgermeister. Und andere Sachen noch. Und der befehligt also im Prinzip die Bürgermeisterinnen und Bürgermeister und die haben dann wieder Staatssekretäre unter sich oder Feldwebel.
1: Ja.
0: Und so ist das dann, dass die ganze Stadt zu tun hat, um den Bürgermeister sein Gefallen zu tun. Aber wer ist denn jetzt gerade Bürgermeister in Dresden, Bert?
1: Momentan ist der Dirki.
0: Dirk Hilbert.
1: So, ja. Hilbert, ist das eigentlich auch kann man das als Vorname auch nehmen?
0: Als Vorname, als Schimpfwort kannst du also, alles nehmen,
1: da
0: wie
1: ist
0: du
1: ja
0: willst.
1: Der Bert drin. Und, das ist ja mein Vorname. Und Hilbert ist vielleicht der Hügelbert.
0: Ja, ne, der auf den Bergen, in den Bergen wohnt, der Hilbert.
1: Ja. Also kann man das auch als, ja, kann er sich, wenn er untertauchen muss, wechselt er einfach den Namen aus, dann heißt er Hilbert Dirk.
0: Ja, zum Beispiel. Kann er auch die Jacke falsch rum anziehen, alles
1: ja,
0: geht
1: und das
0: alles.
1: Zusätzlich, das verwirrt noch.
0: Ja.
1: Ja, der ist jetzt Bürgermeister und der ist auch wieder zugelassen zur neuen Wahl. Er stellt sich auch wieder
0: zur neuen. Ist der zugelassen, Bert? Das ist ja die große Frage.
1: Ja, er ist aufgestellt, so weit ich das weiß.
0: Er ist aufgestellt.
1: Für die unabhängigen Bürger für Dresden e.V.
0: Ach so, es gibt einen Verein von unabhängigen Bürgern.
1: Also war ja mal FDP.
0: Verstehe ich nicht. Ach, der ist nicht mehr in der FDP?
1: Ach, das weiß ich jetzt gar nicht, aber er kandidiert auf jeden Fall für die unabhängigen Bürger.
0: Ja, weil viele auch die FDP nicht leiden können, zu Recht. Ne?
1: Ah.
0: Und da hat er sich so einen eigenen Verein gegründet.
1: Das weiß ich gar nicht. Vielleicht
0: ist so ein Wahlverein. Die Parteien haben ja früher, also die Erfindung der Parteien war die Wahlvereine für einen bestimmten Kandidaten. Also es gab dann irgendeiner, der wollte König werden oder so und oder hier so Kanzler. Ne? Und dann gab es Leute, die sich getroffen haben und gesagt, wir wollen was dafür tun, dass dieser Mensch dann diesen politischen Posten kriegt. Und daraus sind die Parteien entstanden, aus den Wahlvereinen.
1: Mhm.
0: Verstehst du, Bert?
1: Wenn das stimmt.
0: Das stimmt.
1: Das stimmt, gut.
0: Und aus den Wahlvereinen wurden dann Parteien, naja, und dann...
1: Den Rest kennt man, den ganzen traurigen Rest kennt man ja.
0: Bergab gegangen, ne?
1: Ja, ja, ja.
0: Und wen gibt es, also Dirk Hilbert will einfach noch eine Amtszeit dranhängen.
1: So sieht's aus. Der ist wahrscheinlich, hat er gesagt, das finde ich okay, das mache ich gerne, da stehe ich gerne für auf und da tue ich mein Tagwerk verrichten.
0: Das ist ja einer der wenigen Berufe, wo man den Beruf hat und sich trotzdem nochmal neu bewerben muss, während man den Beruf hat, für den Beruf. Das gibt es ja jetzt zum Beispiel bei der Krankenschwester nicht.
1: Aber bei Piloten, ne, die müssen jedes Jahr medizinische Untersuchungen machen.
0: Aber also die müssen sich aber nicht bewerben.
1: Medizinisch bewerben.
0: Aber nicht bewerben.
1: Mit ihrem Körper.
0: Nicht bewerben.
1: Nicht bewerben. Das stimmt.
0: Wen gibt es noch, will das überhaupt noch jemand anders machen, Bert?
1: Ja, natürlich. Jede Menge Leute sind hier aufgestellt.
0: Ach, wie viel? Sag mal die Zahl.
1: 9.
0: Das sind ja fast 10.
1: Ja, und davon sind 8 Männer. Aber Frauenquote, wie viel hoch ist die Frau, muss die Frauenquote sein?
0: 85%.
1: 85%? Ja, ich meine, ich gehe nach den Namen nach, sind es Männer. Vielleicht ist ja, dann fühlen die sich auch ja, anders.
0: Also
1: das kann ich jetzt nicht so pauschal.
0: Wenn man dann sagt, es kann nur eine Frau werden, wenn es als Gesetz, dann finden die alle ihre weibliche Seite, setzen sich so ein Toupet auf, Hackenschuhe und dann gibt es doch schon.
1: Einer Fall. Sticht ja für mich voll raus, weil er für sich selbst kandidiert. Markus Carsten Fuchs kandidiert für Markus Fuchs. Dresden verdient Größe.
0: Aha.
1: Also ist, weiß ich nicht, was das ist. Es ist kein
0: der
1: Verein.
0: Ist besonders Basketballspieler oder was?
1: Weiß ich nicht. Groß? Da steht nicht dazu, was das ist. So.
0: Aha, ja.
1: Aber wenn das ist
0: das überzeugt so, mich eigentlich.
1: Ja, überzeugt mich auch, wenn jemand für sich selbst steht.
0: Basketballer.
1: Ja.
0: Überzeugt mich von der Größe her.
1: Und einer sticht noch raus, der will seinen Vornamen nicht sagen. Nee, doch, oder? Wo bin ich denn jetzt? Nee, habe ich falsch gesagt, Entschuldigung.
0: Ach so.
1: Steht der Vorname doch
0: da. Sag doch mal, stell doch mal die Kandidaten vor.
1: Außer Dirk Hilbert natürlich kommen.
0: Fängst du mit der Dame an am besten?
1: Das ist für Bündnis 90 die Grünen Eva Jenigen.
0: Ach so, die war schon mal, ist schon mal angetreten.
1: Als hat es dann wahrscheinlich nicht geschafft. Aber nee, die kannst du jetzt nicht mal probieren.
0: Ja, man kann kurz was dazu sagen. Also wenn die bei den Grünen ist, steht die bestimmt auch für Waffenlieferungen und Krieg und so. Das sind, glaube ich,
1: ja,
0: so
1: ja,
0: die Programmpunkte.
1: Ja, ja, und Impfpflicht und so.
0: Ja.
1: So, dann kommt der Dr. Maximilian Kra für.
0: Ach, Kra, den kenne ich hier von Alfred Jodokus Quack, da hat er auch eine Rolle gehabt. Kra.
1: Echt? Ach so. Ja, weil
0: immer so ein frecher Verbrechergrabe. Kra hieß der.
1: Aha, okay. Der ist von der Haft. Und dann kommt der André Scholbach von der Linken. Da habe ich ganz viele Plakate gesehen bei ihm, von ihm.
0: Ja, aber was soll uns das jetzt als Bürger? Ich habe Plakate oder was? Was ist die Aussage?
1: Plakate gesehen.
0: Was ist die Aussage?
1: Was ich jetzt sage?
0: Ich frage mich, was das soll mit den Plakaten.
1: Damit ihr ins Bewusstsein kommt, weil ich kannte ihn vorher gar nicht.
0: Ach so.
1: Muss ich sagen.
0: Ach, das ist, Und
1: von Frau Jenigen habe ich auch Plakate schon gesehen.
0: Diese und jenigen.
1: Und von André Scholbach, ja, habe ich schon gesagt, ne, gerade gesagt. Ne?
0: So, und jetzt nochmal die anderen.
1: Albrecht Pallas für die SPD. Dr. Martin Schulte-Wissermann für die Piratenpartei. Jan Pönisch für die Partei für Arbeit, Rechtsstaat. Ach so, die Partei, alles klar.
0: Ja.
1: Markus Carsten Fuchs, hatte ich schon gesagt.
0: Wolf für Fuchs.
1: Ja, und Sascha Wolf für Sascha Wolf, Vielfalt für Dresden, jetzt auch für sich selber.
0: Also Wolf und Fuchs sind dabei.
1: Wolf und Fuchs. Wolf und Fuchs und Krah.
0: Und Krah? Hm? Also hauptsächlich treten Leute mit Tiernamen an.
1: Ja, und bloß einer mit einem Doppelnamen. Die anderen haben alle bloß einen,
0: ja,
1: einwortige Worte.
0: Aber ich lebe ja jetzt erst, sagen wir mal, so 20 Jahre in Dresden. Und das hat immer so komische Bürgermeister gehabt. Das fing schon am Anfang an und ging dann in der Mitte so weiter. Und jetzt am Ende ist es...
2: Denn draußen in dem Gärtchen kann man vor Schmutz nicht gehen.
1: Es ist unfassbar.
0: Nee, ich hab hier
1: das habe ich auch. Es riecht nach...

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Hat da unten als Rimouski Gorsakow die schöne, wie heißt das, Da Huang Feng Zhu Qu. 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

0: 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Ja, da hat auch mein leiblicher Vater ihren Todestag vorbei. Jetzt denke ich mal an meine Mutti. Und ich bin dankbar, dass ich so einfach durch viele Möglichkeiten, viele Ecken, die Frau Jo-Ting kennengelernt haben, obwohl ich war schon ganze Zeit immer von ihrer Stimme gehört, von ihrer Person gehört. Wir haben bis jetzt erstmal kennengelernt.
1: 也不晚。我们的合作肯定会继续下去。
0: 好，我相信。Jetzt die beide, wir sind jetzt durch euch, wir sind auch sehr gute Freunde geworden. Siehst du, überall sind die Freunde, man soll die Möglichkeit nicht vor der Tür einfach zuschließen. Alle sind offen. Hauptsache ehrlich.
2: Sehr wichtig.
0: Ja. Ja. Das ist diese Kinder hat gesagt, so oft, ich bin immer mit meiner Großmutti, meiner Mama, immer auf dem Ufer gegangen. Ich saß in der Bambuskorb. Ich bin jetzt von der Korb ausgegangen. Meine Mama, wenn sie läuft, ich schlafe in dieser Bambuskorb. Das ist, bedeutet meine Kindheit. So viele schöne, so viele Liebe. Ich denke nach meiner Mama, ich sehne nach ihr. Ich, besonders wenn sie ihre Kopf nach Rücken mich gesagt hat, schläfst du gut? Dann denke ich mal meine Mama, ah, meine süße Mama, meine süße Traum. Jetzt sagt sie, ach, wie schön ist meine Zeit. Dankeschön.
1: Danke.
2: Danke, ihr beiden.
0: Tschüss.
2: Tschüssi.
3: Tschüss. Wiedersehen.
4: Erinnerst du dich an die Sonne von Auschwitz? Und in der Ferne das Grün der Wiesen? Leicht mit den Vögeln in die Wolken sich erhebend, doch in den Wolken nicht mehr grün, sondern ein weißes Meeresgrün. Zusammen standen wir, schauten ins Weite und spürten das ferne Grün der Wiesen und der Wolken weißes Meeresgrün, als wäre es in uns. Als wäre die Farbe ferner Wiesen unser Blut, unser Puls, hämmernd in uns. Als existierte die Welt durch uns allein. Und würde nie vergehen, solange es uns gibt. Dein Lächeln, daran erinnere ich mich. Unergründlich, wie die Farbe des Windes, der das Blatt wiegt an der Grenze von Sonne und Schatten. Und ewig vergehen wird und bleiben. Das bist du heute für mich. durch das Meeresgrün des Himmels, durch das Grün und den Wind, der mit dem Blatt sich wiegt. Mein Blut bist du und mein Puls. Ich spüre dich in jedem Schatten, in jeder Bewegung. Mit der Welt umfängst du mich wie mit Armen. Und ich spüre die Welt wie deinen Körper. Mit der ganzen Welt schaust du mir ins Gesicht. Und du rufst.
3: Jetzt bin ich im Gespräch mit dem Hörspielautor und Regisseur Kai Krehn, denn hier in Leipzig wird am Donnerstag, dem 16. April um 18 Uhr das Hörstück Imuna Nurtu aufgeführt, den Namen der Strömung. Das Stück basiert auf Gedichten des polnischen Schriftstellers Tadeusz Borowski und auf den Sterbebüchern von Auschwitz, aber auch auf Geräuschaufnahmen, die ihr in Auschwitz-Birkenau gemacht habt. Ja, was sind das eigentlich für überlieferte Dokumente, auf die ihr da zurückgegriffen habt, diese Sterbebücher, und wie ist die Verbindung zu den Gedichten von Tadeusz Borowski?
5: Diese Sterbebücher von Auschwitz, das sind 46 Bände und die gehören tatsächlich zu den wenigen erhalten gebliebenen Originaldokumenten aus dem Konzentrationslager Auschwitz. Da der größte Teil der Lagerdokumentation durch die SS damals bei der Evakuierung des Lagers vernichtet wurde. Und diese Sterbebücher enthalten die Todesdaten der Auschwitz-Häftlinge, also und Vor- und Nachname, Geburtsdatum, Geburtsort, Todesdatum, also wann die Häftlinge ermordet worden sind. Und das Perfide daran ist, also warum diese Dokumentation überhaupt erstellt worden ist, die ist ans Standesamt von Auschwitz gegangen. Also man hat sozusagen offiziell dort die Häftlinge als Bewohner von Auschwitz halt geführt und deswegen halt über den Tod halt auch Dokumentationen abgelegt. Und dadurch sind diese Dokumente erhalten. Es sind allerdings, das muss man dazu sagen, diese Sterbebücher, dort sind nur die Häftlinge festgehalten worden, die nicht gleich nach Ankunft und Transport im Lager im Gas ermordet worden sind, sondern die Häftlinge, die erstmal eine Nummer tätowiert bekommen haben und im Lager als Häftling zur Arbeit eingeteilt worden sind. Genau, und die Gedichte von Tadeusz Borowski. Ich hab 2008 schon mal ein Hörspielprojekt gemacht zu einer Erzählung von Tadeusz Borowski bei uns in Auschwitz. Und habe während der Recherchen zu dem Hörspielprojekt bin ich auf ein Gedichtband von Borowski gestoßen, in Imuna Nurtu. Und das für mich Berührende daran war, Borowski ist von Auschwitz nochmal über mehrere Lager nach Dachau deportiert worden. Kurz vor Kriegsende ist dort am 1. Mai in Dachau befreit worden. Hat 35 Kilo gewogen, war kurz vorm Erschöpfungstod und hat ein halbes Jahr später in München, wo er als Displaced Person noch im Lager dort war, in einem Exilverlag, einem polnischen Exilverlag in München, diesen Gedichtband veröffentlicht. Und das hat mich derartig berührt und mitgenommen. Das fand ich unglaublich. Und habe dann damals schon über ein amerikanisches Antiquariat eines dieser Exemplare mir erstanden und seitdem auch versucht gehabt, einen Verlag zu begeistern, der diese Gedichte rausbringen will. Ist mir leider nicht gelungen über all die Jahre und dann habe ich gedacht, okay, es ist offensichtlich dann meine Aufgabe, die mir zugedachte Aufgabe, mich darum zu kümmern, und das habe ich jetzt versucht.
3: Auf jeden Fall auch eine wichtige Sache, weil einzelne Gedichte waren, glaube ich, schon in Anthologien, aber sonst war er halt großteils durch diese vier Erzählbände bekannt geworden, die dann in den späten 40ern und frühen 50ern herausgekommen sind. Und er war auch kurze Zeit, glaube ich, dann in Ostberlin, glaube ich, um 1949 rum, soweit ich weiß. Und das, glaube ich, auch was in Ostberlin erschienen, aber auch von den Erzählungen eben und die Gedichte dann doch eher sind so ein bisschen untergegangen dann, oder?
5: Sind untergegangen, genau. Und das ist er war so als Kulturattaché nochmal irgendwie ein Dreivierteljahr in Berlin, ja. Und die Erzählungen sind aber auch weniger, also so, seine Auschwitz-Erzählungen sind ja lange auf Widerstand gestoßen in der breiten Öffentlichkeit, weil Borowski einfach sich um die Täter relativ wenig um seine Erzählungen gekümmert hat, sondern tatsächlich versucht hat, dass die Verbindungen der Häftlinge untereinander, wie das Lagerleben funktioniert hat und auch die Grausamkeiten und Hierarchien, die einfach auch angelegt gewesen sind, dass das Lager funktioniert von der SS. Das hat er halt ziemlich schonungslos, auch schonungslos sich selber gegenüber beschrieben. Und das war etwas, was man lange Zeit nicht hören wollte. Und aber die Erzählung, es gibt inzwischen drei verschiedene Übersetzungen ins Deutsch von den Erzählungen, aber die Gedichte, die ich ebenso auf eine andere Art und Weise berührend und erschütternd finde, sind halt bisher noch nicht übersetzt worden. Ich glaube, fünf bis zehn Gedichte sind in verschiedenen Anthologien erschienen, ja. Zum Teil in den 60er, 70er Jahren.
3: Wie hat sich für dich dann diese Idee entwickelt, dann Hörspieloratorium in Zusammensetzung eben mit diesen Sterbebüchern und mit den vielen Stimmen, auch die darin auftauchen, dann zu machen?
5: Naja, für mich war eine Frage, also auf diese Sterbebücher bin ich auch im Zuge der Recherchen damals gestoßen für das Borowski-Hörspiel bei uns in Auschwitz. Und also das war dann als Material, als Wissen in meinem Kopf da und dann wie sich dann Dinge zusammenfügen oder plötzlich man sagt, ja, das die beiden Sachen nehme ich jetzt, lässt sich schwer erklären, aber der Weg dazu war einfach, als ich dann gedacht habe, die beiden Sachen möchte ich kombinieren, weil ich finde, dass die sich auf eine neue Art, wie ich sie bisher auch noch nicht gehört habe, gegenseitig ergänzen. Diese Auflistung der Namen und der Gedichte und sich gegenseitig tragen und stützen, dass man es auch aushält, sich dem aussetzt, dass ich den Namen halt, es sind Namen, es sind Zahlen, aber das gelebte Leben, was sich hinter jedem Namen verbirgt, wird in so einer Auflistung von Namen und Zahlen oft nicht deutlich. Und ich habe nach einer Lösung gesucht, wie man eigentlich so kleine, in der Mikroform Biografien erzählen kann, dass diese Personen, die dort ermordet worden sind in Auschwitz, sichtbar werden, hörbar werden. Und deshalb dann die Idee, tatsächlich für jeden Namen Ermordeten Paten, eine Patin zu finden, die ihm oder ihr die Stimme leiht und das mit Leben füllt in verschiedenen Sprachen. Also, und dass man dann wirklich zum einen den Toten eine Stimme gibt und zum anderen eine Brücke baut ins Heute, in die Gegenwart, dadurch, dass es halt alles Menschen, Kinder, Frauen, ältere, jüngere Leute aus einer europäischen Nation, die dann die Namen eingesprochen haben und das tatsächlich so ein Chor der Toten am Ende ergibt und dadurch so ein Mosaik von Biografien plötzlich sichtbar wird für mich.
3: Das hat irgendwie auch etwas Tröstliches dann für mich gehabt. Ich habe auch die Erzählung von Tadeusz Borowski dann nochmal gelesen. Und diese vielen Stimmen hatten für mich dann auch ein bisschen was Tröstliches. Um das ein bisschen zu illustrieren, können wir auch in das Hörspiel-Oratorium Imiona Noto, den Namen der Strömung, mal kurz hineinhören.
6: Weiter. Abraham Siracki, geboren am 12.07.1892 in Warschau. Ermordet am 4.09.1942 im Konzentrationslager Auschwitz.
7: Julia Religa, geboren am 16. Dezember 1907 in Ostrowiec. Ermordet am 23. Mai 1943 im Konzentrationslager Auschwitz.
8: Sophie Nostadt, geboren am 22. April 1882 in Bietigheim. Ermordet am 27. Februar 1943 im Konzentrationslager Auschwitz.
9: Anna Adam, geboren am 23.09.1897 im Urfa, ermordet am 4.10.1942 im Konzentrationslager Auschwitz.
10: Claire Alexandrovic, nata il 14 maggio 1922 a Colna, è stata uccisa il 23 settembre 1942 ad Auschwitz.
11: Fini Aykalay, geboren am 8. August 1917 in Sarajevo, ermordet am 20. September 1942 im Konzentrationslager Auschwitz.
12: Stefan Królak, urodzony 3 stycznia 1903 roku w Warszawie, zamordowany 4 listopada 1941 roku w obozie koncentracyjnym Auschwitz.
13: Julius Algava, geboren am 12. Mai 1876 in Hamburg, ermordet am 15. Juni 1943 im Konzentrationslager Auschwitz.
4: Ein mit Rad umwickelter Flecken Erde, wo Menschen nur Nummern sind, wo ein Bruder seinen Bruder quält und der Tod seine Knochenhand ausstreckt, wo so viel Blut, so viel Tränen schon vergossen wurden, wo du jede Nacht vor Angst schreiend aufschreckst aus dem Schlaf. Und wenn dich einer fragt, wo ist die Hölle, so antworte ihm getrost:
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4: 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Kein Gott.
14: Królestwo zła.
4: Nirgends.
14: Gdzie nie ma Boga.
4: Das ist Birkenau.
14: To Birkenau.
4: Der Schornstein des Krematoriums speit Flammen. Den Gestank verbrannter Leiber. Hier endet des Häftlings Dornenweg, enden die Tortoren, endet die Wanderschaft, endet der Menschenqual. Kein Grab wirst du hier bekommen, mein Freund. Nur eine Handvoll Asche vom Ackerwind verweht. Es spielt keine Rolle, bist nur einer von vielen. Von vielen Tausenden von der Welt Vergessenen.
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4: 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Verfluchtes Birkenau.
14: Przeklęte Birkenau.
4: Mit Blut getränkt und Tränen.
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4: Das ist Birkenau.
3: Ja, in den Erzählungen von Tadeusz Borowski wird Auschwitz ja beschrieben. Habt ihr dann auch noch, euch nochmal tiefergehend biografisch mit seiner Zeit in Auschwitz, der war, glaube ich, 1943, 44, dann in Auschwitz, bevor er dann eben nach Dachau nochmal gekommen ist, habt ihr euch damit nochmal tiefergehend beschäftigt? Ich glaube, die Gedichte sind ja eigentlich auch historisch, glaube ich, oft früher entstanden als die Erzählungen, oder?
5: Die sind zum Teil, also viele Gedichte sind tatsächlich im Lager oder in den Lagern, weil in mehreren Lagern, also wie gesagt, von Auschwitz ist er nochmal in 3 verschiedene Lager, glaube ich, nochmal deportiert worden. Zum Teil im Lager entstanden, zum Teil auch dann direkt nach der Befreiung. Und in diesem Jahr, in dem er als Displaced Person in München gelebt hat. Und die Erzählungen, den Großteil der Erzählungen sind aber tatsächlich auch gleich nach der Befreiung des Lagers. Es ist auch der erste Erzählband ist tatsächlich auch in München bei diesem Exilverlag, bei dem polnischen Exilverlag erschienen, wo dann 3 Häftlinge zusammen Erzählungen aufgeschrieben haben, die diese Bücher zum Teil in die Häftlingskleidung, also dieses Leinen, in dem die Bücher eingebunden waren, war Häftlingskleidung aus dem Lager. Also sie sind beide, sowohl die Gedichte als auch die Erzählungen, relativ zeitnah nach seiner Befreiung aus dem Lager entstanden. Und das ist, glaube ich, auch etwas, was diese Erzählungen und Gedichte zu dem unterscheidet von vielen anderen Literaten oder sogenannter Lagerliteratur, weil sie wirklich ganz frisch, also als es noch keine Sprache dafür gab, in dem Ring um die Sprache, viele Dinge, die dann 20, 30 Jahre später notiert worden sind, ist nach meinem Dafürhalten oft schon so ein Kanon entstanden, auch eine Art, wie man berichtet und erzählt, und das ist bei Borowski halt nicht der Fall. Und Imre Kertész zum Beispiel hat auch gesagt, seine Literatur wäre ohne Borowski überhaupt nicht möglich gewesen, und er hält Borowski eigentlich auch für den wichtigsten Literaten der Holocaust-Literatur.
3: Ihr habt euch auch dann nochmal dahin begeben nach Auschwitz-Birkenau. Wie war das dann, da nochmal dort zu sein und auch Geräuschaufnahmen zu machen?
5: Na, wir haben zum Teil die Namen, die eingelesen worden sind, haben wir dort gewonnen. Also die Gedenkstätte Auschwitz-Birkenau war als Co-Produzent bei der Produktion mit dabei, die uns dann erlaubt hat, dort sowohl vor Ort, vor dem sogenannten Todestor in Auschwitz-Birkenau Aufnahmen zu machen, als auch auf dem Lagergelände. Und wir haben halt Besucher und Besucherinnen aus aller Welt dort gebeten oder besser gesagt die Möglichkeit gegeben, dass sie aus den Sterbebüchern den Namen ihrer Wahl auswählen und einsprechen. Also das haben wir tatsächlich eine Woche lang dort vor Ort Aufnahmen gemacht, vor dem Lager mit Besuchern und Besuchern. Also wir haben so 60, 70 Aufnahmen gemacht. Und danach habe ich noch Theater in ganz Europa angeschrieben, die Theaterensemble, ob die auch Namen einsprechen würden. Also sind diese 151 Namen sind es am Ende geworden, die im Oratorium verwendet werden. Und die Geräuschaufnahmen auf dem Gelände von Birkenau, da ist es schwer in Worte zu fassen. Ich war mit dem Tontechniker Jean Zimczak da und wir haben dann jeder mit eigenen Aufnahmegeräten uns an verschiedenen Orten hingesetzt, also in den Birkenwäldchen vor der Gaskammer, wo die Deputierten halt oft mehrere Stunden warten mussten, bis die Gaskammer frei war, dann in diesem See, in dem die Asche reingeschüttet wurde. Also wir haben an vielen Orten Aufnahmen gemacht und natürlich auch, damit man nicht schneiden muss, waren es halt Aufnahmen, auch die über eine Stunde oft gingen, dass man wirklich über eine Stunde jeweils an dem Ort gesessen hat, Aufnahmen gemacht hat und dann viel Zeit hat, in sich zu gehen, in sich reinzuhören, den Ort wahrzunehmen. Und das war schon nochmal eine komplett andere Erfahrung als die zwei Besuche, in denen ich vorher schon mal in Auschwitz im Lager gewesen bin. Wir haben am Ende Aufnahmen verwendet aus den ehemaligen Häftlingsbaracken. Also das, was dann im Hintergrund zu hören war, ist halt der Wind, der durchs Holz der Baracken weht und das Knarzen der Türen. Und es fing zwischendurch dann auch an zu regnen, was da auch regnet und zu hören. Es ist alles dort in den Häftlingsbaracken aufgenommen und hat ein bisschen was auch mit der Strömung zu tun. Also im Namen der Strömung, dieser Wind, dieser Fluss, der dann da ist und auch das Ganze hoffentlich ein bisschen trägt.
3: Als Ergebnis liegt jetzt ja auch das Hörspiel vor, aber auch erstmals eben die Gedichte von Borowski in diesem Auswahlband, den ihr dann noch bei 2001 rausgebracht habt. Und am Donnerstag wird das Ganze im Arjowitsch-Haus vorgestellt. Mit dabei sind auch Dr. Nora Pester vom Hendrich und Hendrich Verlag und Elisabeth Gallas vom Dubnow-Institut. Auf was werdet ihr euch da noch, was wird da noch Thema sein? Vielleicht wird es auch um die Erinnerungen in der Gegenwart gehen. Die ist ja auch ein bisschen umkämpft. Viele Zeitzeugen und Zeitzeuginnen sind ja inzwischen gestorben. Und ja, worum wird es noch gehen?
5: Genau, das ist sicher auch ein Kernthema der Gesprächsrunde danach, Erinnerungskultur, wie du schon gesagt hast, was passiert, wenn die Zeugenschaft sozusagen ausstirbt, dass es keine direkten Zeugen mehr gibt, wie ist es möglich dann, oder wie verändert sich Erinnerungskultur, welche Wege gibt es daran zu erinnern, und das ist sicher ein relevantes Thema und für mich auch ein Grund gewesen, dieses einer der vielen Gründe, das Oratorium zu machen, weil ich finde, dass Borowskis Erzählungen, aber vor allen Dingen seine Gedichte nochmal auf eine ganz andere Art und Weise, den Menschen an sein Menschsein erinnern. Also dieser Umstand, obwohl inhaltlich sowohl seine Gedichte als auch seine Erzählungen unglaublich fatalistisch sind und den Glauben an die Menschheit an vielen Stellen einfach verloren, er den Glauben an die Menschheit verloren hat, spricht sowohl seine Sprache, also und allein der Umstand überhaupt, dass er Gedichte schreibt und die Art, wie er sie schreibt und die vielen Naturbeschreibungen dort im Lager, da steckt so viel Liebe und so viel, also dieses, dass er sich selber, sein Menschsein an diesem höllischen Ort irgendwie bewahrt hat. Das finde ich ist eine ganz andere Form, was es einem, mit einem als Zuhörer dann macht. Nicht so ein ritualisiertes Gedenken, wie es oft stattfindet, sondern nochmal eine ganz andere Art, sich dem zu nähern und hoffentlich zu sensibilisieren, weil, wie ich ihm sagte, dass man sich selber an sein Menschsein erinnert und weil an eine Form von Lernen in dem Sinne, dass man irgendwie aus diesen Erfahrungen hoffentlich seine Lehren zieht, bin ich offen gestanden auch nicht sehr, sehr optimistisch, weil die Geschichte der Menschheit der letzten 10.000 Jahren bezeugt eigentlich, dass unsere Spezies dazu nicht sonderlich in der Lage ist, aus all den Schrecken und Grauen unserer Vorfahren viel zu lernen.
3: Ja, die Erzählungen von Tadeusz Borowski führen dann ja auch weiter nach dem Krieg, handeln dann auch weiter auch die Zeit nach dem Krieg und ja, zeigen auch diese skeptische Grundhaltung, weil Tadeusz Borowski dann natürlich auch da geblieben ist, auch hat sich dann ja auch umgebracht, er ist 1951 dann gestorben. Ja, wir können nochmal auf die Internetpräsenzen verweisen, auf jeden Fall auch, und auf die Texte, eben auf die Erinnerungen, Erzählungen und auf die Gedichte von Tadeusz Borowski. Und auf der Seite des Arjowitsch-Hauses könnt ihr natürlich die Veranstaltung sehen, arjowitschhaus.de. Dann gibt es noch die Seite im miona-noto.eu, wo auch diese Sterbebücher verfügbar sind, glaube ich. Kannst du dazu noch was erzählen?
5: Genau, das war halt Teil des Projektes, als wir sowohl dort vor Ort in Auschwitz vor der Gedenkstätte die Aufnahmen gemacht haben, als auch dann die Theater in Europa angeschrieben haben. Das wird die Möglichkeit haben, relativ schnell in den Sterbebüchern zu recherchieren. Und diese Seite ist halt immer noch online, dass man dort nach Vornamen, nach Nachnamen, nach Geburtsdatum, nach Sterbedatum recherchieren kann, eingeben kann und dann die Liste aufgelistet findet, welche Menschen in den Sterbebüchern halt verzeichnet sind. Und es war eigentlich auch nochmal eine sehr berührende Aspekt von vielen Leuten, die Geschichte dazu erzählt zu bekommen, warum sie jetzt welchen Namen ausgewählt haben, also welche ermordeten Personen sie ihre Stimme leihen. Das waren zum Teil genau Großeltern, Großmütter, dass man nach seinem eigenen Geburtsort gesucht hat, nach seinem Vornamen, nach Familiennamen, nach den Namen der eigenen Kinder. Also es waren nochmal sehr berührende Geschichten, die da entstanden sind von den Leuten, die Namen eingesprochen und den Toten ihre Stimmen geliehen haben. Ne? Und diese Seite ist halt noch online. Ne?
3: Ja, weiteres gibt es auch auf deiner Internetpräsenz kaikrehn.de. Da kann man auch nochmal Näheres zum Hörspiel finden. Dann bedanke ich mich sehr fürs Gespräch bei Kai Krehn und ja, verweise nochmal auf die Hörspielaufführung am Donnerstag im Arjowitsch-Haus und bist auch weiter noch damit unterwegs, auch mit dem Hörspiel, und wird auch weiter wahrscheinlich noch aufgeführt in verschiedenen Radiosendern, oder?
5: Ich hoffe, also im Radio auf jeden Fall gibt es noch ein paar Aufführungen, unter anderem im Mecklenburgischen Staatstheater in Schwerin im Juni. Und der Rafael Stachowiak, der Gedichte in Polnisch eingesprochen hat, ist auch gerade dabei, Kontakte in Polen, dass wir es in Polen noch mal aufführen. Wir haben auch noch eine zweite Fassung des Oratoriums erstellt, in der, also jetzt spricht Alexander Schieling die Gedichte von Borowski in Deutsch ein und ein paar Gedichte in Polnisch von Rafael Stachowiak eingesprochen. Es gibt eine zweite Fassung komplett in Polnisch, die wir für die Gedenkstätte Auschwitz-Birkenau erstellt haben, dass sie dort als Soundinstallation auch eingespielt werden kann. Also insofern werden wir schauen, also sowohl in Polen als auch in Deutschland, ob es dann noch Aufführungen gibt für Stück. Und ansonsten, da ist auch im Grund, gibt es die Hörbuchausgabe mit dem kompletten Oratorium und vor allen Dingen auch den Gedichten, eine Auswahl an Gedichten von Borowski in Deutsch und Polnisch und eben viel, viel mehr Gedichte als im Oratorium selber mitverwendet worden sind von uns.
3: Das ist auch eine Veröffentlichung des Leipziger Major Labels und von 2001, da kann man das auf jeden Fall auch noch bekommen.
5: Genau, also auch eine Leipziger, auch eine Leipziger Collection zur Aufstellung morgen, also 2001 und Major Label als Leipziger Verlage, die sich da sehr dankbar bin, dort das als eine sehr schöne Buchausgabe mit den Gedichten und der CD rausgebracht haben.
3: Wir haben uns in dieser Ausgabe der Sendung bis jetzt ja mit dem Hörstück Imiona Nurtu, den Namen der Strömung, beschäftigt. Dieses Stück basiert ja eben auf Gedichten des polnischen Schriftstellers Tadeusz Borowski und auch auf den Sterbebüchern von Auschwitz, aber auch auf Geräuschaufnahmen aus Auschwitz-Birkenau. Die Beschäftigung mit den Erzählungen von Tadeusz Borowski, die in polnischer Sprache zwischen 1946 und 1951 veröffentlicht wurden, die dann in deutscher Sprache unter dem Titel Willkommen in Auschwitz zusammengefasst wurden, haben mich auch dann nochmal zu einem anderen Bestandteil der Radiogeschichte geführt, nämlich zu den Gerichtsreportagen über die frühen Kriegsverbrecherprozesse in Deutschland von Axel Eggebrecht. Axel Eggebrecht war ein linker Autor von Romanen und auch von Filmdrehbüchern, der schon kurze Zeit nach der Machtergreifung durch die Nazis die frühen Konzentrationslager kennenlernen musste, als ehemaliger Autor von linken Zeitschriften oder etwa auch der Weltbühne, dieser ja sehr einflussreichen Zeitschrift der Weimarer Republik, hat er auch dann später Glück gehabt irgendwie, hat sich durch die NS-Zeit irgendwie durchmogeln können, konnte in Deutschland bleiben. Er wurde am 30. März 1933 erstmal allerdings auch wegen der Teilnahme an einer Anti-Nazi-Demonstration im Januar 1933 schon in Berlin verhaftet und kam schließlich in das frühe Konzentrationslager Heinewalde in der Nähe von Zittau. Aus dieser Inhaftierung kam er dann aber schon Ende Mai 1933 wieder frei. Aber als Autor bekam er erstmal Schreibverbot natürlich. Er konnte aber trotz des Schreibverbots aufgrund guter Kontakte wieder für die Filmindustrie dann schließlich arbeiten nach 1934 und hat bis 1945 auch insgesamt dann 22 Drehbücher verfassen können. Hatte dann eine ganz relativ sichere gesellschaftliche Stellung im Vergleich zu anderen vielleicht. Trotzdem hat er aber auch in dieser Zeit von 1934 bis 1945 auch untergetauchten Juden und Jüdinnen geholfen und deswegen war das doch auch immer wahrscheinlich eine riskante gesellschaftliche Position. Diese Erfahrung hat er auch später in dem Roman Volk ans Gewehr, Chronik eines Berliner Hauses 1930 bis 1934 als Roman verarbeitet. Und dann später auch nochmal beschrieben in seiner ebenfalls empfehlenswerten Biografie Der halbe Weg. Das ist eine Autobiografie, die beschreibt auch eben zum Beispiel das Leipzig der Zeit von 1899 bis 1921, in dem Axel Eggebrecht aufgewachsen ist und auch seine Zeit als Mitarbeiter von Willy Münzenbergs Internationaler Arbeiterhilfe in der frühen Sowjetunion der 1920er Jahre. Im Juni 1945 dann kommt er zum Radio Hamburg, aus dem später ja der Nordwestdeutsche Rundfunk und schließlich auch der NDR, der Norddeutsche Rundfunk, hervorgehen sollte. Damals in dieser Anfangszeit in der britischen Besatzungszone wird er erstmal zu einem der Leiter der Abteilung Wort und berichtet so zwischen September und November 1945 auch vom Lüneburger Bergen-Belsen-Prozess, später auch ab 1963 für den Norddeutschen Rundfunk, für den Frankfurter Auschwitz-Prozess. Da berichtet er auch eben davon. Und mich hat diese Art und Weise, wie damals berichtet wurde, interessiert und wir hören jetzt auch Ausschnitte aus der damaligen Berichterstattung von Axel Eggebrecht.
15: In der nächsten Stunde und dann weiter in Sendungen, die einander ungefähr einmal im Monat folgen sollen, werde ich Ihnen, meine Damen und Herren, von einer Reise in die Vergangenheit berichten. Sie begann genau 8 Tage vor Weihnachten 1963 und wann sie enden wird, das weiß im Augenblick noch niemand. Reise in die Vergangenheit, das klingt wie ein Filmtitel. Ich glaube, es gab wirklich einmal solch einen Film. Vermutlich war er gefühlvoll und ergreifend. Die Vergangenheit aber, in die ich Sie nun führen werde, die ist alles andere als reizvoll und anheimelnd. Es ist jene ganz bestimmte, noch nicht weit zurückliegende Vergangenheit, die in Wahrheit noch ein Stück lebendiger Gegenwart ist. Das wissen die meisten von uns auch recht gut, ob sie es nun zugeben oder nicht. Und wir haben da einen ebenso unschönen wie verkehrten Ausdruck zur Hand, indem wir, je nachdem, von der fehlenden, der notwendigen, der unnützen, der eigentlich ja nie mehr recht zu erreichenden Bewältigung der Vergangenheit reden. Von vornherein möchte ich klarstellen, an diesem Spiel wollen wir hier uns nicht beteiligen. Nur eins darf ich ganz kurz erläutern, meine Damen und Herren. Weshalb nämlich dieses zerklapperte, zerredete Wort von der unbewältigten Vergangenheit so ganz und gar falsch ist. Können wir denn das, was einmal um uns, mit uns, oft genug auch durch uns geschah, dadurch klären und ordnen, dass wir uns seiner bemächtigen? Das aber und nichts anderes ist die volle Bedeutung der Vokabel bewältigen. Man kann das nachlesen in den Wörterbüchern. Dort finden sich auch noch manche anderen Entsprechungen, etwa diese: bändigen, ducken, mit etwas nach Belieben schalten und walten. Nun, manchen Leuten wäre es zweifellos durchaus recht, wenn sie auf so gewaltsame Manier kurzerhand mit ihrer unbequemen Vergangenheit fertig würden. Solchen Leuten werden wir hier in meinem Bericht bald begegnen. Aber um die geht es nicht. Es geht um uns alle, um die Mehrzahl von uns, wie ich hoffe, und vor allem um die Jüngeren in unserem Lande, die ja keinen Anteil mehr haben an dieser fatalen Vergangenheit. Sie allesamt wollen etwas durchaus anderes, endlich mit dieser Vergangenheit ins Reine kommen oder, um einen von Theodor Adorno vorgeschlagenen Ausdruck zu verwenden, Sie möchten, wir möchten, diese Vergangenheit aufarbeiten. Und um es endlich ganz simpel noch einmal zu sagen, wir wollen, dass Vergangenheit endlich Vergangenheit werde. Das ist aber so lange unmöglich, wie wir sie beiseite schieben, verdrängen. Und genau das geschieht, so scheint mir, in den letzten Jahren immer häufiger. Viele von Ihnen, meine Damen und Herren, werden mir erwidern, das ist ganz natürlich. Wir sind mit diesem Thema überfüttert. Schon in der Schule bekommen es die Kinder eingetrichtert. Ob das stimmt oder nicht, das lassen wir mal hier beiseite. Aber weiter, es gibt viele Bücher, es gibt Memoiren, KZ-Berichte, Filme und die großen Dokumentationen in Fernsehen und Rundfunk. Gewiss, das alles gibt es. Aber solche historischen, oft genug auch nur sich historisch gebenden Darstellungen haben einen Fehler. Sie verdecken die Tatsache, dass es sich eben nicht nur um Historie handelt. Sehen Sie, wer unsere beunruhigende, unsere fragwürdige, nämlich der unaufhörlichen Selbstbefragung bedürftige jüngste Vergangenheit so betrachten darf, als läse er vom Siebenjährigen Krieg, als sähe er einen Napoleon-Film. Ja, dem wird die Sache zu leicht gemacht. Oder wenn Sie wollen, zu schwer. Ihm ordnen sich Rommel und Judenstern, Stalingrad und Auschwitz unmerklich ein, als wären's Kapitel einer weit zurückliegenden Geschichte. Er heftet das alles ab in der Registratur seiner Allerweltsbildung. Und so werden die Dinge abgeschoben, unwirksam, bald gar unwirklich. Sie scheinen entgiftet, aber das Gift wirkt in uns allen fort. Nun ist wenig damit getan, den moralischen Zeigefinger zu heben. Vorwürfe sind sinnlos. Es sei denn gegen ausdrücklich Böswillige, die es natürlich gibt. Aber ich möchte Sie alle auf Folgendes nachdrücklich aufmerksam machen. Jetzt bietet sich einmal noch eine große Gelegenheit. In dem Prozess nämlich, der am 20. Dezember begann. Da werden keine Bücher vorgelesen, da werden keine Filme vorgeführt werden. Es wird etwas viel stärker Überzeugendes geschehen. Lebendige Menschen werden sprechen, die damals jeder eine Rolle spielten, als Opfer oder als Täter. In dem Klärungsprozess, von dem wir hier sprechen, sind Zeugen nicht nur diejenigen, die vor Gericht als Zeugen erscheinen werden und jene wenigen, die als Nebenkläger auftreten. Zeugnis ablegen vor aller Öffentlichkeit müssen nun noch einmal auch und gerade die Angeklagten. Diese rund 2 Dutzend SS-Angehörigen verschiedenster Dienstgrade. Gewiss, es gab viele Einzelverfahren in den letzten Jahren. Der Auschwitz-Prozess erst wird wahrhaft exemplarisch sein können. Nicht nur eine Nachlese, wie hier und da schon bagatellisierend behauptet wurde. Hier wird noch einmal das ganze Ausmaß des Grauenhaften sichtbar werden. Das System wird deutlich werden. Es soll sich nun niemand damit beschwichtigen, hier würden nur ein paar zufällig Gefasste abgeurteilt, nebensächliche Helfer, nicht Urheber von Verbrechen. In dieser Behauptung steckt, fürchte ich, bereits eine vorerst unerlaubte Vorwegnahme von solchen Ergebnissen, die noch keiner wissen kann. Auch Adolf Eichmann behauptete bis zuletzt, er sei nur ein kleines Rad in der Höllenmaschinerie gewesen. Und es gibt Leute, die ihm das abnehmen. Übrigens, Eichmann war, als er hingerichtet wurde, 56 Jahre alt. Und alle jetzt Angeklagten sind, mit der einen Ausnahme eines 68-Jährigen, sämtlich Männer zwischen Anfang 40 und Ende 50. Zugehörig also der Generation, die heute überall am Ruder ist. Auch aus diesem Grunde sollte niemand sich dabei beruhigen, hier ginge es um Repräsentanten einer längst verflossenen Epoche. Unser monatlicher Bericht wird diesmal etwas anders aussehen als sonst. Zwar wird von den wichtigsten Prozessereignissen berichtet, aber nur kurz. Und diese knappe Chronik wird eingerahmt werden von zwei Dokumentationen in Gesprächsform. Zu Beginn stelle ich einen besonders wichtigen Zeugen vor. Danach folgt dann also der Überblick über die letzten Verhandlungswochen und schließlich werden einige berufene Experten sich zu einer Frage äußern, die gerade nach den Erfahrungen des Auschwitz-Prozesses auch bei uns einmal erörtert werden müssen. Zum Problem nämlich der Verjährung nationalsozialistischer Mordtaten. Der erste Beitrag ist eine Art Premiere im Rahmen dieser Sendung. Zum ersten Mal nämlich kommt ein ausländischer Zeuge selbst zu Wort. Bekanntlich sind ja Bandaufnahmen im Frankfurter Gallushaus nicht erlaubt. Und deshalb bin ich Dr. Rudolf Wirber aus London besonders dankbar gewesen, dass er noch bereit war, mit ins Frankfurter Funkhaus zu kommen, nachdem er an zwei Tagen nacheinander ausgesagt hatte, im Auschwitz-Prozess und auch im Verfahren gegen Grumey und Hunsche. Dr. Wirber, ein geborener Slowake, ist ein Hirnforscher. Sein Spezialgebiet, die Chemie bei den Vorgängen im menschlichen Gehirn. Unser Gespräch hat natürlich nur wenige Punkte aus der stundenlangen Aussage Dr. Wirbers berührt, aber ich meine, man wird einen guten Eindruck von diesem Mann und seiner Bedeutung bekommen. Und bedeutend ist er deshalb, weil ihm als einem von ganz wenigen die Flucht aus dem Lager Auschwitz gelang. Hören wir also den Auschwitz-Häftling Nummer 44.070.
16: Ja, das war im März 1944. Das war in einer Zeit, wo wir schon in Auschwitz gesehen haben, 1.750.000 Leute vergast und ermordet.
15: Sie hatten diese Ziffer, glaube ich, nicht bloß so geschätzt, sondern...
16: Nein, das ist eine Ziffer, die aufgrund von Statistiken, die sehr gründlich geführt wurden und beobachtet wurden, zusammengestellt. Das waren Opfer aus fast allen Ländern Europas, also nicht aus allen Ländern.
15: Sie haben ja auf der Rampe arbeiten müssen, bei diesem sogenannten Aufräumungskommando, und haben dadurch hunderte von Zügen gezählt und beobachtet.
16: Ja, ich konnte sie beobachten und außerdem konnte ich ja eigentlich zählen an jedes Lastauto mit den Opfern, welches ins Krematorium...
15: Denn Sie waren Schreiber auch.
16: Denn ich war auch Schreiber. Ja. Ich habe gesprochen mit den Überlebenden, die zur Arbeit ausgewählt wurden. Und ich konnte immer mit großer Pünktlichkeit wissen, von wo der Transport gekommen ist, wie stark er war, wie viele Leute ins Lager hereingekommen sind. Und ich wusste, dass der Rest in die Gaskammer ging, denn das konnte ich
15: und das beobachten. Ergab also bis April 1944 schon diese Ziffer,
16: ja, ein Dreiviertelmillion. Ja, bis April 1944 ergab das die Ziffer ein und Dreiviertelmillionen in Auschwitz.
15: Und sagen Sie, Herr Doktor, in Auschwitz allein, ja. Nun, Herr Doktor, man wusste, jetzt kam Ungarn dran. Woran merkte man das?
16: Ja,
15: wie kam das im Lager, wie wurde das bekannt?
16: Ja, bei Ende 1943 waren schon im Lager 4 Krematorien, die eine große Kapazität hatten. Also die könnten 5.000 bis 6.000 Leute täglich umbringen und verbrennen. Jedenfalls hatte man Ende 1943 und Anfang 1944 sehr intensiv auf einer neuen Rampe gearbeitet. Und zwar so, und zwar auf einer Rampe, die bloß 200 oder 300 Meter entfernt war von den Krematorien und Gaskammern. Dadurch würde man die Zeit ersparen, die notwendig war, um die Opfer von den alten Rampe in die Gaskammern zu befördern. Und diese Arbeit wurde mit großer Schnelligkeit durchgeführt. Also die SS-Schergen haben mit Stockschlägen und Morden dabei nicht gespart, um die Arbeit zu beschleunigen. Und sie haben auch kein Geheimnis gemacht davon, worum es sich handelt. Sie haben ganz offen gesagt, jetzt kommt 1 Million ungarischer Juden, jetzt wird es bald hier einen Haufen Salami geben, und ein Haufen Slivovitz, denn die haben sich schon gefreut daran, was die Opfer mit sich bringen.
15: Sie haben im Prozess, glaube ich, noch etwas gesagt von diesen alten Gruben. Das ist auch ein sehr aufschlussreicher Punkt.
16: Ja, da waren die 4 Krematorien, die zwar erstklassig funktionierten. Und da hatte man aber, bevor die Krematorien fertiggestellt wurden, da hatte man Die Leichen verbrannt in offenen Gruben.
17: Also ganz am Anfang.
16: Ganz am Anfang, ja.
17: Und die waren inzwischen nicht mehr benutzt.
16: Die waren inzwischen nicht mehr benutzt und die waren nicht mehr sozusagen leistungsfähig. Also man hatte wieder diese Gruben bereitfähig gemacht.
17: Und das fiel natürlich auf.
16: Das fiel außer natürlich den auf, dass hier etwas kommen wird, dass, auf das die vier modernen Krematorien nicht genügend sein werden.
17: Herr Doktor, also Sie hatten aus all diesen Indizien die sichere Vorstellung davon, dass jetzt sehr bald ganz besonders massenweise Transporte ankommen würden, wie es ja dann auch zunächst geschah. Und das beschleunigte Ihren Fluchtplan, oder? Wie soll
16: ja,
17: man das
16: na, natürlich wusste ich, dass es sich jetzt nicht handelt, um einen über ein Verbrechen zu reportieren, sondern ein Verbrechen vorzubeugen und zu verhindern. Und ich dachte, dass dies bloß so erzielt werden kann, dass man die Leute über ihren Schicksal informiert. Damit sie nicht glauben, sie werden umgesiedelt, damit die SS und die Nazi-Maschinerie jeden Einzelnen sozusagen fangen muss.
17: Das ist natürlich, wenn man
16: und das würde natürlich
17: Hunderttausende jeden Einzelnen fangen muss, das geht nicht
16: das
17: so schnell.
16: Das geht nicht so schnell, als wenn man Tausende oder Zehntausende täglich in ein Vernichtungslager hereinbringen kann.
17: Nun sagen Sie, Herr Doktor, nun kann sich natürlich ein Mensch von heute schwer vorstellen, wie eine Flucht aus diesem Lager, die ja fast nie geglückt ist, doch glücken konnte. Können Sie das mit ein paar Sätzen sagen, worin im Wesentlichen die Technik dieser Flucht, die Sie ja lange überlegt haben, wie Sie im Prozess sagten, bestand?
16: Die Technik, also erstens habe ich verschiedene Fluchtversuche während der 2 Jahre studiert. Ich habe meistens diese Fluchtversuche gesehen auf den Galgen in Auschwitz. Und ich habe mir immer die Frage gestellt, wo der Fehler begangen wurde. Und die Frage analysiert. Das Lager wurde umschlossen von 2 Postenketten. Einer inneren Postenkette und einer äußeren Postenkette. Das waren Postenketten aus Türmen, bewaffnet mit Maschinengewehren. Bei Nacht waren wir immer eingeschlossen in der inneren Postenkette.
17: Da waren die Blocks drin, wo sie wohnten.
16: Da waren die Blocks drin, wo wir wohnten. Und bei Tags marschierten wir heraus und befanden sich in dem Gelände zwischen der inneren und äußeren Postenkette, wo die Arbeiten vor...
17: Es war also eine Sicherung, die äußere Postenkette, dagegen, dass von den Arbeitskommandos aus nicht geflohen werden konnte.
16: Das ist richtig. Nun, vor dem Dunkelwerden wurden alle eingezogen wieder ins Lager, also ins innere, in die innere Postenkette, und dort war ein sogenannter Zählappell. Falls alles stimmte, wurde die Postenkette geschlossen, innere Postenkette geschlossen.
17: Also die innere geschlossen, die äußere eingezogen.
16: Und die äußere war überflüssig, denn man wusste, dass niemand zwischen der inneren und äußeren Postenkette sich befindet. Nun, falls jemand fehlte beim Zählappell, dann wurde die innere Postenkette ebenfalls abgeschlossen, aber die äußere Postenkette wurde nicht abgezogen. Denn die Voraussetzung war, dass sich der fehlende Häftling zwischen der inneren und äußeren Postenkette befinden muss. Diese Voraussetzung war in unserem Fall auch richtig. Nun war die Prozedur wie folgt. Falls das Fehlen des Häftlinges entdeckt wurde, wurde eine Sirene in Gang gesetzt und die SS-Reserven gingen sofort heraus und verstärkten die äußere Postenkette, sodass zwischen den Türmen bei Nacht auch die Mannschaft stand. Und diese Mannschaft ist dort gestanden, 3 Tage und 3 Nächte. Während dieser 3 Tage und 3 Nächte wurde das Gelände zwischen den inneren und äußeren Postenkette mit Hundestaffeln, da waren ungefähr 200 Hunde, Wolfhunde, und mit SS-Mannschaften gründlich durchgesucht. Alles wurde umgedreht und es wurde geglaubt, dass nach so einer Suche der fehlende Häftling gefunden werden muss.
17: Und so war es ja wohl auch oft.
16: So war es in den meisten Fällen. Also in unserem Falle, der Plan war so gemacht, dass wir ein Versteck gebaut hatten zwischen der inneren und äußeren Postenkette, vor dem wir voraussetzen, dass unter den Routinen, wie auch immer rigorosen Maßnahmen zum Suchen, dieser Versteck nicht entdeckt werden soll. Und dort in diesem Versteck sind wir geblieben für 3 Tage und 3 Nächte.
17: Aber wie war das mit den Hunden, die Hunde?
16: Ja, der Versteck war gemacht in einem Holzstapel. Da waren ungefähr 15 oder 20 Waggonen Holz, die dazu bestimmt waren,
17: neue
16: Baracken und das
17: Lager zu erweitern. Ah ja, das war ein Bauabschnitt, also wo noch, das Lager sollte ja noch erweitert werden.
16: Ja, das Lager sollte erweitert werden, die Himmlerstadt sollte vergrößert werden. Und das war eine enorme Holzstapel, die von Häftlingen so aufgebaut wurde, dass ein kleines, hohles Platz da drinnen geblieben ist, in dem wir sich verstecken konnten und von anderen Häftlingen, die uns bei der Flucht halfen, wir dann zugedeckt wurden.
17: Die sind aber nie entdeckt worden, die anderen?
16: Da dieses Versteck wurde von 4 anderen Häftlingen vor uns benutzt, die wurden nicht entdeckt, sind vom Lager entkommen, wurden aber von der Jagdpatrouille und von der Gestapo erwischt. 40 Kilometer vom Lager.
17: Und haben das nicht verraten?
16: Sie wurden ins Lager zurückgebracht, 3 sind bei der Untersuchung ums Leben gekommen, der eine hat es überlebt und mit dem ist es mir gelungen zu sprechen. Und da hat er mich versichert, die haben trotz allen
17: Foltern
16: nicht verraten, den Weg, ja, wie sie herausgekommen
17: aber
16: sind.
17: Aber bitte noch einmal, ich komme zurück darauf. Ja. Wieso haben die Hunde sie nicht gefunden?
16: Ja, wir haben eine gewisse Art von russischem Tabak, eine Machorka, das ist ein sehr starker Tabak, in Benzin gesäugt, also getränkt.
17: Und hingeworfen.
16: Und diese Mischung wurde dann umgeworfen um den Bunker. Also,
17: das hat den Geruchssinn der Hunde so betäubt oder so abgelenkt?
16: Das war nicht vernehmbar für das menschliche Geruch, aber die Hunde haben diesen benzingetränkten Tabak nicht gerne. Außerdem haben wir natürlich Vorsicht genommen, kein Fleisch oder so etwas mitzunehmen, das die Hunde anziehen.
17: Nun, Herr Doktor, die Flucht gelang, also Sie kamen 14 Tage später nach der Slowakei. Ich glaube, wir haben das im Gericht gehört. Ein Bauer hat Sie zuerst versteckt, dann setzten Sie sich in Verbindung mit Mitgliedern der jüdischen Gemeinde. Das war ja wohl so. In der Slowakei war im Wesentlichen die große Verschleppungsaktion 2 Jahre vorher abgeschlossen. Zunächst.
16: Da waren 90.000 Mitglieder der jüdischen Gemeinde in der Slowakei und davon wurden 70.000 verschleppt im Jahre 1942.
17: Und der Rest lebte für damalige Verhältnisse
16: ziemlich frei.
17: Das heißt, und nun setzten sie sich mit denen und was geschah dann in Verbindung?
16: Nun, wir setzten sich mit denen in Verbindung und erklärten ihnen den Prinzip, der hinter der Umsiedlung steckt. Also, dass die Umsiedlung nichts anderes bedeutet als eine Mord der Kinder und der Frauen, wobei die Männer zur Arbeit eingesetzt werden, bei der sie nicht länger als eine ganz kurze Frist aushalten und dass es sich sozusagen um einen Massenmord handelt, der mit einem Massenraub zusammenfügt, denn sämtliche Effekte wurden von den Ausgesiedelten abgenommen, die Haare nach dem Tode der Vergasten abgeschnitten, für technische Zwecke verwendet. Ja, sogar die goldenen Zähne wurden herausgerissen.
17: Ja,
16: das 6 Tonnen Gold von dem Krematorium Auschwitz nach Berliner Staatsbank.
17: Die Kleider als...
16: Die Kleider dann wurden aussortiert und die Effekte sehr, sehr, also sorgfältig, auf verschiedene Grade der Qualität und in Zügen für das Winterhilfswerk weggeschickt. Natürlich, nachdem das Beste von den SS-Schergen
17: organisiert
16: war, ja, natürlich.
17: Nun sagen Sie, und das alles Familien berichteten waren Sie nun, und was geschah dann?
16: Nun, natürlich wirkte das unglaubwürdig in dem ersten Moment, denn es wurde immer geglaubt, Krieg ist Krieg, aber schließlich und endlich, Deutschland ist ein zivilisiertes Land und das ist ein zivilisiertes Volk und das war etwas, was für zivilisierte Menschen in der Zeit noch ziemlich unbegreiflich wirkte. Jedenfalls haben wir gesagt, wie immer die Zweifel sein sollen, wir müssen unseren irgendeinen falschen Stolz ablehnen und auf sämtliche Fragen freiwillig antworten. Wir sind daran eingegangen, dass mein Kollege Wetzler und ich separiert wurden und jeder separat
17: in den Raum für sich
16: von einer Kommission, in der Juristen saßen, einem langstündigen Kreuzverhör unterworfen wurde und dann die Ergebnisse, das Kreuzverhör wurde natürlich stenografiert und die Ergebnisse der Stenogramme also verglichen und dann ist die Kommission zu der Ansicht gekommen, dass es nicht möglich war, dass wir nicht die Wahrheit sagen. Das wurde in einem Bericht von 60 Seiten zusammengefasst und der Bericht wurde dann auf verschiedene Wege herausgeschmuggelt.
17: Unter anderem bekam er einmal den Namen Weißmandel-Bericht.
16: Rabbiner Weißmandel haben wir auch gesprochen und er hatte ihm dann weitergesandt. Also er hatte bekommen den Namen Weißmandel-Bericht. Andererseits wurde er weitergesandt mit der Hilfe des päpstlichen Nunzius zum Roten Kreuz, wo in der Schweiz, von wo er von Professor Burkhardt an die westlichen Mächte, also an die britische und amerikanische Regierung weitergeleitet wurde.
17: Das ist Karl Jakob Burkhardt, nicht der?
16: Das ist der vom Roten Kreuz.
17: Nun hat das tatsächlich ja einen gewissen, natürlich traurig begrenzten Erfolg gehabt.
16: Das hatte Zeit gedauert, bis das alles rückgewirkt hat. Jedenfalls hatte der Vatikan eine Interpellation zu Ende Juni gemacht, mit Hilfe von Nunzius Rota. in Budapest zum Horthy, wo es ihm erklärte, dass diese Massenmorde also doch gegen den christlichen Prinzipien sind und dass er sich dagegen stellt. Außerdem hatte die britische Regierung einen Protest gemacht. Churchill hatte gesagt, dass das das größte Verbrechen in der Historie ist, das von irgendeinem, wenn auch nominal zivilisierten Volke in Europa begangen wurde und dass jeder, der daran direkt oder und

0: Station gerettet, ja.
1: Soweit Dr. Rudolf Wrba. Eine, wie mir scheint, ungewöhnliche Persönlichkeit. Ein Gelehrter, ein Intellektueller und zugleich ein mutiger Mann der Tat. Logisches Denken und ausgeprägte Beobachtungsgabe ließen damals sein Wagnis gelingen und machten ihn jetzt zu einem idealen Zeugen. Was geschah sonst Wichtiges während der letzten Prozesswochen? Nun, die Aussage des Dr. Wrba hatte eine unmittelbare Folge für den Angeklagten Nummer 1, Robert Mulka.
2: Mulka war zu Prozessbeginn gegen eine Kaution von 50.000 Mark auf freiem Fuße. Der ehemalige Adjutant des Kommandanten Höss war angeklagt wegen Mordbeihilfe, begangen dadurch, dass er für die Organisation der Selektionen auf der Rampe mitverantwortlich gewesen sein muss und dass er an der Errichtung der Vergasungsanlagen und der Beschaffung des tödlichen Gases Zyklon B maßgebenden Anteil gehabt haben soll. Er selbst hat lange Zeit behauptet, mit alledem nicht nur nichts zu tun gehabt, sondern sogar erst nach und nach davon etwas erfahren zu haben. Im Februar erhob die Staatsanwaltschaft Nachtragsanklage wegen Mordes. Zwei Zeugen sollten das bekunden, die sich neu gemeldet hätten. Mulka wurde verhaftet, im Oktober kam er wieder frei, nachdem jene Zeugen endlich erschienen waren und völlig unklare, unglaubhafte Dinge geschildert hatten.
1: Ja, und jetzt, am 30. November, erkannte Dr. Wrba im Gerichtssaal Mulka wieder als einen SS-Offizier, der im Mantel mit weißem Pelzkragen Aufsicht auf der Rampe geführt und dies getan hätte.
2: Dem Aufräumungskommando, zu dem Dr. Wrba gehörte, war es streng verboten, mit den Neuankömmlingen zu sprechen. Einer tat es dennoch. SS-Leute schleppten ihn zu diesem Offizier, zeigten ihn an. Ungeduldig soll Mulka gerufen haben, macht ihn fertig, es ist schon spät. Darauf wurde der Unglückliche auf der Stelle totgeschlagen. Wrba selbst half, seine Leiche fortzutragen.
1: Und so wurde Mulka wiederum in Haft genommen. Zu berichten ist nun also von den beiden letzten Tagen des großen Prozesses. Am Donnerstagmorgen verlas zunächst der Vorsitzende den Urteilstenor, das heißt die Schuld- und Freisprüche mit einer knappen Angabe der als erwiesen angesehenen Straftaten. Dann folgte zwei lange Tage hindurch die mündliche Begründung des Urteils, und am Freitagnachmittag 16.37 Uhr wurde die letzte, die 183. Sitzung des Auschwitz-Prozesses geschlossen. Von den 20 Angeklagten sind 17 verurteilt worden. Davon 6 zur Höchststrafe, lebenslangem Zuchthaus. Und zwar Wilhelm Boger von der politischen Abteilung, der Schutzhaftlagerführer Franz Hofmann, der Rapportführer Oswald Kaduk, der Blockführer Stefan Baretzky, der Sanitätsdienstgrad Josef Klär und der einzige nicht der SS angehörende Angeklagte, der Häftlingsfunktionär Kapo Emil Bednarek. Eine Höchststrafe erhielt aber auch Hans Stark von der politischen Abteilung, nämlich 10 Jahre Gefängnis nach dem Jugendstrafgesetz, das auf ihn angewendet wird, weil das Schwergewicht der von ihm begangenen Taten in die Zeit vor seinem 21. Geburtstag fällt. Diese 7 wurden wegen Mordes verurteilt. Teilweise bekamen sie noch Nebenstrafen wegen Beihilfe zu gemeinschaftlich begangenem Morde. Mit dieser Begründung allein wurden weitere 10 Angeklagte zu zeitlich begrenzten Zuchthausstrafen sehr verschiedenen Umfangs verurteilt. Die niedrigste von 3 Jahren und 3 Monaten erhielt der Arzt Dr. Lukas, dem das Gericht zubilligt, er habe an Selektionen auf der Rampe nicht mit Eifer und aus Mordlust teilgenommen, sondern aus Charakterschwäche. Ihm kam wohl auch das vor Monaten abgelegte Teilgeständnis zugute. Die höchste begrenzte Strafe wurde über den Lageradjutanten Robert Mulka verhängt, 14 Jahre. Und damit ist, abgesehen von dem in München verurteilten hohen SS-Führer Wolf, zum ersten Mal ein ausgesprochener Schreibtischtäter hart bestraft worden. Ein Mann also, der nie mit eigener Hand getötet hat, aber den Massenmord organisierte. Der SS-Apotheker Dr. Capesius erhielt 9 Jahre. Gegen ihn spricht nach Ansicht des Gerichts besonders die Tatsache, dass er eine Reihe ihm von früher her bekannter bei der Rampenselektion arglistig über das ihnen und ihrer Familie bevorstehende Schicksal täuschte. Auch wird im Urteil festgestellt, dass Capesius sich, wörtlich, in einem selbst für Auschwitz ungewöhnlichen Ausmaß bereichert hat,

0: was er selbst und seine Verteidiger bis zuletzt als böswillige Erfindung hatten abtun wollen. Auch der Zahnarzt Dr. Frank erhielt immerhin 7 Jahre. Einige Strafen aber erscheinen auffallend niedrig. So wurde der Arrestaufseher im Strafblock 11, Bruno Schlage, mit 6 Jahren bestraft, obwohl stärkster Verdacht besteht, dass er eigenhändig und aus freiem Entschluss gemordet hat. Doch ließ sich wörtlich der gesamte Umfang der Taten Schlages auch nicht annähernd mehr klären. Fast alle Opfer der grauenhaften Stehzellen und die an der schwarzen Wand erschossenen leben eben nicht mehr. Problematisch erscheint auch der Spruch gegen den Adjutanten Karl Höcker, Mulkas Nachfolger. Ihn belastete fast nur ein einziger Zeuge, ein ehemaliger Spießerkommandantur. Aber vermutlich ist er genauso schuldig wie Mulka. Dass die beiden Angehörigen der politischen Abteilung Dülewski und Broad nur 5 bzw. 4 Jahre bekamen, ist zum Teil wohl darauf zurückzuführen, dass sich hier, wie in einigen anderen Fällen, schwerste Beschuldigungen erst im Laufe des Verfahrens ergaben, die dann aber nicht mehr durch eine Nachtragsanklage erfasst wurden. Eine deutliche Rüge des Vorsitzenden an die Adresse der Staatsanwaltschaft. Es überraschte nicht, dass die beiden SS-Sanitäter Schärpe mit 4,5 und Hantl mit 3,5 Jahren glimpflich davon kamen. Beide haben im Krankenbau zwar an Phenoltötungen mitgewirkt, aber im Gegensatz zu Claire tatsächlich nur unter Zwang. Und zudem haben sie sich schließlich selbst von dort fortgemeldet. Freigesprochen wurden schließlich, entsprechend dem auch von der Staatsanwaltschaft gestellten Antrage, der Kleiderkammerverwalter Breitwieser und der Angehörige der politischen Abteilung Schobert. Beiden sind keine Untaten nachgewiesen worden. Zum Freispruch des Zahnarztes Socker Schatz konnte das Gericht sich nach eigenem Eingeständnis erst nach stundenlanger Beratung durchringen. Hier bliebe ein schwerer Verdacht bestehen, doch reichten die Belastungen zu einer Verurteilung nicht aus. Die Verlesung der Urteilsgründe dauerte insgesamt etwa 10 Stunden. Dieser außerordentlichen Anstrengung unterzog sich der Vorsitzende Senatspräsident Hans Hofmeier, ohne sich von einem seiner beiden Beisitzer ablösen zu lassen. Offensichtlich wünschte er, die letzte Richterpflicht in diesem seinem letzten Strafprozess allein auf sich zu nehmen. Sie erschöpfte ihn bis an die Grenze seiner Kraft. Zuweilen versagte seine Stimme, es mussten Pausen eingelegt werden.
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0: Hallo und herzlich willkommen zu Knastmusik. Ich freue mich sehr, euch heute wieder hier begrüßen zu dürfen und ich freue mich richtig doll auf die heutige Sendung, die ich zusammen mit Klaus mache.
1: Ja, hallo. Ein Hallo auch von mir. Danke, Carla, für diese schöne Begrüßung. Ja, wir haben einiges wieder vor heute und man kann vielleicht sagen, wir gucken so ein bisschen dahin, wo es weh tut, oder?
0: Ja, wenn man das so nennen will, dann könnte man das auf jeden Fall so sagen. Was mir gerade noch eingefallen ist, ihr habt ja jetzt in letzter Zeit echt viele neue Stimmen gehört, hin und wieder mal.
1: Das stimmt.
0: Für die, die uns schon länger verfolgen, denen sollte das aufgefallen sein. Und jetzt ist gerade ein bisschen wieder so eine Back-to-the-Roots-Kombi. Und das fühlt sich auch gut an, auch wenn die neuen Stimmen natürlich auch sehr begrüßenswert und erfrischend sind. Aber ja.
1: Ja, und die neuen Stimmen werdet ihr natürlich auch noch mal mehr kennenlernen. Es kommen jetzt nicht dauerhaft so viele dazu wie in den ersten Monaten dieses Jahres. Da können wir euch beruhigen.
0: Mhm.
1: Kurz noch jetzt mal erstmal zu der Frage, wer eigentlich Knastmusik ist, wie wir es immer machen. Wir sind eine Musiksendung für Gefangene, eine Soli-Sendung sozusagen für Leute in Haft. Und wir unterstützen Gefangene in der JVA Leipzig und in Chemnitz und quasi alle, die uns bei Radio Blau und Radio T eben noch hören können. Die Idee ist dabei ganz einfach. Ihr schickt uns einen Brief damit, was ihr hören wollt für Musik und wir spielen sie ab. Und wenn euch noch andere Dinge interessieren, aus dem Bereich Nachrichten oder ähnliches, dann könnt ihr uns das auch gerne wissen lassen. Dann können wir auch hier über bestimmte Themen, zu denen ihr sonst keinen Zugang habt, informieren. Ihr könnt uns einfach einen Brief schreiben an Radioverein Leipzig e.V. in der Paul-Gruner-Straße 62 in 04107 Leipzig, am besten mit dem Stichwort Knastmusik.
0: Ich wiederhole nochmal, der Brief müsste gehen an Radioverein Leipzig in der Paul-Gruner-Straße 62 in 04107 Leipzig mit dem Stichwort Knastmusik. Genau, ja, Klaus hat es gerade schon gesagt, die Sendung richtet sich aber sozusagen nicht nur an euch Gefangene oder beziehungsweise ihr hört sie, aber auch Familie, Freundinnen oder andere UnterstützerInnen können uns gerne schreiben, auch eben per Post oder auch per E-Mail. Ihr könnt uns auch ganz viele Liedwünsche auf einmal schicken, die wir dann nach und nach spielen, weil es ja auch immer ein bisschen dauert, bis die Post uns erreicht. Und wenn ihr nicht im Knast seid und Zugang zum Internet habt, dann geht es auch per Mail an unsere E-Mail-Adresse knastmusik@radioblau.de. Ja, wann und wo laufen wir eigentlich genau? Also auf UKW laufen wir in Leipzig und Chemnitz. In Leipzig über das Radio Blau jeden zweiten Sonntag von 17 bis 18 Uhr. Und in Chemnitz laufen wir jeden ersten und dritten Samstag im Monat um 21 Uhr bei Radio T. Die aktuellen Sendetermine sagen wir in jeder Sendung neu an. Und genau, die nächste Sendung in Leipzig ist am 10. Mai ab 17 Uhr bis 18 Uhr eine Stunde bei Radio Blau und in Chemnitz am 16. Mai von 21 bis 22 Uhr. Genau, bei Radio T.
1: So, damit wir möglichst viele Gefangene erreichen und Umfelder, haben wir ja seit ein paar Wochen die mehrsprachige Sendungsbeschreibung und die hört ihr jetzt.
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0: Bevor es gleich musikalisch losgeht, wollte ich euch noch kurz daran erinnern oder darauf hinweisen, dass am 10. Mai Muttertag ist. Also falls ihr jetzt bald noch eure Mutter, Mamas erreichen wollt und Danke sagen wollt oder denen einfach eh coole Post schicken wollt, wäre das vielleicht jetzt nochmal ein guter Moment. Und dann haben wir uns auch so gefragt, ja, ist es eigentlich cool, auf den Muttertag hinzuweisen und was heißt es eigentlich so mit dem Muttertag? Ist es nicht irgendwie auch so ein bisschen ja, veraltet oder genau, verbindet die Frau dann so sehr mit ihrer Mutterrolle? Und dann haben wir mal kurz recherchiert und rausgefunden, dass der Muttertag auf die US-amerikanische Frauenbewegung zurückgeht, die sich für Mütterrechte und soziale Reformen eingesetzt hat. Und in den USA wurde der Muttertag 1914 staatlich anerkannt, ursprünglich ohne kommerziellen Hintergrund. Heute ist es ja ein bisschen anders.
1: Ja, heute ist ja die Assoziation oft, dass es einfach auch so ein kommerzialisiertes Event wie der Valentinstag ist, wo man ganz viele Dinge kaufen soll.
0: Zum Beispiel Blumen. Und genau. Deswegen finden wir es aber trotzdem cool, darauf hinzuweisen. Ich glaube, Und was ich aber auch ganz cool finde, ist, dass dann die UN, Women Deutschland, dann gefordert hat, den Tag als einen feministischen Aktionstag umzuwidmen. Ich muss sagen, ich persönlich habe noch nicht so viel feministische Aktionen an dem Tag mitbekommen, aber auch weil der Muttertag bisher nicht so mein Steckenpferd ist. Aber ja, finde ich einen guten Impuls. Das soweit zum Muttertag. Jetzt aber zurück zu unserer Knastmusik-Radiosendung mit vor allem Musik. Und ich würde sagen, wir starten mal rein mit einem Klassiker, den wir hier schon oft gespielt haben, den ich auch sehr mit Knastmusik verbinde. Und zwar
1: Freund von Hannibal.
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Ein Klassiker der Rap-Musik. Und jetzt kommen wir zu einem anderen Klassiker, also beziehungsweise zu dem Künstler. Der Song könnte vielleicht ein Klassiker werden, ist aber noch sehr jung. Der Künstler heißt Rapcar. Der wurde sich schon von unterschiedlichen Gefangenen hier in dieser Sendung gewünscht. Und aus diesem Grunde dachten wir, ein neues Lied von ihm werden wir auf jeden Fall hier mal abspielen. Und ich würde mal vermuten, dass das hier dem Musikgeschmack nach vor allem in der JVA Leipzig bei einem unserer Hörer gut ankommt. Ich hoffe, du hörst zu und vielleicht gefällt dir ja dieser Song von Repka. Der hat einen vielleicht spanischen Titel, richtig? Ja, Carla nickt neben mir und heißt Te Quiero, in Klammern Dior.

0: Das war Te Quiero. Carla, was heißt denn jetzt Te Quiero?
1: Das heißt so viel wie ich hab dich lieb oder ich liebe dich, je nachdem, wie man es verwenden will, aber man kann es auch für Friends und Family einsetzen, auf jeden Fall.
0: Okay, das heißt, es ist, wenn man jetzt Te Amo sagt, ist quasi nochmal ein Unterschied.
1: Das wäre dann ein deutliches Ich liebe dich.
0: Ah
1: Genau,
0: ja.
1: ja, coole Gang, Rap Car, drei Typen aus Kreuzberg und 23 haben die sich gegründet, habe ich gerade auch nochmal dran gedacht.
0: Dran gedacht. Cool, woran man so alles denkt während einem Song.
1: Genau. Nun machen wir weiter mit unserer geliebten Kategorie Release Radar, mal auf den Tipp einer Hörerin entworfen. Und wir starten rein mit dem Lied Halt dein Maul von den Toten Kreikuren im Kofferraum. Das ist schon am 24. Oktober 2025 erschienen, diese Single. Aber dieser Song ist Teil des am 13. März 2026 erschienenen Albums Love, Hate und Engelenergie. Und das ist ja ein guter Anlass, um nochmal darauf hinzuweisen. Wir wünschen euch ganz viel Spaß mit dem Lied.
0: Ja, und das wollte ich noch hinzufügen. Wir gehen auch nicht davon aus, dass ihr irgendwie bei Radio PSR diesen Song seitdem gehört habt. Deshalb noch ein weiterer Grund, warum wir den spielen.

0: Das war Halt dein Maul und der nächste Song, den wir hier im Release-Radar hören, ist nicht nur sehr aktuell, er ist auch eine Reaktion auf ein sehr aktuelles politisches Geschehnis. Nämlich gibt es ja aktuell, ich weiß nicht, ob ihr das mitbekommen habt, in vielen Städten Schulstreiks gegen die Wiedereinführung der Wehrpflicht. Am 5. März diesen Jahres ist bei solch einer Demonstration in Berlin es zu einem Vorfall gekommen, wo ein Schüler, der dort demonstriert hat, ein Schild hochgehalten hat und auf dem Schild stand März leck Eier. Daraufhin wurde er festgenommen und diese relativ krasse Reaktion der Polizei dort hat dazu geführt, dass im Internet eben dieses Sprichwort März leck Eier zu so einem geflügelten Gag geworden ist, der sich sehr schnell verbreitet hat. Und die Rapperin Vita, die by the way aus Leipzig kommt, hat dann eben noch einen Song daraus gemacht. Den haben wir jetzt hier auch noch nicht gehört. Aber dieser Spruch wurde released, dieser Song wurde released. Deshalb passt der Song ganz ausgezeichnet in unseren Release-Radar.
1: Genau, vom 27.03.2026 jetzt Vita mit März leck Eier.

geldgeiler Opa auf jeden Fall auch eine der kreativeren Beleidigungen, die man für Friedrich Merz gehört hat. So, wir gehen jetzt für die letzten zwei Songs unseres Release-Radars nochmal mehr in die klassische Deutsch-Rap-Landschaft und hören zunächst Magnolien von Disaster, ein Song, der am 17. April rausgekommen ist.

Nun folgt als letzter Song von unserem dieswöchigen Release Radar das Lied Sommermärchen von Absilon. Am 2.4. released als Teil des am 24. Juli erscheinenden Albums Glanz 0.

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1: Ein sehr bewegendes Lied. Wir sitzen hier auch beide gerade mit Gänsehaut und sehr berührt. Genau, das Lied thematisiert die Ermordung von Mehmet Kubaschik am 4. April 2006. Er wurde von Mitgliedern der rechtsextremen Terrorgruppe Nationalsozialistischer Untergrund, also dem NSU, erschossen und war das 8. Todesopfer ihrer Mordserie. Ein Mitglied des NSU ist Beate Zschäpe, die in Chemnitz inhaftiert ist. Genau, wer war eigentlich Mehmet? Also Mehmet war ein deutscher Einzelhändler türkischer Herkunft und kurdischer Abstammung. Seine Hinterbliebenen, eine Tochter und zwei Söhne sowie seine Jugendliebe Elif setzen sich bis heute für Gerechtigkeit ein. Und Gamze, seine Tochter, von der Absilon in dem Lied auch gesungen hat, Gamze Kubaschik, hat 2025 gemeinsam mit Semya Simsek, deren Vater Enver Simsek, am 9. September 2000 in seinem Blumentransporter in Nürnberg niedergeschossen wurde und verstarb, ein Buch veröffentlicht, das wir euch an dieser Stelle sehr gerne auch ans Herz legen wollen. Das Buch heißt »Unser Schmerz ist unsere Kraft. Neonazis haben unsere Väter ermordet.« Genau. Auch wenn das jetzt sicherlich auch für die anderen Hörerinnen und Hörer durchaus emotional war, möchten wir jetzt wieder zurückkommen zu unserer Sendung. Aber wir machen weiter mit Absilon und hören das Lied »90 Kilo« zusammen mit Louvre 47.

0: Ja, auf jeden Fall ein cooler Song von Absilon und Louvre. Ja, und ja, gegen so die Traurigkeit, die einem wegen all dieser Scheiße manchmal überkommt, mit der einen Umgang zu finden, hilft es ja auch manchmal, die in Wut zu übersetzen, um sich irgendwie dann auch ein bisschen handlungsfähig gemeinsam zu fühlen. Und ein Ort, an dem man das sehr gut beobachten kann, dass es Leuten gut tut, ist bei Google Maps. Die sind die Google-Rezensionen vom Amtsgericht Leipzig. Da würde ich sagen, hat sich ein buntes Potpourri zusammengefunden an Meinungen und Haltungen gegenüber dieser Institution. Und wir dachten, wir wollen uns dem vielleicht mal annehmen und ja, euch mal informieren, weil so diese Kommentarspalten, da habt ihr ja aus der Haft heraus keinen Zugriff und da verbergen sich aber auf jeden Fall einige Perlen. Carla, was ist denn dein Eindruck von der Seite?
1: Also erstmal haben wir hier eine Gesamtbewertung von 2,5 Sternen auf 204 Berichte. Das heißt, die Leute haben eigentlich recht fleißig, ja, Sachen geschrieben. Und ich würde sagen, zwischen 1 Stern und 5 Sternen ist alles dabei, macht ja auch Sinn bei 2,5 Sternen Gesamtwertung. Und ich dachte, du könntest vielleicht mal vorlesen, was hier der Magnus so geschrieben hat vor 4 Monaten.
0: Ja, der Magnus, der hat nämlich geschrieben: Wann immer ich dort anrufen oder auch vorstellig werden musste, blieb folgender Eindruck: Ihr Jungs und Mädels seid wirklich wow. Aber nicht im positiven Sinn. Ein Stern.
1: Genau, aber es gibt auch ganz konträre Meinungen, und zwar zum Beispiel die von dem Christian, der hat ganze 5 Sterne vergeben mit folgender Erfahrung. Ich bin am Amtsgericht schon öfter zu langen Haftstrafen verurteilt worden. Die Urteile waren hart, aber fair. Ich würde meine Straftaten auch in Zukunft vom Amtsgericht Leipzig verhandeln lassen.
0: Bravo, das ist wirklich toll. Da ist jemand wirklich ehrlich, da ist jemand auch mit einer Haltung. Also da, das können die sich durchaus auf die Fahnen schreiben. Jetzt fragt man sich, ja, Christian, bewertet er alle so positiv, wenn er sogar die Leute, die ihn irgendwie in den Knast bringen, so positiv bewertet?
1: Da haben wir mal ein bisschen geschaut und der Christian ist tatsächlich ein recht aktiver Bewerter bei Google. Und wo es ihm aber nicht so gut gefallen hat wie beim Amtsgericht, ist tatsächlich im Eiscafé Tiziano in Paunsdorf. Da hat er nur einen Stern vergeben und das liegt daran, dass, ja, er beschreibt: Wir haben uns zur üblichen Abendbrotzeit Essen aus der ausgelegten Karte ausgewählt. Beim Bestellen wurde uns dann gesagt, dass es nur Eis gibt. Sehr enttäuschend. Mich überrascht das für einen Eiskaffee gar nicht so krass, aber ich verstehe, dass der Christian da erzürnt ist. Ne? Und ich würde sagen, dann schauen wir uns noch vielleicht eine dritte und letzte Bewertung hier an. Gibt es da denn noch irgendwie etwas, was dich besonders angesprochen hat?
0: Durchaus. Philipp N. hat geschrieben mit einem Stern: Recht haben und Recht kriegen sind zwei unterschiedliche Sachen. So oder so ähnlich sieht wohl das Motto dieser Einrichtung aus.
1: Und wenn wir auch den Grundsatz haben, dass wir von Arschlöchern keine Musik spielen, wobei wir auch immer nicht wissen, wer ist alles ein Arschloch, spielen wir jetzt Sonnenbank Flavor von Bushido. Und zwar, weil es sich dabei um einen Gruß handelt von Westdeutschland nach Ostdeutschland. Ganz viel Spaß für die, die sich darüber freuen. Und wem es nicht gefällt, macht die nächsten 3,5 Minuten weg. Bis dann.
0: Ja, sorry an alle, die freieres Radio mögen.

So, das war's jetzt aber mit verbotener Musik hier von uns. Wir widmen uns jetzt für die letzten Meter unserer heutigen Knastmusik-Sendung nochmal so ein paar Feel-Good-Songs und da bin ich auch schon beim nächsten Songtitel. Der heißt nämlich Viel zu spät und viel eben wie fühlen auf Englisch von Fovi 50, einer Künstlerin aus Berlin. Das Lied ist von 2024 aus dem gleichnamigen Album. Wir wünschen euch ein gutes Hörerlebnis.

0: Wir haben jetzt noch für die Leute, die uns in der JVA Leipzig hören und geschichtlich interessiert sind, eine Sendungsempfehlung.
1: Genau, und natürlich auch für alle Hörerinnen und Hörer, die uns draußen hören. Und ich würde sagen, das richtet sich auch nicht nur an geschichtlich Interessierte, sondern auch an Menschen, die sich vielleicht so ein bisschen Zugang zu linker, gut, Geschichte, aber auch einfach Kontexten und wie haben sich eigentlich Bewegungen entwickelt, wünschen, ohne dass man jetzt schon krass Geschichtsexpertin sein muss. Und ich habe das Gefühl, das ist ein bisschen die Idee des Projekts, dass es auch gut verständlich ist für Neulinge. Genau, wir wollen nämlich empfehlen den Podcast Geschichte der kommenden Welten. Das ist eine Sendung über linke Geschichte. In jeder Folge erzählen sich Indigo und Sina abwechselnd von einem Ereignis, einer Biografie oder einem Phänomen rund um linke, emanzipatorische Geschichte. Es ist die Geschichte der kommenden Welten, weil wir davon erzählen, wie Menschen in ihrer jeweiligen historischen Situation für eine bessere Zukunft gekämpft haben, sowohl Sina und Indigo. Die Sendung läuft jeden zweiten Samstag um 16 Uhr auf Radio Blau. Der nächste Termin ist der 2. Mai, dann der 16. Mai, der 30. Mai, der 13. Juni und so weiter. Also genau, ab dem 2. Mai immer zweiwöchentlich. Genau, den Podcast gibt es seit 2023 und mittlerweile haben die auch schon immer mal wieder so Live-Auftritte und so. Also richtig cool, herzlichen Glückwunsch zu dieser Entwicklung und wie cool, dass ihr auch auf Radio Blau lauft.
0: Auf jeden Fall, da freuen wir uns sehr. Auf jeden Fall Riesenempfehlung. Man kann da sehr gut zuhören, viel lernen, ohne dass es sich wie eine Schulstunde anfühlt. Und ja, wir kommen jetzt schon wieder zu dem Part, wo wir noch einmal unsere Sendung euch erklären. Carla, was ist eigentlich unser Konzept?
1: Also, wir sind Knastmusik und schicken jedes zweite Wochenende musikalische Grüße in die JVAs in Chemnitz und Leipzig. Und auch andere JVAs können uns mehr oder weniger gut hören. Zumindest kriegen wir immer mal wieder Post, dass wir auch andere erreichen und das freut uns sehr. Wir sind eine Radiosendung, in der das Programm von Gefangenen, ihren Familien, FreundInnen oder anderen UnterstützerInnen erstellt wird. Die Idee ist ganz einfach. Ihr schickt uns einfach das, was ihr hören wollt. Seid darin gerne kreativ. Ihr könnt diese Sendung mitgestalten und wir freuen uns immer sehr über Input, Grüße und Musikinspiration. Um uns zu erreichen, schreibt uns einfach einen Brief an Radio Verein Leipzig in der Paul-Gruner-Straße 62 in 04107 Leipzig mit dem Stichwort Knastmusik. Klaus, wiederhol doch gerne nochmal.
0: Klar. Radioverein Leipzig e.V. in der Paul-Gruner-Straße 62 in 04107 Leipzig mit dem Stichwort Knastmusik. Ihr könnt uns natürlich auch in einem Brief alle eure Lieblingssongs reinschreiben. Die spielen wir dann Sendung für Sendung so schrittweise ab. Da freuen wir uns sogar auch am meisten drüber, wenn ihr uns viel auf einmal schickt. Und wenn ihr nicht im Knast seid, wenn ihr zum Umfeld einer inhaftierten Person gehört und uns einen Liedwunsch schreiben wollt oder einen Gruß mit eben Zugang zum Internet, dann könnt ihr das auch per Mail tun an unsere E-Mail-Adresse knastmusik@radioblau.de. Wir laufen mehr oder weniger alle zwei Wochen, aber an den einzelnen Orten etwas unterschiedlich. Auf Radio Blau laufen wir in Leipzig jeden zweiten Sonntag 17 bis 18 Uhr. Da ist unser nächster Termin der 10. Mai. Und in Chemnitz laufen wir bei Radio T jeden ersten und dritten Samstag im Monat um 21 Uhr. Da ist der nächste Termin in zwei Wochen der 16. Mai.
1: Genau. Und wir würden auch super gerne neue oder mehr Inhaftierte erreichen. Deswegen hier auch nochmal ein Aufruf an solidarische AnwältInnen oder Friends von Friends von Friends oder wie auch immer. Wenn ihr nochmal Ideen habt, könnt ihr uns auch richtig gerne eine Mail schreiben. Wir sind auf jeden Fall offen für Austausch und Impulse. Dann auch gerne an knastmusik@radioblau.de. Und nun das Ganze nochmal auf anderen Sprachen, damit umso mehr Leute uns verstehen.
0: Und direkt im Anschluss daran hört ihr dann auch schon von Pink Floyd unseren Abschiedssong für heute. Der heißt Wish You Were Here. Und ja, damit wünschen wir euch noch einen schönen Abend bzw. eine gute Nacht. Wir hoffen, ihr hattet genauso viel Spaß wie wir heute mit euch. Und wir hören uns beim nächsten Mal.
1: Ja, auch tschüss von mir. Ein Knastmusik-Klassiker, der jetzt nochmal kommt. Ganz viel Freude damit. Ich glaube, vor allem in der JVA Leipzig sollte das jetzt gut ankommen. Einen schönen Abend noch und danke fürs Zuhören.
0: Tschüss. Tschüss.

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2: Erster Sonntag im Monat Mai 2026. Hier ist Friedberts Rockschau mit Frido und
3: Bert. Der Mai ist gekommen. Die Schlagzeuger treten aus.
2: Ich muss austreten. Ich bin ja Schlagzeuger. Du bist ja auch wieder ein Sprücheklopfer. Ja, eine Stunde lang Rockmusik liegt vor uns. Wir haben ein absolutes Bombenwetter heute. Es ist kaum zu ertragen. Es ist schon fast Sommer, ne?
3: Frühling ist Sommer.
2: Frühling ausgelassen, sofort in den Sommer gehackt. Und ich mache jetzt hier eine Stunde lang Rockmusik, hauptsächlich so Stoner und ein bisschen so Heavy Psych, vielleicht auch mal ein bisschen Doom, mal gucken. Und wir starten, würde ich sagen, gleich mal mit einem schmissigen Song, einem echten Klassiker, und zwar von The Sword, dem Schwert, spiele ich auch ab und zu mal schon. Und diesen Monat gibt es das Desert Fest in Berlin und da spielen die auch. Und ich hoffe, ich kann da hinfahren zum Donnerstag zum Desert Fest nach Berlin, um The Sword live zu sehen. Und da ich das noch nicht gemacht habe, komischerweise. Die Band gibt es schon ewig, hatte auch zwischendurch leider auch eine Pause eingelegt. Da gab es also keine Live-Shows und jetzt sind sie aber zurück und da schauen wir mal. Und hier sind The Sword von Age of Winters mit ihrem absoluten Klassiker, und zwar Iron Swan, dem eisernen Schwan.

0: The Sword mit Iron Swan. Vom Album Age of Winters, ihr Debütalbum, schon Ewigkeiten her. Ja, und die ersten drei Alben von The Sword gehören eigentlich in jeden vernünftigen Heavy Rock, Heavy Metal Schrank. Das ist echt Top-Zeug. Genau,
1: in jede gut sortierte Bibliothek.
0: Genau. Und in jeden Spotify-Account. Ja, Age of Winters auf jeden Fall, dann Gods of the Earth und Warp Riders. Drei absolute Top-Alben hintereinander von The Sword. Spitzenband live. Bin ich gespannt. Der Gesang ist manchmal etwas krächzig, schrill. Mal sehen, wie es dann live ist. Ich bin gespannt.
1: So rabenartig.
0: So krähenartig, genau. Wenn die mal wieder Nüsse auf die Straße werfen.
1: Ah, Krähen sind so tolle Tiere.
0: Ja.
1: Krähen finde ich richtig cool.
0: Hast du welche vom Haus bei dir?
1: Ab und zu mal, ja. Aber an der Elbe sind ganz viele.
0: Hm.
1: Und auch in der Stadt überall sind die.
0: Das sind ganz...
1: Die beobachten uns. Wenn du mal genau guckst.
0: Die Regierungsvögel beobachten uns. Ich finde es ganz schön. Ja, es geht weiter. Und zwar habe ich jetzt mich total aus dem Fenster gelehnt und habe gedacht, Mensch, ich spiele ja auch immer so Oldschool-Zeug. The Sword war ja wirklich jetzt schon ganz alt, das ist ja schon fast 20 Jahre oder was, wie alt das ist. Und da habe ich jetzt noch ein paar Sachen mitgebracht. Und zwar gibt es ein neues Album von Elder. Elder ist eine ziemlich bekannte, so Heavy Psych, na, Stoner weniger, schon fast ein bisschen brockig an manchen Ecken, eine Band halt. Und die haben neues Material, das wird Ende des Monats veröffentlicht und es gibt aber schon ein paar Songs. Ach so,
1: ich wollte gerade fragen, ist der Song schon älter?
0: Pass mal auf, ehrlich jetzt mal. Ich wache für diese Späße, Junge.
1: Das ist das Wetter, es ist zu warm.
0: Echt jetzt schon?
1: Das ist mein Hirn.
0: Du hältst gar nichts mehr aus, oder?
1: Ja, das ist die Umstellung, die ganz schnelle Umstellung. Zack. Da ist das Hirn weich gekocht.
0: Ich denke, was dir jetzt helfen kann, ist Elder. Vielleicht vergisst du dann auch deine albernen Witze.
1: Ja.
0: Und zwar heißt das neue Album Through Zero, also durch die Null. Und hier ist ein Song, der heißt Capture Release. Und den hören wir uns mal an. Ich habe ihn selber noch gar nicht angehört. Ich habe ihn vorher kostenpflichtig heruntergeladen.

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1: Das stimmt. Vor dem Jingle lief Elder mit Capture Release. Haben wir es immer mal im Chor heute los. Capture Release vom kommt ein Album Through Zero. Ja, das war typisch Elder. Es war etwas schmissiger als erwartet für mich. Manchmal haben die auch so ein bisschen ruhigere, langsamere Passagen. Das finde ich ein bisschen öder, aber das hatte gut Drive hier. Hat mir gut gefallen.
2: Dann passt es ja zum Desert Festival, so wenn es ein bisschen öde ist.
1: Ich weiß gar nicht, spielen die da auch? Weiß ich gar nicht, keine Ahnung. Aber auf jeden Fall schon gespielt. Ich gucke da immer drüber weg. Die spielen ja überall und gerne mal auf den größeren Festivals. Genau, und wo wir gerade von Festival reden, ist natürlich nicht bloß das Desert Fest, sondern es ist wieder Goggle Scream. Der ein oder andere weiß, dass ich ja Booker bin und Konzertveranstalter und mit Elb Sludge Booking. Und da machen wir wieder unser Festival, nämlich das Goggle Scream. Draußen in Dürrösdorf, Dittersbach, ein kleines, wirklich Mini-Festival mit erlesener Musik. Und ja, ist wirklich lauschig da draußen, macht Spaß. Und der Vorverkauf ist auf den letzten Metern, sind auch fast alle Karten schon weg. Dadurch, dass es ja auch so klein ist, ist ja auch fast keine Kunst, das braucht man nicht so rumpransen damit. Aber wir freuen uns auf jeden Fall sehr auf 3 Tage wieder Remi Demi, 22., 23., 24. Mai, also zu Pfingsten. Und da geht es dort draußen los, ne? Und da spielen diverse Bands, da spielen 16 aus den USA, Midhaven, die erste Band aus Indien, die ich jemals veranstaltet habe. Das ist natürlich was Besonderes.
2: Sind die auf Europa-Tour?
1: Die sind auf Europa-Tour. Und
2: so einfach kommt, ist das ziemlich weit weg, ne?
1: Das ist wirklich weit weg. Indien ist echt krass so. Und, aber hat mich klar, also ich habe die Musik angehört und dachte so, okay, warte mal, das könnte was sein. Und dann ging das ruckzuck und dann ging das los. Und ja, das wird lustig. Und dann, ja, den nächsten Tag, das ist dann der Samstag, da haben wir dann verschiedene andere Bands, zum Beispiel auch Left Lane Cruiser aus den USA, auch eine richtig coole, geile, so harte Bluesband, sage ich mal. Und dann dazu Mineral, eine schon fast so eine Supergroup aus Leuten von Speck und Earthbong und Sula Basana, wer den vielleicht kennt, der ist dort der Frontmann. Ist letztes Jahr ausgefallen und das holen wir dieses Jahr nach. Jedenfalls zu dem Samstag, ach, es sind noch andere Bands, die dann spielen, zum Beispiel Nightstalker, Howling Giant aus den USA und die Cosmic Dead aus UK und dann als lokale Band unter anderem zum Beispiel Space Raptor aus Dresden und Saloon Bizarre aus Dresden. Und dann haben wir noch ein schönes Duo, nämlich Beehoover. Das sind ja ein bisschen schon fast Kumpels von uns. Auch eine deutsche Band, auch ein Duo. Und die machen richtige Schreddermusik schön am Samstag als letzte Band. Und da hören wir jetzt mal einen Song an, der ein bisschen mehr reinfetzt. Und zwar von Heavy Zoo, dem Album, was man so kennen muss von denen, mit Esophagus Overdrive.

0: Behoover waren das gerade. Ein traumhaftes Duo, nur Bass und Schlagzeug. Da gibt es richtig eins auf die Waffel. Das ist cool. Der Schlagzeuger sitzt, aber der Basser auch.
1: Was?
0: Das Ganze, ja, ja. Und dann hat er auch ein übelstes Pedalboard vor sich und so. Da geht einiges. Muss man mal erlebt haben auf jeden Fall. Geile Kunden, geile Musik. Macht Spaß.
1: Also so rumgehopft so auf der Bühne brauchen wir nicht
0: erwarten. Nö, das muss dann das Publikum übernehmen. Aber ich denke, die machen schon so Feuer von der Bühne, da kommen die Leute dann in Schwung, denke ich. So erwarte ich es zumindest.
1: Okay.
0: Nee, super, ist gut. Freue ich mich drauf. Also, genau, Behoover unter anderem auf dem Goggle Scream zu Pfingsten in Dürrersdorf-Dittersbach. Tickets gibt es bei Ticks for Gigs. Wie gesagt, ist nur noch wenig übrig. Und dann machen wir dort schön wieder eine kleine Party. Das wird geil. Gut, für uns habe ich ja schon was Aktuelles gespielt von Elder und weil ich da auch dran gedacht habe, dass ich neulich das Video wieder gesehen habe von Hellas, einer schwedischen Band, da dachte ich, weißt du was, vom aktuellen Album Panorama, das ist auch frisch rausgekommen, irgendwie, ich weiß gar nicht mehr, im März oder so, spiele ich mal die Single jetzt hier, so ein etwas längeres Stück, 5 Minuten 3 und Hellas zum Beispiel auf dem Goggle Scream immer wieder gang gespielt mit ihrem absoluten Mega-Hit Star Rider. Ich weiß auch nicht, wenn das dort, wenn die Abende ins Laufen kommen, das ist so ein Song, der eigentlich immer kommen muss. Das ist ein richtiger, so ein Gassenhauer eigentlich, wo die Leute schön abrufen. Obwohl das ist auch etwas besondere Musik, muss ich sagen. Hat auch so ein bisschen einen Keyboard-Touch an manchen Ecken, glaube ich zumindest. Meine ich mich zu erinnern. Und ja, und da hören wir jetzt einfach mal Hellas an vom Album Panorama Face of an Angel. Ja, hat.

0: Das lief ein lief
1: ja, das ist etwas Trabartiges.
0: Genau, das war so
1: nee, weil hier ist das Schritt, dann? Nicht Schritt, nee, wie heißt das? Dieses genau. Ganz normale, vor sich hin.
0: Trab ist das nicht.
1: Nee, ich Trab
0: weiß,
1: nicht.
0: Weiß das ich ist nicht.
1: Die Gangart, die erste Gangart.
0: Erster Gang.
1: Zweiter Gang. Der erste Pferdegang.
0: Wo ist die Kupplung beim Pferd? Das weiß man nicht. Das waren auf jeden Fall Hellas mit Face of an Angel. Hat mir sehr gut gefallen. Ist schon sehr, sehr poppig, muss ich sagen. Aber es läuft sehr cool, geschmeidig durch. Dafür sind die auch bekannt. Und ich finde auch, dass die wissen einfach, wie die ihre Instrumente arrangieren müssen. Ja, die schön zwischendurch, die Gitarrenlinien schön übereinander gelegt. Ja, und dann ein bisschen
1: Keyboard. Schön hallig, dann, das Hallige gefällt mir sehr gut.
0: Ja, ich glaube, ich werde mir die Platte mal runterladen komplett. Und mir die mal reinfahren. Vielleicht kriege ich sogar...
1: Das ist schöne Autofahrmusik.
0: Vielleicht kriege ich noch eine CD irgendwann. Ja, das scheint aber, ich habe jetzt gelesen, dass auch die CD-Verkäufe wieder hochgehen.
1: Aus Nostalgie-Gründen, oder?
0: Weiß ich nicht so richtig, keine Ahnung. Naja, ich bin ja schon immer Verfechter davon.
1: Das ist
0: ja
1: die 90er Generation, die sind so angefangen mit CD und die sind ja jetzt auch Familienväter Väter und die haben jetzt, tun jetzt auch ihre Jugend wieder zurückholen. Mhm. Oder geben das an ihre Kinder weiter?
0: Vielleicht auch das, ne? Also ich habe ja die Hoffnung, dass vielleicht auch Jugendliche gibt, die wieder CD hören. Ich weiß, das ist ein bisschen komisch und so. Man denkt ja immer, oh, das ist hier, wir waren doch jetzt schon in der Zukunft angekommen, in dem es keine CDs, also keine physischen Tonträger mehr gibt. Aber für mich ist das alles Quatsch. Ich finde das wunderbar. So eine schöne CD. Guckt man sich das Cover noch mit an. Das riecht dann so komisch. Finde ich auch lustig. Nebenbei bemerkt, ich habe so ein paar CDs, die wirklich so einen ganz charakteristischen Druckgeruch haben. Weißt du, was ich meine? Zum Beispiel weiß ich ganz genau.
1: Ich kenne das von Büchern halt.
0: So, ne? Da habe ich zum Beispiel meine erste Biohazard-CD, Urban Discipline, das war mein erster so Pappschuber, sag ich mal. Nee, das ist ja oft zum Aufklappen, ist das ja da so ein Digipack. Und das hatte so einen ganz, ganz charakteristischen Geruch. Wenn ich das Ding aufgeklappt habe, war immer dieser. Da hast du sozusagen CD eingelegt und dann hast du das dazu. Und dann immer die Bilder mit angeguckt, war so ein bisschen geil aufgemacht. So. Das ist schon, das sind Memories, verstehst du? Darum geht es ja auch, dass man Erinnerungen schafft.
1: Vor einer Zeit ein Buch gekauft aus den 70ern, das war original eingeschweißt. Als ich das aufgemacht habe,
0: da kam der Muff.
1: Das war schon ein bisschen muffig. so ein 50 Jahre altes eingeschweißtes Buch.
0: Das ist doch verkorkt.
1: Das war auch nicht so eine, wie man heutzutage die Folie drum hat, sondern noch so eine andere.
0: Okay.
1: Oder die kennt man, die hatte ich auch nicht mehr auf dem Schirm, aber als ich die gesehen habe, da ist mir die wieder eingefallen.
0: Okay.
1: Das war so ein ganz anders. Also es war so eine Zeitkapsel.
0: Krass.
1: Ich habe überlegt, ob ich es aufmache, aber schon wegen der Einschweißung. Aber ich wollte ja dann gucken, was drin steht.
0: Ich hatte jetzt in der Kantine, wo ich war, da gibt es eine Mitnahmekiste für Bücher und da war die Biografie von Erich Honecker.
1: Aus meinem Leben.
0: Das war, wir haben gelacht. Wir haben dann beim Mittagessen haben wir das dann, oder nach dem Mittagessen haben wir ein bisschen durchgeguckt, die Bilder angeguckt und so. Und das war schon ziemlich abgefahren. Und dann
1: ich stand bei meinem Vater im Regal.
0: Wirklich?
1: Im Bücherregal.
0: Ja, bei meinen Eltern nicht.
1: Hat aber nie einer gelesen.
0: Nee, wahrscheinlich nicht. Ne? Ist ja irgendwie so spannend gewesen.
1: Wie das Buch, was man zur Jugendweihe bekommen hat.
0: Weltall, Erde, Mensch.
1: Nee, das war das, das haben wir nicht mehr gekriegt. Wir haben vom Sinn unseres Lebens gekriegt.
0: Was ist da, leere Seiten drin oder was?
1: FDJler.
0: Oh Gott. Warst du eigentlich in der FDJ, sag mal?
1: Ich war in der FDJ,
0: ja. Ja, ich habe das, Gott sei Dank ist das an mir, was ist Gott sei Dank, ist eigentlich egal.
1: Aber du warst doch Thälmann-Pionier.
0: Genau, ich war Thälmann-Pionier mit dem roten Wimpelchen, was für ein Quatsch. Egal. Pass auf, normalerweise nehme ich kaum mal Songwünsche an. Ne? Und jetzt habe ich aber zwei richtige King Buffalo-Fans zu Hause. Mit 13 und 10 Jahren, die der Meinung sind, das muss gespielt werden, weil das haben wir jetzt einfach mal wieder rausgeholt und haben das auch per CD im Auto laufen. Und das kommt bei den Kindern extrem gut an, bei meinen eigenen. Und da muss ich jetzt einen Song spielen, der wirklich sehr lang ist, der geht über eine Viertelstunde, aber es muss sein. Denn was man verspricht, muss man auch halten. Und zeitlich passt das eigentlich noch.
1: Das weiß ich jetzt voll mit dem Jingle, ne?
0: Na, warte mal, da mach ich einen Jingle ganz schnell jetzt.
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0: Das stimmt. Ich spiele jetzt von King Buffalo den Doppelsong Red Star Part 1 and 2. Eigentlich sind das auf der CD sind es zwei Songs, aber die gehen wirklich nahtlos ineinander über. Und es ist, der erste Teil ist eher so psychedelic, baut sich wunderbar auf und der zweite hämmert ordentlich rein. Und der Text ist auch ziemlich cool eigentlich für King Buffalo. Etwas politisch angehaucht, hat man den Eindruck. Und was ich auch cool finde, insgesamt, Dead Star heißt die EP oder kurzes Album, wie auch immer man das nennen mag. Und das ist für mich wirklich eine Sternstunde von denen. Dead Star, Sternstunde, lustig. Und egal. Was ich daran sehr gut finde, ist, dass die Grundstimmung irgendwie ein bisschen düsterer als der andere Kram, den die später gemacht haben. Die haben auf anderen Alben dann ein bisschen mehr Gas gegeben, ein bisschen schneller alles so. Aber ich mag das ein bisschen dunklere, so langsamere Zeug wirklich ein bisschen mehr. Und da hören wir jetzt eben an von King Buffalo auf Wunsch von zwei kurzen Red Star Part 1 and 2. Ein wirklich langer Mammutsong. Richtig cool. Da kann man abheben damit.

0: Part im Roten Stern, Part 1 and 2. Ja, ein absolutes Mammutwerk, immer wieder gern gehört bei mir zu Hause. Ich rede manchmal mit Helge Schneider, fällt mir gerade auf. und King Buffalo sind auch gerade auf Tour. Die spielen am 14., also zum Männertag in Leipzig und nächsten Tag auch auf dem Desertfest. Auf jeden Fall eine Band, die ich auch gerne mal wieder live sehen würde, aber das wird dann wahrscheinlich Überschneidung mit Desertfest, da kann ich wahrscheinlich nicht hingehen, schade. Weil ich dann nur zu dem 14. in Berlin dann bin und nicht in Leipzig, wahlweise. Naja, das ist eben, so ist es eben manchmal. King Buffalo, auf jeden Fall eine Top-Live-Band, kann man mal auf jeden Fall angucken.
1: Ja, gibt es denn noch irgendwelche Sachen im Mai, wo man hingehen kann, hier in Dresden?
0: Ich mache selber eine Show, das stimmt gut, dass du mich daran erinnerst. Und zwar heute in einer Woche haben wir Solace aus den USA, eine wirklich oldschool Stoner-Band aus den USA mit Hashtronaut aus den USA zusammen in der Chemiefabrik. Freue ich mich richtig drauf. Ist ein richtig dickes, schönes Ami Heavy Rock, Stoner Rock Paket. Und Solace gibt es schon ganz, ganz lange. Und das Krasse ist aber, dass mittlerweile gibt es einige andere Bands, die auch Solace heißen. Gibt sogar, ich glaube, sogar eine Dresden-Band Solace. Und ich hoffe mal, da kommen alle, die Solace kennen, kommen dorthin und dann werden sie Augen machen, wer das dann wirklich ist.
1: Ein beliebter Name.
0: Mhm. Ja, scheint so. Auf jeden Fall auch eine richtig krasse Gitarrenband, muss ich sagen. Also die ziehen auch schön vom Leder mit zwei Gitarren, machen schön gekoppelte Melodien und so. Das ist ziemlich geil, freue ich mich drauf. Hat auch gestern ein Kumpel von mir kam klar, ey, ist das nicht nächste Woche und so. Wird richtig gut. Freue ich mich drauf. Ansonsten gibt es dann irgendwann im Juni diverse andere Shows. Dann haben wir zum Beispiel Yawning Man kommt wieder nach Dresden und dann machen wir den sächsischen Sludge-Kongress. Das kann ich aber dann nochmal extra beschreiben in der nächsten Sendung. Und wir sind schon wieder fast durch und dann machen wir so einen schönen Rausschmeißer. Und zwar habe ich ja vor uns recht am Anfang eigentlich als erstes Lied The Sword gespielt und dann machen wir nochmal einen Rausschmeißer von The Sword und diesmal vom Album Gods of the Earth, Firelances of the Ancient Hypersepherians, ein übelst geiler Name und ein übelst geiles Lied. Wir wünschen euch noch einen fetten Sonntag, genießt die Zeit, ja, das Wetter,
1: geht raus,
0: kommt gut in die Woche und in den Monat und wir hören uns dann in einem Monat wieder. Ja. So, das wäre.
1: Ciao.
0: Tschüssi.

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Hier und jetzt im Radio der Country Club. Am Mikrofon Mario Wildner. Heute spielen wir wieder sehr traditionelle Country-Musik. Sie werden Bluegrass, aber auch Folk, Gospel, Blues und Oldtime-Musik hören. Und Anlass für die heutige Sendung war ein Konzert an der Grand Ole Opry in Nashville. Das fand vor wenigen Wochen am 28. Februar 2026 statt. Es spielte und sang alles, was Rang und Namen in der Akustik-Country-Szene hat. Und das Konzert war eine Tribute-Veranstaltung für ein weiteres Ereignis, das vor gut 25 Jahren geschah. Stichwort: Oh Brother, Where Art Thou?

O Brother, Where Art Thou mit dem Untertitel Eine Mississippi-Odyssee war ein Film der erfolgreichen Coen-Brüder, der im Jahr 2000 in die Kinos kam. Das amerikanische Südstaaten-Epos spielte in den 1920er Jahren. Drei Sträflinge fliehen aneinandergekettet aus einem Arbeitscamp. Der Anführer der drei, von George Clooney dargestellt, möchte seine Familie wiedersehen. Nach 94 Minuten gibt es ein Happy End. Bis dahin aber sind viele Abenteuer zu bestehen. So machen die drei Ex-Häftlinge Karriere als Soggy Bottom Boys mit dem eben gespielten Titel Man of Constant Sorrow. Der Film war gar nicht so erfolgreich, aber das Soundtrack-Album dazu schlug sensationell ein und veränderte die Country-Szene. Es folgte über Jahre ein Boom der traditionellen Country-Musik.

0: Zwischen dem Bluegrass von Man of Constant Sorrow und der A-Cappella-Gospel-Hymne Down to the River to Pray liegen musikalisch schon Welten. Nach Dan Tyminski beim ersten Song war jetzt die unvergleichliche Alison Krauss mit dem ersten Baptistenchor von White House, Tennessee zu hören. Und so bunt gemischt wie die 19 Titel des Soundtracks war auch die Handlung des Filmes, gewürzt mit einer großen Prise Humor. Auf dem Filmmusikalbum waren gestandene Musiker der Szene wie Emmylou Harris, John Hartford, Norman Blake, Mitglieder der Nashville Bluegrass Band und der große Rolf Stanley zu hören. Einige sehr alte Mountain Music Aufnahmen hatte man auch ausgegraben. Jetzt aber Rolf Stanley mit O Death, einer Aufnahme, die zu einer Lynchmord-Szene des Ku Klux Klan im Film eingesetzt wurde.
1: Oh.

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1: Die drei Ex-Sträflinge retteten ihren schwarzen Freund Tommy, der seine Seele dem Teufel für sein begnadetes Gitarrespiel verkauft hatte, vor dem Ku Klux Klan. Und der schwarze Bluesmusiker Tommy wurde von Chris Thomas King dargestellt. King ist Schauspieler und Bluesgitarrist. Hier vom Soundtrack Oh Brother mit Hard Time Killing Floor Blues.

Der Soundtrack des Filmes wurde vom erfahrenen T-Boone Burnett produziert. Ihm zur Seite stand mit Gillian Welch, eine ebenso erfahrene Musikerin der Akustikszene. Sie war und ist natürlich auch auf dem Album zu hören. Gemeinsam mit Alison Krauss und Emmylou Harris bei Didn't Leave Nobody But The Baby. Go.

Das Filmmusikalbum lag lange Zeit auf Platz 1 der Billboard Country Charts. Mehr als ein Jahr lang schaffte man es sogar in die Popcharts und dort auch auf Platz 1. Das Album verkaufte sich mehr als 8 Millionen Mal. Und sensationell erhielt der Soundtrack unter anderem einen Grammy in der alle genreübergreifenden Kategorie. Und das mit Oldtime und Bluegrass Musik. Bereits am 24. Mai 2000 feierte man die Filmmusik mit einem Konzert an der Grand Ole Opry, bei dem die meisten Musiker des Soundtracks auftraten. Das Konzert wurde als Video mitgeschnitten, es gab ein Album und es schloss sich die Down from the Mountain Tournee der Musiker an. Wir hören in das Konzert vom Mai 2000 hinein. Die Schauspielerin Holly Hunter eröffnete, die legendären Fairfield Four sangen einen Gospelsong und John Hartford führte dann auch mit seiner Fiddle durch den Abend.

Zwei Mitglieder der Fairfield Four spielten im Film übrigens eine singende Nebenrolle. John Hartford, an dem Abend schon deutlich physisch gezeichnet, starb nur ein Jahr nach dem Konzert an Krebs. Mit Big Rock Candy Mountain sang er eine lustige Geschichte übers Schlaraffenland. Die war auf dem Soundtrack allerdings vom bereits 1957 gestorbenen Harry McClintock zu hören und stammte dort aus den 1930er Jahren. Natürlich durfte Alison Krauss beim Konzert vom 24. Mai 2000 nicht fehlen. Gemeinsam mit Gillian Welch sang sie den Gospelklassiker I'll Fly Away.

Der Hype um den Oh Brother Soundtrack gab der gesamten Akustik-Country-Szene unwahrscheinlichen Auftrieb. Alison Krauss gab mit ihrer Band Ende April 2002 zwei Konzerte, die für ein Album und eine Konzert-DVD mitgeschnitten wurden. Da waren auch Songs aus dem Soundtrack von Oh Brother zu hören. So sang Alisons Bandmitglied Dan Tuminski natürlich wieder Man of Constant Sorrow, das er im Film als Stimme George Clooneys dargeboten hatte. Tuminski nahm bereits 2000 ein erstes eigenes Album auf. Dem folgten weitere Soloalben. Als Alison Krauss ihre Bluegrass-Band Union Station ein paar Jahre später auflöste, um unter anderem mit Robert Plant zu arbeiten, gründete Tuminski eine eigene Band. Und als Krauss vor 2 Jahren ihre Bluegrass-Gruppe reaktivierte, war die Dan Tuminski-Band so erfolgreich, dass der Bandchef nicht bereit war, zu Alison Krauss zurückzukehren. Jetzt aber Dan Tuminski mit dem Titelsong seines ersten Soloalbums Carry Me Across the Mountain.

Ralph Stanley, der das unter die Haut gehende Odette sang, starb im Alter von fast 90 Jahren 2016. Durch den O'Brother-Hype konnte er auf seine alten Tage nochmal etwas Geld verdienen. Er, der viele Jahrzehnte nur kleine Plattenverträge hatte, erhielt ein Angebot der großen Sony Music. Für das Label Columbia Records produzierte T-Bone Burnett 2002 mit Stanley 11 Songs für das Album Ralph Stanley. Das verkaufte sich auch durch bessere Marketingmöglichkeiten, als sie Stanleys Stammlabel Rebel Records hatte, überdurchschnittlich gut. Seine langjährige Begleitband, die Clinch Mountain Boys, durfte Stanley aber nicht mit ins Aufnahmestudio nehmen. Sie hören mit einer All-Star Bluegrass Band aufgenommen, Girl from the Greenbrier Shore.

Neben Mitgliedern der Fairfield Four waren im Film auch drei Familienbands des Bluegrass zu sehen. Und die waren auch auf dem Soundtrack-Album zu hören. The Whites spielten im Film ein Familientrio, das bei einem imaginären Wahlkampf als musikalische Unterstützung angeheuert wurde. Buck White und seine Töchter Sharon und Cheryl waren über viele Jahre eine Institution des Grass. Buck White starb im Januar 2025. Seine Töchter, inzwischen in den 70er Jahren, haben sich musikalisch nahezu zur Ruhe gesetzt. Im Jahr 2000 haben die Whites ein letztes Album für das Label von Ricky Skaggs, Sealy Records, aufgenommen. Skaggs ist übrigens der Ehemann von Sharon White. Und der Song, den Sie jetzt hören, ist ein altes Traditionell, Fair and Tender Ladies.

Eine weitere populäre Familienband, die im Film zu sehen und im Soundtrack zu hören war, ist die Cox Family. Mitte der 1990er Jahre schon hatte Alison Krauss Alben der Cox Family produziert. Im Film spielten die Coxes sowie die Whites eine singende Wahlkampfhelfertruppe. Nach dem Filmerfolg hatten sich Vater Willard, Sohn Sidney und die Schwestern Evelyn und Suzanne recht bald von der musikalischen Karriere zurückgezogen. Dies hatte vor allem familiäre Gründe. 1998 hatte man aber ein Album begonnen, das nie fertiggestellt wurde. 17 Jahre später erinnerte man sich an die alten Bänder und ging im April 2015 nochmals ins Studio, um die Gesangssporen für das noch im gleichen Jahr veröffentlichte Album Gone Like the Cotton aufzunehmen. Heute sind die drei Töchter von Sidney Cox als dritte Generation der Cox Family musikalisch unterwegs. Hier aber Suzanne, Evelyn und Sidney Cox von deren letztem Album aus dem Jahr 2015 mit Too Far Gone.

0: Eine dritte Familie in dritter Generation wollen wir Ihnen noch vorstellen. Aber eigentlich sind es drei Familien. Im Film O Brother, Where Art Thou? Hatte George Clooney als Emerald McGill sechs kleine Töchter, von denen drei den alten Carter Family Song In the Highway singen. Dargestellt werden die drei Schwestern im Film und im Soundtrack von Hannah, Sarah und Leah Piesel. Die Mädels waren damals 13, 10 und 8 Jahre jung. Leah Piesel war damit die jüngste Grammy-Gewinnerin aller Zeiten. 2002 und 2005 nahmen die Schwestern zwei Alben auf, bevor es um sie wieder ruhiger wurde. Bei der Down from the Mountain Tour im Jahr 2000 waren die Piesel Sisters aber noch mit dabei. Und fast am Ende unserer heutigen Sendung der Sprung in die Gegenwart. Beim Jubiläumskonzert zum O Brother, Where Art Thou Soundtrack am 28. Februar 2026 gab es wieder ein Mädchenensemble. Die Alaskan Sunnyside Sisters sind heute 14, 13, 11 und 10 Jahre alt. Nicht viel älter als die Piesel Sisters 2000 waren. Die vier Schwestern sangen also In the Highways beim großen Jubiläumskonzert 2026. Leider liegen bis zum Redaktionsschluss keine Veröffentlichungen des Konzertes auf Tonträger vor. Somit wollen wir heute die Inspiration des Liedes auch für die Filmmacher spielen. 1939 sangen die Carter Sisters Helen, June und Anita In the Highways live für die Radioshow der Border Station XET an der Grenze zu Mexiko, die in den USA fast landesweit zu empfangen war. Helen Carter war damals 11, June Carter 10 und Anita Carter 6 Jahre jung. Dass die kleine June Carter Jahrzehnte später die Ehefrau von Johnny Cash wurde, dürfte kein Geheimnis sein. Wir spielen also die rare Aufnahme von 1939, die Carter Sisters mit In the Highways.
1: Now here's the three little Carter sisters, Helen, June and Anita, and they're 6, 10 and 12 years of age. And they're just about to break forth in song. And what's it going to be?
2: In the Highways.
1: In the Highways. And you can join in with them.

2026 erschien der Soundtrack des Filmes O Brother Where Art Thou, O Brother Where Art Thou nochmals, standesgemäß auf Doppelvinyl. Der große Hype

und zum Hype von damals gab es einige Nachahmer. Einen Song »Oh Brother, Where Art Thou« gab es beim Film übrigens nicht. Aber 2002 erschien ein Album einer neuen Band namens Smoky River Boys. Der Name klang schon mal nach Soggy Bottom Boys. Drei Songs auf dem Album waren Versionen aus dem Film-Soundtrack. Und das Album hieß »Oh Brother«. Wir spielen zum Abschluss den Titelsong »Oh Brother, Where Are You«. Bis zur nächsten Sendung verabschieden sich Ecki Simmert an der Technik und Mario Wildner am Mikrofon und als Redakteur für Manuskript und Musikauswahl.

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0: Hallöchen und herzlich willkommen beim Küchenradio. Wir machen Quatsch mit Soße. Heute ist der 2. Mai. Der zweite Tag im Wonnemonat Mai, der zweite Tag im Frühlingsmonat Mai, der erste Tag nach dem Feiertag, 1. Mai, Tag der Arbeit, den wir gestern begangen haben. Mir gegenüber, naja, so richtig frisch frisiert ist es nicht, aber mit einem neuen Tote-Hosen-T-Shirt. Die gute Laune.
2: Hallo ihr Bims, die gute Laune. Das ist ein ganz altes Tote-Hosen-T-Shirt, aber ein ganz altes übertrieben. Sieht ja eh keiner. Ja. Und mir gegenüber, angezogen, frisch rasiert, Cedric von Luxemburg.
0: Heute mal angezogen, hallo.
2: Ja, und vor allem mal im Studio.
0: Heute mal
2: das
0: im Studio
2: ist, dieses
0: und
2: Jahr deine das erste
0: ist,
2: Sendung.
0: It's my first time, I'm so sorry. Ja. Und es gibt einen Grund, warum ich angezogen bin, denn wir erwarten heute hier Besuch.
2: Besuch, das stimmt.
0: Tatsächlich.
2: Lauter kleine Kinder.
0: Wahnsinn, Mann. 5 Monate hat es gedauert, bis ich mich mal hier ins Studio bewegen konnte. Das liegt natürlich unter anderem daran, dass ich einige Urlaube hinter mich bringen musste. Und wir fangen jetzt gleich damit an. Ich war tatsächlich bei Timmy.
2: Du warst in der Ostseebahn.
0: Na klar.
2: Bei Timmy, bist da wie ein Verrückter hingeschwommen und hast mal dran rumgewackelt?
0: Oder? Ihr konntet mich im Livestream sehen. Ja, das ist ja nicht so tief. Ich habe tatsächlich mit ein paar Aktivisten, nennen die sich, schön mit einem Eimer immer Wasser über Timmy drüber. Der schafft's noch.
2: Na, wenn du meinst.
0: Du glaubst ja nicht dran, ne? Dass er's schafft.
2: Nee, ich finde, man sollte den Hope. In Ruhe und Würde gehen lassen und fertig ist da lang.
0: Hope haben wir den getauft.
2: Ach so. Der ist Timmy.
0: Timmy oder Hope, da habe ich viel Zeit verbracht tatsächlich, viele nette Leute kennengelernt, den Umweltminister aus Mecklenburg-Vorpommern, Till Backhaus, der hat neben uns da im Schlafsack gelegen, also ich habe im Hotel geschlafen, ich schlafe nicht im Schlafsack.
2: Die bist du.
0: Und so eine Diskussion gab es tatsächlich, ob man den Wahl nicht einfach in Ruhe verenden lässt oder
2: Sprengen,
0: Handgranate ins Maul.
2: Ich muss sagen, das fände ich jetzt auch nicht so geil, aber ja, geht wahrscheinlich schneller. Ne?
0: Dort habe ich auf jeden Fall viel Zeit verbracht und dafür möchte ich mich nochmal entschuldigen. Also, dass ich nicht im Studio war. Ne?
2: No.
0: So, aber das heißt, wir haben ja einfach
2: aber
0: viel
2: Timmy zu... Aber Timmy ist jetzt nicht schon seit 5 Monaten dort gestrandet, ne?
0: Naja, und davor waren diverse Urlaube und wie das so ist, ne?
2: Das reicht jetzt aber auch fürs Jahr, oder?
0: Nein.
2: Okay.
0: So, aber das heißt, wir haben ja auch viel zu erzählen, was in den letzten 5 Monaten so passiert ist, oder?
2: Das stimmt.
0: Die Karte ist voll. Wir müssen ja aber erstmal so ein bisschen reinkommen. Heute, außerdem sind ja die Gardinen zugezogen.
2: Das Fenster ist schon wieder zugegangen.
0: Ja, aber es war gerade offen. Hast du das aufgemacht?
2: Ich hatte das aufgemacht und dann ist es einfach wieder zugegangen.
0: Das ist ja auch ein abgefahrenes Zeug hier. Die ganze Welt ist oder scheint verrückt, aber wir wollen heute mit euch in den nächsten beiden Stunden, in den nächsten 120 Minuten versuchen, den Gegenbeweis anzutreten. Die Welt ist völlig normal.
2: Alle haben gute Laune, Sonne scheint.
0: Nichts verändert.
2: Winterdepression ist weg.
0: Und es gibt so ein paar musikalische Aufwärmprozesse, über die ich gern mit dir und euch reden möchte. Aber erstmal machen wir Musik und dann
2: ja.
0: Gucken wir mal weiter.
2: Gucken wir mal weiter, was so kommt.

0: Das war was Seltenes, was wir hier getan haben, nämlich einen Musikwunsch erfüllt.
1: Ja, Grüße gehen raus an Björn. Der hat sich das gewünscht.
0: Und krass, Björn hat uns, Achtung, beim Facebook, wie heißt das, Facebook Messenger geschrieben.
1: Ja, über den Küchenradio-Chat. Man kann uns schreiben.
0: Aber bitte nicht bei Facebook. Dass da die gute Laune überhaupt reingeguckt hat, war ein Zufall.
1: Nein, ich bin immer on air. Man kann mir immer schreiben.
0: Krass, aber nutzen denn Menschen tatsächlich noch Facebook?
1: Ja, anscheinend.
0: Du guckst da auch rein. Auch
1: ich gucke so da für dich und dann, rein, ja.
0: Ist das cool? Ist da was? Ich dachte, alle hängen bei Insta und TikTok ab.
1: Tatsächlich gucke ich da auch nur mal rein, wenn da eins aufploppt. Und ich mir denke, irgendwas muss passiert sein. Und dann ist meistens irgendeine Veranstaltungseinladung für irgendwas, was ich dann schon verpasst habe. Und ansonsten nutze ich es eigentlich nur, damit vielleicht der ein oder andere Artikel, den man bei Insta nicht lesen kann, ja, weil da ja keine Artikel zum Draufklicken verlinkt sind. Dafür nutze ich das manchmal.
0: Ah ja, also dann macht das weiter, Björn und alle anderen. Schickt uns gern eure nicht so viel Musikwünsche vielleicht. Ja. Aber
1: wir spielen die für gewöhnlich nicht ab.
0: Genau, was schön wäre, sind immer so, wir mögen ja Presseartikel, das hatte ich hier vorhin in unserer Gruppe gerade entdeckt. Einbrecher stehlen 400 Pokémon-Figuren. Oder, das ist so, der Holm schreibt immer so ernsthaft.
1: Münze für Münze.
0: Verletzter Komoran klopft in Bremer Notaufnahme an.
1: Schlauer.
0: Was gibt's da zu lachen?
1: Was war das für ein Tier? Komodowaran.
0: Komoran.
1: Ach, ein Komoran.
0: Nicht der Komodowaran. Der klopft nicht an, der geht einfach rein.
1: Schnapp, schnapp.
0: Münze für Münze, Ehepaar stiehlt Millionensumme aus Parkautomaten. So
1: das
0: eine Sache.
1: Das müssen wir mal vorlesen, das will ich wissen, wie das geht.
0: Könnt ihr uns gerne immer schicken. Das heißt, das wollen wir das gleich noch machen.
1: Ja, machen wir das mit den Münzautomaten. Das will ich wissen, wie das geht.
0: Also aus der Rubrik ohne zu lachen. Ein Jahrzehnt lang soll ein Ehepaar in Bayern Münzen aus staatlichen Parkautomaten gestohlen haben. Dann werden Bankarbeiter stutzig. Bankmitarbeiter. Die Staatsanwaltschaft Kempten hat Anklage gegen ein Ehepaar aus dem Allgäu erhoben. Die beiden sollen sich über Jahre hinweg mit Münzgeld aus städtischen Parkscheinautomaten bereichert haben. Insgesamt sollen sie so rund 1,9 Millionen Euro gestohlen haben. Der 40-jährige Ehemann war bei der Stadt Kempten angestellt. Ah, jetzt genau, schon überlegt, wie geht's denn? Und mit dem Leeren der Parkscheinautomaten beauftragt. Dadurch hatte er Zugang zu den Schlüsseln für die Geräte und die darin befindlichen Geldkassetten. In mindestens 840 Fällen soll er laut Anklage dabei Geld abgezweigt haben. Das Geld soll das Paar auf Bankkonten eingezahlt oder direkt in Supermärkten ausgegeben haben. Dort erwarben sie laut Anklage zunächst Gutscheine und nutzten diese anschließend für weitere Einkäufe. Aufgeflogen war der Fall im November. Eine Bank hatte die Ermittler wegen des Geldwäscheverdachts eingeschalten, nachdem immer wieder verdächtige Bargeldeinzahlungen aufgefallen waren. Die Spur führte zu dem Ehepaar. Beide sitzen seit 4 Monaten in Untersuchungshaft. Bis zu einer rechtskräftigen Verurteilung gilt die Unschuldsvermutung. Bla bla bla. Die Stadt tauschte die Schlösser aus in den Parkautomaten. Aber wie er es genau gemacht hat, einfach reingegriffen in die Kasse. Macht man nicht, ne?
1: Nee.
0: Macht man nicht.
1: Nee, macht man nicht. Also ist das für mich quasi doch nicht möglich, da Geld abzuzwacken.
0: Ich suche ja immer noch Leute, die mit mir diesen Pfandautomatentrick probieren. Dose am Strick.
1: Achso, und immer wieder rausziehen.
0: Rein und immer wieder rausziehen.
1: Na gut, das lässt sich ja schnell prüfen.
0: Oder ob es mal jemand für mich testen kann. Geht das mit einem Strichcode?
1: Wenn heute hier Kinder zuhören, was sollten das jetzt werden?
0: Ach so.
1: Wir sind doch hier, wir haben auch eine gewisse Art von Vorbildfunktion, ja?
0: Ach so, das war mir
1: jetzt
0: noch nie bewusst.
1: Scheiße. Vielleicht nicht die Leute zum Betrug.
0: Wir würden Dinge testen, die Kinder nicht tun sollen.
1: Vielleicht kommen Kinder ja oben gar nicht rein.
0: Na gut. Dann, liebe HörerInnen-Gemeinschaft, wie immer senden wir heute, nee, nicht wie immer, wie das erste Mal in diesem Jahr, senden wir heute das
1: Nein,
0: erste
1: das
0: Mal.
1: Das zweite Mal.
0: Live, stimmt, im Februar. Habt ihr hier mit Plastikpop etc. Das heißt, ihr könnt auch gerne hier anrufen im Studio und wir können ein bisschen quatschen über Lustiges, was euch so in den letzten Wochen über die Leber gelaufen ist. 0351 ist die Telefonnummer, 3205 und 4711. Die Durchwahl, da kommt ihr direkt hier ins Studio. Und jetzt machen wir Musik, was ich mitgebracht habe.
1: Okay. Musikwunsch von dir kann nur Schlager sein, hä?
0: Nee, ist es nicht. Ich bin darüber gestolpert, dann reden wir gleich drüber.
1: Okay.
0: Mal gucken, ob es klappt.
1: Ja.

0: So, das war Herbert Grönemeyer, über den ich mich eigentlich gerade mit dir jetzt hier weiter unterhalten wollte. Das tun wir. Nee, es geht immer noch. Nimmt doch alle aber auf. Bin ich denn heute hier? Doch, mein Mikro ist doch an. Nee, deins lasse ich immer aus. Mhm. So, jetzt vielleicht. Also ich wollte mich eigentlich mit dir über Herbert Grönemeyer unterhalten. Das machen wir dann später, denn jetzt ging hier plötzlich die Tür auf. Bums, bums, waren 1, 2, 3, 4, 5, 6, 7 Menschen und sind hier in unser wunderschönes kleines Studio im Coloradio hereingekommen. Und ich sag mal Hallo zu euch. Hallo. Und wer ist denn alles da?
1: Ich bin die Olivia.
0: Hallo Olivia.
2: Ich bin der William.
3: Hallo, du musst doch die Mikros von den Kindern anmachen. Sag mal.
0: Ich bin heute wirklich ein bisschen überfordert. Hallo William, aber Olivia ist ja drauf. Hallo William.
4: Und ich bin der Carlo.
0: Hallo Carlo.
5: Ich bin die Josie.
0: Hallo Josie.
6: Ich bin die Naika.
0: Hallo Naika.
7: Ich bin die Lisbeth.
0: Hallo Lisbeth.
8: Ich bin die Katalin, hallo.
0: Hallo Katalin. Mensch, was treibt euch denn hier in unser schönes Studio? Wo kommt ihr denn her?
9: Also wir sind von Radio 147 aus der 147. Grundschule und wir wurden nominiert für den Deutschen Kinder- und Jugendpreis und fahren bald in den Europapark Rust und brauchen deswegen noch ein paar Spenden.
0: Yeah, darum geht's. Spenden, aber hauptsächlich um eure Nominierung. Das heißt, ihr habt schon Radioerfahrung mitgebracht.
5: Genau.
0: Richtig?
5: Ja.
0: Wer kann dazu was sagen?
5: Ich nicht.
0: Du nicht? Macht nichts. Oder willst du das Projekt vorstellen?
5: Also wir haben eine Sonderradiosendung zum Thema Nazis, Anne Frank, über Demokratie und über Tagebücher und über das Hakenkreuz gemacht.
0: Schweigen. Super interessant. Jetzt bei mir kurz der Faden raus. Das gibt's doch gar nicht heute. Was ist denn das für eine Sendung?
7: Was, warum?
0: Warum habt ihr die Sendung gemacht? Genau. Wie seid ihr auf die Idee gekommen?
7: Also Kinder haben um die Schule haben demonstriert und manche Kinder dachten, Nazis wären halt gute Leute, die gute Sachen gemacht haben. Und deswegen haben wir diese Sendung gedreht, damit alle Kinder wissen, was das bedeutet.
0: Ja, auch das kann Radio, ne? Also es ist ein Medium, um aufzuklären. Habt ihr Spaß am Radio machen, frage ich mal so ganz allgemein, denn Radio ist ja eher so ein Medium, was in den letzten Jahren, ich will nicht sagen ausgestorben ist, aber wirklich weniger genutzt wird. Da gibt es andere Medien. Ihr habt Spaß, ja?
5: Ja.
0: So, und eure Sendung heißt 147?
9: Radio 147,
0: Radio genau. Radio 147. Mhm. Du willst ja was sagen.
5: Wir können auch sagen, wie unsere Sondersendung entstanden ist.
0: Ja, gerne. Sag's.
5: Also, wir hatten auch eine kleine Demonstration an unserer Schule. Und da kamen wir auf die Idee, eine Sondersendung zu machen und sind mit dem Vorschlag zu Sarah gegangen. Sarah fand den Vorschlag sehr toll und dadurch entstand unsere Sondersendung.
0: Und kann man denn die Sondersendung jetzt nochmal nachhören?
5: Ja, auf Spotify und in unserer Schule.
3: Okay, ich habe sie mir angehört und muss sagen, ich fand es mega toll, dass GrundschülerInnen sich mit diesem Thema beschäftigen. Weil, also die Tagebücher der Anne Frank liest man, glaube ich, erst dann im gymnasialen Alter. Und ich fand es damals schon sehr hart, das zu lesen, was da alles passiert ist. Und finde es mega toll, dass ihr das als kleine GrundschülerInnen sozusagen gemacht habt. Und kann es nur jedem empfehlen, das zu hören bei Spotify. Es ist wirklich sehr schön. Die anderen Folgen von euch habe ich noch nicht gehört, aber da könnt ihr ja vielleicht auch noch was sagen, was ihr sonst als Themen habt.
6: Sonst haben wir ganz verschiedene Themen und die sind auch noch alle auf Spotify runtergeladen.
0: Nichts. Macht ja nichts. Das heißt aber, man kann auf jeden Fall die Sendungen von Radio 147 nachhören bei Spotify. Ja. Wir werden das auf unserem Instagram, auf meinem und deinem Instagram, auf unserem langweiligen Facebook-Account nochmal mit bewerben. Und jetzt habe ich nochmal eine Frage. Ganz am Anfang ging es darum, ihr braucht auch Spendengelder für eine Reise in den Freizeitpark Rust.
6: Ja.
0: Wer kann das nochmal kurz erzählen? Wer kann da noch drei Sätze dazu sagen?
5: Also,
0: du fängst an, dann du.
5: Haben
2: auf jeden Fall sehr viele Spenden schon sammeln können, weil wir in der Schule Krebs verkauft haben und dann nochmal hier beim Edeka.
7: Ja, wir haben zweimal in der Schule Krebs verkauft.
0: Ah ja.
5: Und wir haben auch Armbänder verkauft und zum Beispiel die Omas gegen Rechts haben uns auch Geld gespendet.
0: Wisst ihr, wie viel Geld ihr noch braucht?
2: Nee. Aber ein bisschen mehr brauchen wir schon.
0: Das ist immer eine richtige Antwort. Das heißt, auch hier können wir einen Spendenlink mit, Katalin nickt, mit auf unsere Insta-Seiten draufpacken und rufen euch natürlich, die da draußen unsere Sendung hören, auf. Greift mal in die Tasche, spendet, gemeinsam macht stark.
10: No, wir haben jetzt auch seit einer Weile, also seit einer Woche und drei Tagen einen Instagram-Account. Folgt uns gerne. Da könnt ihr uns auf unserer Reise begleiten, also weil das passieren jetzt gerade ganz spannende Sachen. Wir sind hier bei euch eingeladen, bei Coloradio. Vorhin war sogar ein Filmteam da und es ist ganz verrückt gerade. Und das Tolle ist aber, wir machen das ja nicht, um irgendwie berühmt zu werden, sondern was ist unser Anliegen?
9: Also wir wollen, dass die meisten auf der Welt wissen, was Nazis getan haben, wie schlimm sie waren und dass so eine Zeit nie wiederkommt.
0: Das ist ein richtig gutes Anliegen. Ich sag mal vielen, vielen Dank in unser beider Namen, dass ihr hergekommen seid, dass ihr einfach so zur Tür hereinspaziert seid. So einen Aufruf machen wir bei fast jeder Sendung, ihr habt es wahrgenommen. Was wir eigentlich nie machen, aber für euch gibt es die Ausnahme. Habt ihr einen Musikwunsch mitgebracht? Wollen wir noch ein Lied gemeinsam hören zum Abschluss?
11: Ja.
0: Sagt an. Was
2: alles
0: hören wir?
2: Alles nur geklaut.
0: Prinzen. Machen wir. Vielen Dank. Das war Radio 147, ja? So ja. Kann ich euch abmoderieren? Können wir euch abmoderieren?
11: Ja.
0: Vielen Dank. Viel Erfolg für weitere Sendungen. Vielen Dank für die Sendung, die ihr schon produziert habt. Und später eine schöne Reise in den Freizeitpark Rust.
3: Genau, das wollte ich auch sagen. Viel Spaß im Freizeitpark und hoffentlich bringt er einen Preis mit.

0: Das war ein bisschen aufregend.
1: Ja.
0: Mit den
1: das Studio
0: hier.
1: War voll.
0: Wahnsinn. Die Kopfhörer haben nicht gereicht, die Mikros. Nee. Und ich glaube und hoffe, ihr hattet da draußen trotzdem genauso viel Spaß wie wir. Und das ist echt ein starkes Projekt. Chapeau. Ja. Und da werfen wir mal ein bisschen Geld in die Reise.
1: In die Reisekasse.
0: Reisekasse.
1: Das
0: so,
1: machen wir.
0: Jetzt schließt sich der Kreis, denn ich habe euch dann jetzt zweimal mit Herbert Grönemeyer genervt. Ich bin seit kurzem Hörbi-Fan.
1: Ach so, wegen Ikimel oder?
0: Na, das musst du mir jetzt gleich mal erzählen. Ich bin in der ARD-Mediathek gibt es eine Dokumentation über Herbert Grönemeyer. Die habe ich mir angeguckt und war voll begeistert. Was für ein Typ.
1: Ach so.
0: Was für ein stabiler Typ vor allem. Und was für geile Mucke. Also wir haben ganz am Anfang ja Männer gehört. Ne? Hat er einfach schon vor, Männer war irgendwann in den 80ern, ne? Vor 40 Jahren schon gesagt, was heute vielleicht einmal mehr gesagt werden müsste. Und bis jetzt so stabil kontinuierlich durchgezogen. Guckt euch die Doku an, ist einfach echt Wahnsinn. Hat mich echt begeistert, habe sofort geguckt. Nächstes Jahr, ich habe ihn gerade verpasst. Jetzt war er gerade unterwegs hier. Nächstes Jahr macht er eine Tournee und vielleicht wäre jemand mit mir zu Herbert Grönemeyer zum Konzert. So, jetzt sag mal. Nächstes Jahr. Dieses Jahr gibt es keine Tickets mehr.
1: Ja.
0: Der hat auch mit Ikimel was gemacht.
1: Nein,
0: oder?
1: Aber nee. Ikimel hatte neulich mal irgendwie so ein Statement abgegeben, dass wir doch alle viel mehr auf Herbert Grönemeyer hören sollten, weil der ein total stabiler Typ ist, wie du schon sagst. So. Und bei Herbert Grönemeyer muss man auch mal so sagen, der hängt das ja nicht so an die große Glocke, aber der unterstützt echt viele aufstrebende KünstlerInnen, unter anderem auch Dilla.
0: Ja.
1: Der hat ja genau Männer mal gecovert für dieses, also es muss letztes Jahr so ein Album gegeben haben, wo so Hits von ihm durch andere nachgesungen wurden, glaube ich, gecovert wurden. Und da war dann Dilla auch zum Beispiel dabei mit dem Lied Männer.
0: Genau, so drumherum, neben Musik, Schauspieler bei Das Boot, das kennen jetzt irgendwie alle, dann hatten sie so einen anderen Film vorgestellt. Und immer in Bewegung, mit ein paar krassen Rückschlägen, hat seine Frau verloren, sein
1: Bruder?
0: Oh Gott, Bruder, glaube ich, ja. Gerade erst gesehen, wieder nicht hängen geblieben bei mir. Aber fand ich gut. Herbert Grönemeyer.
1: Sehr stabil auch gegen Nazis unterwegs.
0: Auf jeden Fall. Deswegen höre ich mir jetzt gerade, habe mir alle Herbert Grönemeyer Alben gekauft. Mit einmal so zack, klick, höre ich mir jetzt alle an.
1: Okay, viel Spaß dabei.
0: Na. Jetzt weiß ich gar nicht, ob man so schnell so einen Sprung hinbekommt, aber ich war tatsächlich die Woche im Kino und habe mir den Michael Jackson Film angeschaut.
1: Ah, und?
0: Der heißt Michael.
1: Ja.
0: Ich war überrascht, ich war zu spät, gehe an die Kasse und sage, hast du noch einen Platz für Michael? Er hat gesagt, das ganze Kino ist leer.
1: Ja, das hatte ich auch schon.
0: 20 Leute im großen Saal in der Schauburg und dann dachte ich mir, klar, das ist irgendwie...
1: Wann warst du? Abends oder tagsüber?
0: Abends.
1: Na, schönes Wetter geht los, ne?
0: Es gibt eine Geschichte zu Michael Jackson und der Film greift die Geschichte auf von den Jackson 5, von der ersten Band, die er mit seinen Brüdern hatte. Das ist ein roter Faden, sein Vater, der die Kinder schlägt, der sie immer wieder
1: drängt,
0: volle Lotte trainiert quasi. Seine Schwester, LaToya, spielt eine Rolle. Es spielen nicht alle Kinder eine Rolle.
1: Ah.
0: Vor allen Dingen ist
1: Janet Jackson Janet dabei?
0: Spielt keine Rolle, nein.
1: Was?
0: Das ist krass, ja.
1: Ja, okay.
0: Und
1: war zu teuer.
0: Er wird gespielt von
1: seinem Neffen
0: Sharon Jackson, glaube ich. Mega guter Schauspieler. Also ist gar kein Schauspieler, aber irgendwie passt perfekt.
1: Passt 1:1, ne?
0: Und die Geschichte endet 1988 auf seiner Bad-Tournee. Und bis dahin es geht steil bergauf. Ein Wahnsinnskünstler, Wahnsinnstänzer, Performer, immer unterm Scheffel auch von seinem Vater, von seinem strengen Vater. Und dann kommt so ein Abbinder, die Geschichte geht weiter. Und das ist natürlich auch eine Kritik am Film, dass die dunkelste Seite im Leben von Michael Jackson oder von vielen anderen da überhaupt nicht beleuchtet wird, gar nicht genannt wird.
1: Das vielleicht dann in Teil 2, wenn die sagen, die Geschichte geht weiter.
0: Ich fand's trotzdem irgendwie ganz schön beeindruckend, ein Typ, also so traurig, traurige Gestalt auch, trauriger Mensch, der irgendwie niemanden hatte. Der hat tatsächlich mit irgendwelchen Tieren zusammengelegt, mit Bubbles. Bubbles ist super zeitig eingezogen, Schlange, Giraffe.
1: Was ist ein Bubbles, ein Affe?
0: Sein Affe, ja, sein Schimpanse. Genau, ja. Schlange, Giraffe, das waren nicht Tiere, das waren seine Freunde. Ja. Er hatte sonst keine Freunde.
1: Okay. Naja, Erfolg ist halt immer so ein, wie heißt das, zweischneidiges?
0: Macht einsam, zweischneidiges Schwert. Ja. Deswegen habe ich mir überlegt, ob wir heute tatsächlich eine Runde Michael Jackson auch hören.
1: Aha. Und aber da wüsste ich jetzt gar nicht, welches Lied zuerst. Doch, ich weiß, das mit dem mega geilen Musikvideo hier, They Don't Care About Us.
0: Ja.
1: Aber so heißt das nicht. Warte mal, wie heißt das?
0: Black denn? Or White Black ist ein tolles White, Video mit Macaulay Culkin, aber auch, da sind noch ein paar mehr Leute am Start. Ich habe aber ein ganz anderes Lied, das muss ich nebenbei so ein
1: Dirty
0: bisschen...
1: Dirty Diana?
0: nee, pass mal auf.
1: Okay.
0: Oh Gott, wie finde ich es und wie überbrücken wir die Zeit? Hier ist es.
1: Ich könnte jetzt weiter Michael Jackson Lieder raten, bis es richtig
0: besiegt. Wir hören einfach jetzt noch Michael Jackson, mal gucken, ob mir dafür der Kopf abgenommen wird.
1: Aha.
0: Nee, ne?

0: Na, hoffentlich hat das jetzt alles hier geklappt, was wir während dieses doch für alle sehr bekannten Liedes technisch eingerichtet haben. Denn mir fiel noch ein, wir müssen natürlich noch einen Jingle abspielen, bevor wir hier starten. Und der kommt nicht jetzt, weil er nicht geladen ist. Oh nee, dein Mikro ist auch nicht an. Heute ist wirklich
1: nee,
0: hier.
1: Nee, wirklich.
0: Der technische Fuchs ist ja heute drin.
1: Der
0: ne?
1: ist heute, also wirklich, nee.
0: Naja,
1: geht überhaupt nicht.
0: Mal gucken, ob das hier technisch funktioniert. Da müsste nämlich Holm am Telefon sein.
1: Hallo Holm.
2: Hallömchen.
0: Na,
1: das funktioniert.
2: Sag mal, wird gestreikt bei euch oder was?
0: Hier ist irgendwie heute ein bisschen der technische Fuchs drin. Wir hatten aber auch Überraschungsbesuch von einem Kinderradio und.
1: Sechs kleine Fensters.
0: Schöne Sache.
1: Ja.
0: Na? Holmi, Mensch, gestern war der 1. Mai, darüber wollte ich mich gern mit dir mal unterhalten, denn es ist tatsächlich wie jedes Jahr, der DGB, Parteien, wer auch immer, rufen auf, groß, Mai-Demonstration, dann gehen auch ein paar Tausende hin, aber das ist doch alles lächerlich. Die Leute wollen am 1. Mai die Füße hochlegen, ins Freibad, jetzt wird ja langsam Sommer, vielleicht Fußball spielen, einfach mal was Schönes machen. Was denkst du, ist es noch Zeit für Mai-Demonstration?
2: Ist der Papst katholisch? Also natürlich ist es Zeit für Mai-Demonstration. Erst recht in der Lage, die aktuell. Wir erleben den größten Angriff auf den Sozialstaat in den letzten Jahren. Allein die Pläne, die es jetzt gibt zum Kahlschlag in der Sozialpolitik, also das Streichen von Unterhaltsvorschuss, was viele was viele Alleinerziehende stark betrifft. Die Diskussion in der Krankenversicherung, Karenztag, Absenkung von Krankengeld und so weiter und so fort. Also es geht in Richtung der arbeitenden Bevölkerung. Dort soll das Geld genommen werden und nicht bei denen, wo Geld da ist. Und da ist natürlich der 1. Mai auch entsprechend wichtig, dass da viele Leute zeigen, dass sie das nicht mit sich machen lassen. Und ich will noch was weiteres sagen, warum der 1. Mai auch wichtig ist. Es ist der Tag der Arbeit und der Tag der Gewerkschaften und deswegen ist es auch wichtig, Präsenz zu zeigen in vielen, möglichst vielen Orten und dort das Feld nicht denen zu überlassen, die hinter so einer blauen Partei hinterherrennen.
0: Aber wir steigen heute mit Politik ein, wa? Ich habe so ein paar Special-Fragen. Ich hoffe, du bist nicht so angenervt, denn ich habe das Gefühl, meine Lieblingspartei, die FDP, kommt zurück. In den Umfragen ist sie gestiegen, aus dem Nichts auf 3. Das ist ein Erfolg. Und jetzt kommt Wolfgang Kubicki. Der, habe ich in der Bildzeitung gelesen, hat seine Frau einen Tag lang überredet, an irgendeinem Feiertag, hat sie früh noch beim Frühstück gesagt, du musst dir das ja nicht mehr antun. Ja, du bist ja schon, wie alt ist Wolfgang Kubicki? 80 oder so. Und am Abend hatte er sie dann. Denkst du, die FDP schafft es nochmal?
2: Ich bin selten und ungern mit dem aktuellen Bundeskanzler einer Meinung, in dem Fall bin ich es aber. Ich glaube nicht, dass die FDP es nochmal schafft. Die FDP hat sich erledigt. Ich glaube auch, also sollte Wolfgang Kubicki zum Vorsitzenden rennen. Das ist ja scheinbar nicht der einzige Kandidat. Glaube ich auch nicht, dass sie zurückkommt oder dass sie das schafft, weil Kubicki ist halt Bestandteil der alten FDP, der Lindner FDP, der steigt jetzt weiter auf. Der wird ja übrigens Vorstandsvorsitzender in seinem neuen Autokonzern, wo er da am Start ist und will den Umsatz noch weiter ausbauen, aber das nur am Rande. Und ganz ehrlich, so eine FDP, wie sie sich gerade aufstellt und die Kubicki, die sich vorstellt, also total marktliberal, marktradikal bis hin zu rechtspopulistischen Sprüchen, die braucht auch niemand. Also das kann weg.
1: Er hat ja gesagt, er will sich einordnen zwischen AfD und CDU, ne? Das ist da meine Ansage.
2: Ja.
1: Ich weiß nicht, also ja. Ich wusste gar nicht, dass da noch eine Lücke ist.
2: Ja, das ist die eine Diskussion. Und wie gesagt, also wenn eine Wolfgang Kubicki FDP braucht niemand. Es wäre durchaus sinnvoll, im politischen Spektrum in Deutschland eine liberale Partei zu haben und die FDP hat ja eine große Geschichte, also wenn man sich anguckt, wer da am Start war, so Leute wie Gerhard Baum oder Hildegard Hamm-Brücher oder vielleicht sogar noch Genscher, Hans-Dietrich Genscher, aber die Leute, die da jetzt irgendwie rumspringen,
1: Philipp Rösler kenne ich noch. Wer kennt noch Philipp Rösler? Wie ist der Philipp?
0: Ja, klar, Philipp Rösler wohnt jetzt in der Schweiz und ist
1: Guido Westerwelle, auch schon tot.
0: Guido Westerwelle, tolle Doku, auch in der ARD-Mediathek. Mhm. Super empfehlen.
2: Das stimmt, und selbst Guido Westerwelle hatte noch ein bisschen anderes Format als die Leute, die da jetzt so...
1: Ich glaube, der hatte auch Anstand noch ein bisschen.
2: Also, braucht man nicht mehr, kann weg.
0: Mhm. Dann vielleicht letzte Frage, im Bereich Politik. Die gute Laune guckte ganz erschrocken. Die Preise klettern nach oben. Das heißt, das Horn von Hormus? Nee, die Straße von Hormus ist blockiert von allen Seiten. Trump hat sein drittes oder viertes Attentat überlebt. Wilde Zeiten. Aber die deutsche Regierung, da sage ich mal, wenn ich jeden Tag, ich fahre fast jeden Tag tanken, weil ich so viel fahre, die kriegen es auch nicht gebacken, wa? Da braut sich was zusammen.
2: Naja, das ist ja aber die ganze Zeit schon so. Und das Allerschlimmste an dem, wie es... Ja, das, was gerade passiert ist, dass halt, ich habe es ja schon erwähnt, so eine blaue Partei da vor Lachen nehmen.

0: politischen Gründen nicht. Und das ist falsch. Und wenn die das weiter so machen, weiß ich nicht, vielleicht wird das nach der Ampel die nächste Regierung, die keine 4 Jahre durchhält, immerhin, und wer hätte das geglaubt, immerhin ist Friedrich Merz unbeliebter als Olaf Scholz und Lars Klingbeil als Finanzminister ist auch unbeliebter als Christian Lindner. Das muss man schaffen.
1: Du, was mir da noch einfällt, ich glaube, das hast sogar du mir rübergeschickt in unserem kleinen geheimen Chat. Markus Söder hat seine Kategorie Söder ist eingestellt. Söder ist nicht mehr, also zumindest ist er nicht mehr hier
2: auf Instagram
1: seine Döner und was er da alles in sich reingeschoben hat.
2: Hauptsache Fleisch.
1: Dann habe ich ein bisschen recherchiert, der Typ ist ja noch relativ jung, Markus Söder, gell? Wie alt ist der? Irgendwie 60 oder sowas, wenn überhaupt.
0: 59, 60.
1: Genau. Glaubst du, dass er vielleicht tatsächlich sich im Hintergrund so ein bisschen die Hände reibt und denkt, ich muss mal ein bisschen seriöser werden, die Bundesregierung, wer weiß, ob die es schaffen, Friedrich Merz, der ist alt, dann komme ich. Die Frage konkret, sind wir bereit für einen Kanzler Markus Söder?
0: Also die Frage kann ich dir mit Nein beantworten, ganz deutlich. Und das braucht auch niemand. Also das ist ein Kanzler Markus Söder ist genauso hilfreich wie der FDP unter Wolfgang Kubicki. Allerdings, also das mit dem Söder ist, habe ich auch gelesen. Er hat das ja irgendwie begründet mit, ja, die Zeiten sind so ernst und so, da muss man entsprechend reagieren. Der Mann ist halt ein Populist, anders kann man es nicht sagen, der hängt sein Fähnchen im Wind. Viel interessanter ist, was in der CSU abläuft und was ja außerhalb von Bayern gar nicht so oder nicht so viele mitbekommen haben. Die CSU hat ein unfassbar schlechtes Ergebnis gehabt bei der Kommunalwahl in Bayern. Viele Landratsposten zum Beispiel verloren an die Freien Wähler. Stichwort zwischen CDU und AfD positionieren. Und Söder weht wohl der Wind ordentlich ins Gesicht. Also er ist in der CSU eh nicht unumstritten, aber es gibt wohl immer mehr Leute, die Kritik an ihm üben. Und das kann ein Grund sein, warum er jetzt sagt, naja, vielleicht nicht mehr ganz so viel Klamauk, und er hat ja noch einen anderen Move gemacht vor ein paar Tagen. Es wird ja einen neuen Bundespräsidenten geben oder eigentlich endlich mal eine Bundespräsidentin. Darauf hat man sich ja geeinigt. Und Ilse Aigner ist da in der Rede, die bayerische Landtagspräsidentin, eine alte Rivalin von Markus Söder, damals, als Horst Seehofer abgetreten ist, war eine Zeit lang offen, ob Söder Ministerpräsident wird oder Ilse Aigner. Und jetzt hat Markus Söder gesagt, na, wenn Ilse Aigner Bundespräsidentin will, hat sie die höchste Unterstützung von ihm. Und dann wäre das eigentlich ziemlich klar, dass Markus Söder nicht Bundeskanzler wird, weil eine Bayerin als Staatsoberhaupt, als Bundespräsidentin und ein Bayer als Bundeskanzler, okay, er ist Franke, aber geschenkt, also jemand aus dem Freistaat Bayern, das ist ziemlich ausgeschlossen. Also da würde, glaube ich, NRW zum Beispiel sagen, machen
1: wir nicht. Das macht das halt also, nicht mit. Das habe ich tatsächlich auch mitbekommen mit Ilse Aigner.
0: Also Markus Söder wird es, glaube ich, nicht.
2: Ich habe die Woche gelesen, die Industrie wünscht sich Robert Habeck zurück. Wer hätte es gedacht? Reiche ist so schlecht.
0: Naja. Also wirklich. Also das hat man ja mehrfach erlebt, ne? Also die ganze, ohne dass man jetzt irgendwie die Grünen verteidigen muss oder Robert Habeck, aber dieses ganze Gerede von wegen der schlechteste Wirtschaftsminister aller Zeiten. So, und dann kommt Katharina Reiche und sagt, holt mal Bier.
2: Anders kann man es nicht nennen. Ja. Aber da gibt es ja noch mehr in der Regierung, die man eigentlich einfach mal immer in die Tonne kloppen kann. Naja.
1: Na, also bitte.
0: Hendrik Wüst.
1: Der Würz, meinst du?
0: Sollte man auf jeden Fall im Auge behalten.
1: Wir behalten Hendrik Wüst im Auge. Es ist tatsächlich, also manchmal braucht es kein Kabarett. Ne? In Dresden, du wohnst ja nicht in Dresden, aber da gibt es nächste Woche hier, oder ist jetzt irgendwann, habe ich gelesen in der Sächsischen Zeitung, gibt es eine Podiumsdiskussion mit Michael Kretschmer, das ist der Ministerpräsident, und Sarah Wagenknecht. Die war mal Parteivorsitzende von einer erfolglosen Partei. Und dann denke ich, ja, klar, Popcorn.
0: Aber das wird bestimmt lustig. Können Sie sich beide gegenseitig übertreffen, wie man am besten mit Putin zusammenarbeitet oder so.
1: Zum Beispiel, haben Sie gute Kontakte. Lass uns mal noch kurz über Sport reden. Wir sind bei allen Fußball.

0: Fußball liegen auf der Zielgerade, es ist eigentlich alles entschieden, das ist fast langweilig. Wer wird deutscher Meister? BVB, Borussia, hat wieder nicht geklappt. Bayern ist Meister, Aue wird hier absteigen in Sachsen, alle gucken noch ein bisschen auf Dynamo Dresden, aber...
1: Ist schon.
0: Was?
2: Aue ist schon abgestiegen.
0: Aue ist schon abgestiegen, ja. Achso, was habe ich gesagt? Wird absteigen. Mhm. Naja, das meine ich
2: damit. Das ist eigentlich nicht falsch.
0: Das ist schon alles ein bisschen lame geworden, oder?
2: Aber ich glaube, spannend ist, glaube ich, die zweite Liga, was Abstiege betrifft. Da ist es bis zum achten Platz irgendwie vom ersten Abstieg, sind es nur noch 5 Punkte Unterschied.
0: Ah ja, krass. Okay, das heißt zweite Liga schauen, ja?
2: Ich glaube, ja. Oder halt?
1: Ja, also in der ersten Liga ist es tatsächlich... Was oben angeht, langweilig, das war, hat sich ja aber angedeutet, Bayern sind ja Meister bei den Männern und bei den Frauen. Und in der ersten Liga ist es nochmal spannend, was den Abstieg betrifft. Da kann man nochmal gucken, aber auch in der zweiten Liga. Also ich freue mich tatsächlich, wenn Schalke aufsteigt, die brauchen ja irgendwie noch einen Sieg. Und dann wäre Schalke zurück in der ersten Liga, da gibt es nächstes Jahr endlich wieder das einzig wahre Derby. Das kann man nochmal gucken und ansonsten begebe ich mich jetzt auch in schwieriges Fahrwasser, aber aus der Ecke, aus der ich ursprünglich komme, ich habe mein erstes Bundesligaspiel im Stadion gesehen, im Stadion der Freundschaft in Cottbus und deswegen sage ich ehrlich, ich würde mich auch freuen, wenn Energie Cottbus in die zweite Liga aufsteigt. Schauen wir mal, also ein bisschen was ist noch, aber so die oben in der Bundesliga, ganz langweilig.
0: Ja. Alles langweilig, außer natürlich die Nominierung von der Trainerin Marie-Louise Eta.
2: Bei Union.
0: Bei Union?
1: Das stimmt, das stimmt. Das ist ja die, wenn ich richtig, die zweite im Profifußball. Es gibt ja in der dritten Liga bei Jahn Regensburg schon in einer Weile eine Trainerin. Ekelhafte Reaktion von manchen Männern, war aber leider auch nicht zu erwarten. Ich hoffe, dass sie die Kurve kriegen, dass sie jetzt auch noch die nötigen Punkte einfahren und dass Union in der Bundesliga bleibt. Das wäre auf jeden Fall ganz gut. Es steht ja schon fest, dass Marie-Louise Eta nächste Saison die Frauen von Union trainieren wird, die dann, glaube ich, auch erste Liga spielen. Es wäre schön, wenn sich das weiter normalisiert und wenn wir in ein paar Jahren einfach nicht drüber reden, dass das kein Thema ist, dass eine Frau im Männerfußball auch Trainerin ist.
0: Ist übrigens eine Dresdnerin.
1: Das wusste ich.
2: Und die war vorher bei Leipzig, deswegen ja RB Leipzig durch ihren Post mit, sie fand nicht nur die Stadt schön, Sexismusvorwürfe abbekommen hat, weil Bilder mit den Spielern von RB Leipzig dabei gepostet worden und weil sie die halt anguckt.
0: Mhm. Richtig jetzt dumm. Am Wochenende, oder?
2: Letztes Wochenende war es, ja. Da haben die, weil die ja Union gegen Leipzig gespielt hat, glaube ich, oder?
0: Ah ja.
2: Genau, und da gab es dann halt von Leipzig, also von RB, den Post, sie fand halt nicht nur die Stadt schön.
0: Leipzig. Mhm. Naja.
1: Ja, egal. Gut, was soll man zu Red Bull noch sagen?
0: Hm. Holm, mein Lieber, hab vielen Dank. Genieß das Wochenende und.
2: Oh, einen habe ich noch.
0: Na, dann mach mal.
2: Du hast ja neulich mal gewettet, das ist jetzt natürlich hier nichts, was wir im Radio gemacht haben, bezüglich Italien rutscht für den Iran nach bei der WM. Hat Meloni abgelehnt, dass sie das machen.
0: Ja, das kann sie ablehnen, das wird trotzdem passieren. Ich will ja noch gewinnen. Die Wette läuft wie folgt für alle zuhörenden Menschen und vielleicht auch für Holm, weiß gar nicht, ob du das kennst. Ich habe gesagt, Italien wird noch nachrücken. Die sind ja nicht...
2: Haben
0: sich nicht qualifiziert. Da wird bestimmt Iran einfach rausgeschmissen aus der WM, weil sie gerade Krieg machen oder irgendein absurder Grund fällt diesem, wie heißt der FIFA-Boss?
2: Infantino,
0: der zufällig Italiener ist, noch ein. Und dann gab es schon die ersten Meldungen dazu. Sie werden sie noch ein bisschen hin und her. Vielleicht werden sie auch nominiert und Meloni kann sagen, ich war dagegen. Die ist nicht korrupt. Die FIFA ist korrupt.
1: Naja, das ist schon alles. Also die Frage, aber Infantino ist, glaube ich, inzwischen Dubaianer, falls man das so sagt. Mhm. Ansonsten, aber da kann man nochmal eine kleine Quizfrage anschließen. In welchem Stadion hat Italien das letzte K.O.-Spiel bei einer Fußball-Weltmeisterschaft gespielt?
2: War das gegen Deutschland, das Finale mit Balotelli?
0: Oder war es gegen Frankreich?
2: Ach stimmt, das war nochmal? Nee, ja.
0: Mit dem Kopfstoß, mit dem...
1: Ihr seid schon ziemlich gut. Ja, das passiert ja. Also das Stadion ist das Olympiastadion in Berlin. Und das letzte K.O.-Spiel von Italien war das WM-Finale gegen Frankreich 2006. Das war das mit dem Kopfstoß.
0: Ja. Wie hieß der Typ mit dem Kopfstoß?
2: Zinedine Zidane.
1: Zinedine Zidane auf französischer Seite und Materazzi war der Italiener, der den Kopf in Zidane reingerammt hat. Aber 2006...
2: Nein, andersrum. Zidane hat seinen Kopf reingerammt. Materazzi hat vorher rumgepöbelt.
1: Ja, genau. Materazzi hat ihn beleidigt und Zidane hat dann seinen Kopf so rum. Genau, ja. Entschuldigung.
0: Gut, Holmi, vielen Dank. Der Jingle funktioniert nicht, deswegen gibt es heute einen anderen Jingle für dich. Lass es dir gut gehen.
2: Tschüss.
1: Ahoi.
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0: Es geht wieder los mit der Ticking Tide.
1: Stimmt.
0: Ticking Tide.
1: Zickezeit.
0: Wie ist das, was man dann kriegt? Borreliose.
1: Borreliose, ne? Oder FSME. Gibt es ja auch noch.
0: Sind unterschiedliche Dinge?
1: Ich glaube ja.
0: Okay.
1: Das eine ist Hornhautentzündung. FSME, glaube ich. Ja. Und Borreliose ist ja. Kann ja den ganzen. Also, das ist ja schlimm.
0: Richtig schlimm.
1: Richtig schlimm. Richtig schlimm.
0: Was ist denn auf deinem Telefon? Du guckst die ganze Zeit auf dein Telefon. Ist da was?
1: Ich bereite schon eine Kategorie vor, die du mir gerade aufgezwungen hast. Das wird die vielleicht mal wieder machen.
0: Da geht der Jingle auch nicht. Das nervt mich heute.
1: Ah, ist aber.
0: Lass mal hier den Rechner umstecken. Da haben wir aber dann keine Musik mehr.
1: Achso, nee, das geht aber auch nicht.
0: Nee, das machen wir dann. Das fällt gar nicht auf.
1: Radio ohne Musik ist ja schlimmer.
0: Das kriegt niemand da draußen hin. Ihr seid beim Colloradio. Wir sind das Küchenradio und machen Quatsch mit Soße. Heute am 2. Mai, wir sind in der zweiten Halbzeit. 50 Minuten haben wir noch, Mensch. Heute ist so ein bisschen sehr live, sehr aktiv. Ihr merkt, ab und zu mal gibt es ein paar technische Holperer, aber das gehört hier dazu beim Colloradio. Und wenn ihr denkt, das, was die Böden pfeifen, dahin bekommen, die gute Laune und das Hattrick, das kann ich genauso gut oder tausendmal besser, dann kommt doch einfach mal hier vorbei. Auch dafür gibt es Möglichkeiten im Colloradio. Vorhin zu den Kids haben wir nämlich gesagt, das ist so ein Mitmachradio.
1: Ja.
0: Das trifft es wahrscheinlich am wenigsten, oder?
1: Ja? Ja, ich denke schon.
0: Und wenn man dann immer noch zu viel Energie hat und nach dem Radio noch mitmachen will, dann kann man hier auch im ganzen Zentralwerk sich austoben und putzen und Unkraut
1: jäten
0: und so einen ganzen Pfeffer machen. Was ist denn das für eine Fahne auf deinem Telefon? Kuba. Moment mal, stopp.
1: Kuba.
0: Die gute Laune hat eine Kuba-Fahne auf dem Telefon drauf. Das könnt ihr nicht sehen, deswegen erzähle ich jetzt. Aber ist neu, oder?
1: Ja, ja. Naja, also es ist in den letzten 5 Monaten passiert.
0: Das ist alles neu. Was macht denn eine Kuba-Fahne auf deinem Telefon?
1: Ich hatte hart damit gerechnet, dass Trump, wenn er im Iran fertig ist und mit Venezuela fertig ist, er Kuba ins Visier nimmt. Jetzt ist er aber im Iran noch gar nicht fertig. So richtig, irgendwie. Also hat Kuba noch ein bisschen Zeit, denke ich. Aber ich gehe immer davon aus, das ist das nächste Ziel. Und deswegen will ich damit meine Solidarität mit den KubanerInnen ausdrücken.
0: Was verbindest denn du mit Kuba?
1: Sommer, Sonne, Sozialismus.
0: Pass auf, machen wir zu unser bekanntes Spiel. Vielleicht Kuba, doch Kuba ist, ich denke mal, Kuba ist relativ einfach. 10 Dinge, die uns zu Kuba einfallen.
1: Rum.
0: Fidel Castro.
1: Havanna.
0: Schweinebucht.
1: Che Guevara. Und es ist Stille. Das ist ja, nicht erlaubt. Ist,
0: genau. Nee.
1: Okay, Sonne.
0: Nein, Meer.
1: Ja, so Insel.
0: James Bond.
1: James Bond, ja, genau.
0: Es gab mal eine James Bond-Serie auf eine Folge.
1: Ja, na, ist an sich, so also einfach, Stromausfall gerade, Energiekrise quasi.
0: Ich habe einen Artikel gelesen in der Zeit, dass der Stromausfall am Anfang schon scheiße war, aber die Leute relativ schnell damit jetzt umgehen können und dass sie es teilweise gar nicht so verkehrt finden, weil es ein anderes Leben ist, ein entspannteres Leben, man rückt mehr zusammen, man verbringt mehr Zeit, man quatscht wieder Handy und so.
1: Aber die haben halt auch kein Geld sozusagen, ne? Also die dort Restaurants betreiben, also die Preise für Lebensmittel sind halt höher. Wenn der Herd nie geht, weil kein Strom, wird es halt auch schwierig mit Kochen.
0: Na klar.
1: Da kochen ja ganz viele jetzt wieder über Holz und so. Ein Schritt zurück sozusagen, aber man kommt vielleicht auch wieder in eine Gesellschaft, wo man nie die Ellenbogen ausfährt, sondern sich gegenseitig unterstützt. Und ich glaube, das ist denen ja grundlegend sowieso schon gegeben, aber
0: genau, na und krass ist ja trotzdem, dass einfach, meine Mama sagt immer, ein Typ regiert hier alles, bestimmt hier alles. Ich glaube, ein Typ ist es nicht nur, aber das ist trotzdem so, ne, die Macht des Stärkeren.
1: Mhm. Ne? Ja. Nee, ich darf jetzt auch nichts Falsches sagen, ne? Wir sind ja immer noch ein Radio.
0: Was ist denn hier falsch und richtig, ne?
1: Wieder Attentat. Aber auch da denke ich ja, das ist einfach nur gespielt gewesen, weil das lustigerweise von der Bühne aus sofort gefilmt wurde, wie erst der eine rausgebracht wird und dann da und oh, guck mal, hier kommt gerade die Polizei rein und ich denke mir so, hä?
0: Krass, ich glaube.
1: Vollkommen entspannt saß er noch weiter vorne, J.D. Vance wurde rausgetragen, Trump
0: und er
1: sitzt erstmal noch da.
0: Er saß noch, während der Vize, der Vice President schon rausgekauft wurde. Ich glaube, gut ist es, ihr mit Fragen zu antworten, aber mit Fragen zu agieren. Aber diese Fragen, die tauchten sofort danach auf. Und gleichzeitig gab es so ein, wie so ein, naja, man ist so abgestumpft. Aha, drittes oder viertes Attentat hat Jeff von Bohem nicht gemerkt, wie viel es ist jetzt.
1: Neulich, also vor
0: dem letzten. Und er nutzt das, ne? Er hat ja sofort ein Interview gegeben im Smokies. Attentat, überlebe alles. Meine Frau, die hat heute Geburtstag, hatte Geburtstag am Tag drauf. 46. Melania.
1: Melania. Ihr Film ist ja voll gefloppt. Hast du den angeguckt?
0: Ich wollte ins Kino gehen und wahrscheinlich war es ähnlich wie bei Michaels.
1: Wir geben das auf mit der Melania. Na gut.
0: So, wir machen noch ein bisschen Musik und dann kommt eine euch allen bekannte Kategorie.
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3: 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Eine Frau möchte einen Mann, der auch wirklich männlich ist.
4: Ich zeige dir in 35 Sekunden, wie du zu einem echten Mann wirst.
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0: Wenn hier jemand zuguckt oder zuhört, dem wird schlecht.
1: Meinst du?
0: Naja, nicht wegen der Kategorie, sondern wie es heute hier technisch abgeht. Naja. Ja.
1: Gott sei Dank guckt keiner zu.
0: Naja, aber wenn Elend Lutz zuhört, sehen. Der schimpft dann wieder da.
1: Der Lutz schimpft?
0: Manchmal ja.
1: Okay, ich fange mal an mit jemandem, den du am besten dann nicht erklären ist falsch. Mario Adorf ist gestorben.
0: Mario Adorf ist gestorben. Also bei Mario Adorf, muss ich jetzt mal gucken, ob wenigstens der Jingle geht, denn wir waren, von Anfang an hatten wir diesen Jingle.
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0: Aus Key Royale.
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0: Den hatten wir als einen unserer ersten Jingle tatsächlich. Mittlerweile, also meine Kritik wäre viel zu lang, geht eine Minute, aber dieser Monolog ist einfach so, ja. So geil. Und Mario Adorf war ja auch häufig ein Bösewicht, ne? Hat er die Schwester von Winnetou erschossen oder die?
1: Da bin ich überfragt.
0: Ups. Da hat er zumindest in einigen Winnetou-Filmen mitgespielt. Da waren sie sowieso alle.
1: Ist einfach eine Wahnsinnsstimme, muss man mal so sagen.
0: Krasse Stimme, ja. Krasser Schauspieler, Haufen, Fremdsprachen, Italienisch, Französisch, Spanisch, glaube ich, alles.
1: Ist, glaube ich, auch in Paris gestorben, ne?
0: Das kann sein, ja. Guter Type.
1: Auf jeden Fall.
0: Mario.
1: Nehmen wir noch die nächste gute Type. Chuck Norris ist tatsächlich gestorben. Man mag es kaum glauben.
0: Also dafür müssen wir hier gleich mal noch ein Lied vorbereiten dann. Ich habe ja gedacht, das geht sofort ab nach dem Tod von Chuck Norris. Also wenn man nochmal so Wikipedia oder so Sachen nachliest zu Chuck Norris, also diese Filme, das ist ja auch alles nicht so bekannt gewesen. Ne? Das hat er später nochmal so richtig...
1: Nee, ich glaube, also ich kenne Chuck Norris tatsächlich wegen sämtlicher Chuck Norris-Witze. Hast du einen auf Lager?
0: Also mein Lieblings-Chuck Norris-Witz, der kam nicht, sorry für den Applaus, der kam nicht in dem Zusammenhang mit seinem Tod. Und zwar, Chuck Norris hat einen Wasserhahn leer getrunken.
1: Okay, Chuck Norris hat beim Pokern gewonnen mit Pokémon-Karten.
0: Chuck Norris, weißt du, wie viele Liegestütze? Eigentlich geht es ja mal mit einer Frage los, ne? Ja. Weißt du, wie viele Liegestütze Chuck Norris kann?
1: Alle.
0: Alle.
1: Arnold Schwarzenegger musste wegen schwerer Verletzungen ins Krankenhaus eingeliefert werden. Chuck Norris hatte ihn auf Facebook angestupst. Ich auch nicht. Chuck Norris kann im Kinderkarussell überholen. Ach ja, ich mag es ja sehr.
0: Ah, sie werden nicht ausbleiben.
1: Nee.
0: Aber gibt es irgendwo eine Herleitung, wo das Zeug mal herkam? Also wer damit anfing?
1: Keine Ahnung.
0: Irgendjemand hat das, nicht. Das ist wie Bielefeld, einfach mal hochgejagt im Netz und dann ging es steil. So ein bisschen wie deine Mutter, Witze, ne? Die sind ja auch.
1: Gott sprach, es werde Licht. Chuck Norris antwortete, sag bitte. Egal.
0: Schön. Ob er jetzt sie selber jemals gehört hat?
1: Ja, da gibt es auch so ein, auf Insta würde
0: also
1: man
0: das
1: Reel
0: ist nicht
1: sagen,
0: so, das ist nicht so ein
1: wo er selber so ein Bild von sich mit einem Tiger zeigt. So, und der Pfleger dort gesagt hat, ja, du musst jetzt ruhig bleiben und so weiter und so. Also den erzählt er selber zu dem Bild und du musst dich jetzt, also dann gibt der Tiger irgendwie so ein Geräusch und erzählt es so, wie als würde der Pfleger mit Chuck Norris sprechen, dass er sich jetzt lieber ruhig zurückziehen sollte und dann sagt Chuck Norris und dann ist der Tiger gegangen. Also ihm ist das, glaube ich, durchaus bewusst gewesen.
0: Okay, weil ich dachte, es ist eher so ein deutsches Ding, aber
1: die gibt es also
0: weltweit.
1: Weltweit.
0: Ja. Stark. Könnte man mal so eine kleine Chuck Norris-Sendung hier machen, vielleicht auch nur eine halbe Stunde. Mhm. Nochmal ein bisschen tiefgründiger recherchieren.
1: Ja.
0: Das war's schon für die Kategorie.
1: Ja, es waren jetzt 5 Monate, das reicht.
0: Okay. Gott, da bin ich ja überfordert.
1: Warte mal, wer war es denn noch? Ist noch der Van der Beek ist noch gestorben, der war so ein Schauspieler. Hab mein Mikro aus Versehen locker gedreht.
0: Passiert manchmal.
1: Heute passiert alles. Und nichts. Bürgerrechtsaktivist Jesse Jackson ist gestorben.
0: Jesse Jackson, ach guck an, der war bei der Beerdigung von Michael Jackson mit am Start. Mhm. Die habe ich mir tatsächlich nach dem Film noch angeguckt.
1: Okay, die Beerdigung.
0: Die Beerdigung, okay. Goldner sagt, die ganze Family saß vorne, alle hatten einen Handschuh an und dann Mariah Carey und
1: alle waren so
0: Lionel Richie, alle haben da irgendwie oben gesungen, alle wollten was abhaben vom Kuchen natürlich.
1: Ja, genau, müsste noch jemand, Eric Dane, Schauspieler bei Grey's Anatomy, ist auch schon gestorben, mit 53, nicht so alt geworden.
0: Nee.
1: Und ich hatte doch noch jemanden vor uns, genau, nee, doch, hier, Angelika Mann.
0: Angelika Mann, na Mensch.
1: Ja. Die ist sogar schon im Januar verstorben, aber wir hatten ja seit Januar keine Sendung mehr. Mhm. Und was machst du da eigentlich gerade so?
0: Ich wollte eigentlich
1: an der Technik rum.
0: Nochmal an diesem Trauer-Jingle basteln. Wir machen es einfach so, wir spielen
1: ein schönes Lied.
0: Unseren Beitrag für Chuck Norris und sagen Rest in Power.
1: Richtig.

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1: Was denkst du, wer das gesagt hat am Ende?
2: Andrea Bocelli. Nee, Brian May. Doch, Andrea Bocelli.
1: Andrea, oder?
2: Ja. Ich denke auch.
1: Huh.
2: Eine sehr schöne Variante.
1: Wunderbar, wunderbar.
2: Wir haben heute ziemlich viele Klassiker dabei.
1: Ja, und wir haben noch ein paar Klassiker vor uns, wenn ich hier so auf die Playlist gucke, die uns hier reingelegt wurde. Wir legen das ja nie selber fest, ne? Hatten wir ja schon alles hier. Ach Mensch, ey, wenn ich hier so aus dem Fenster gucke, jetzt ist es tatsächlich wahr geworden. Jetzt ist so richtig Frühling, keine Frostnächte mehr.
2: Naja, es ist jetzt früh schon, also ich stehe manchmal zeitig auf, da sind früh schon nochmal 0 Grad. Ist keine Frostnacht mehr.
1: Wo ist das, in Fichtelberg oder was?
2: Nö. Hier um die Ecke.
1: What?
2: Muss man halt zeitig aufstehen, um die Kälte noch zu merken.
1: Vielleicht hat es was mit dem Alter zu tun, ich merke es einfach nicht genau, und ich wollte mit dir so ins kulturelle Jahr schauen, denn ich war am vergangenen Sonntag beim sorbischen Ensemble, beim Nationalensemble aus beim sorbischen Nationalensemble in der Lutherkirche. Da habe ich Geld investiert in Konzertkarten und wollte dich mal fragen, was du dir noch so zum Beispiel anschaust.
2: Dieses Jahr?
1: Du bist total schockiert, weil ich beim sorbischen Nationalamt sage.
2: Also ich überlege gerade, was die einem Pfeil bieten. So, habe ich keine Ahnung. Mein Sorbisch ist halt also, quasi nicht vorhanden. Ja. Nee, dieses Jahr gebe ich mir noch mit meinem lieben Tochterkind Nina Chuba in diesem schwarz-gelben Elend und auch Kraftklub. Das ist gleich jeweils, also eine Woche ist immer Freitag, immer Samstag dann Konzert. Und natürlich Abschiedstournee Tote Hosen gebe ich mir auf jeden Fall noch dieses Jahr.
1: Abschiedstournee?
2: Ja, trink aus, wir müssen gehen.
1: Klappt sie denn tatsächlich auf oder machen die? Sind auch nicht mehr die Jüngsten, ne?
2: Nee, sind ja auch schon alle über 60. Ja. Und dann habe ich jetzt neulich zum Geburtstag auch noch ein Ticket für die Abschiedstournee der Fantastischen Vier bekommen.
1: Ach, na, das kann ich auf jeden Fall empfehlen.
2: Das ist wenigstens mal Filmnächte. Das ist wenigstens mal ein ordentlicher Ground. Und du so?
1: Ich pack What?
2: What?
1: Das sorbische Nationalensemble erstmal hier auf unsere Playlist für heute. Wie, herrje.
2: Kleinen 10-Minuten-Banger, oder?
1: Nee, ach, das ist nur so 4 Minuten, das kann man sich schon mal anhören. Also, ich gehe zur, seit 2 Jahren habe ich ein Ticket für Helene Fischer.
2: Oh Gott.
1: Und das Krasse ist, sie startet mit so einer neuen Bühne, also die Bühne steht in der Mitte, die Leute stehen alle drumherum, hüpft da im Kreis, mal gucken, wie das abläuft, dass man nicht die ganze Zeit nur auf den Rücken guckt. Das stelle ich mir sehr spannend vor und gleichzeitig denke ich mir, vor 2 Jahren wurde die Tournee beworben, dazwischen ist sie ja nochmal Mutter geworden und ich denke, es ist alles noch so geplant. Ja, sie hat jetzt noch ein Kind bekommen.
2: Ach so. Gab es dann Simba zu Nala oder?
1: Ich weiß gar nicht, wie das zweite Kind ist.
2: Da ist auch egal.
1: Recherchieren. Ja, okay. Aber das ist, ich glaube, bei so einem Weltstar oder bei so einem großen Star ist das dann so geplant. Ne? Dann wird gesagt, pass auf, wir, 26 machen wir eine Tour, jetzt kann sie ein Kind bekommen. Dann kann sie nicht nochmal eins bekommen. Dann kommt die große Tour. So.
2: Okay.
1: Simba, ne? Simba hieß das erste Kind, heißt das erste
2: Nala.
1: Kind?
2: Nala.
1: Nala.
2: Das ist eine zweite Tochter, okay, warte.
1: Na, jetzt kommt's.
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1: Okay, dann hat es noch nicht rausgegeben. Nee. Ist ja auch gut, manchmal so das Privatleben ein bisschen versteckt zu halten. Dann habe ich geguckt, wer spielt eigentlich bei den Filmnächten.
2: Ja.
1: Und habe mir Karten gekauft für Moby.
2: Oh, da bin ich neidisch.
1: Für Nick Cave.
2: Ja.
1: Den kennen die jungen Leute nicht.
2: Doch, doch, kenne ich.
1: Dann habe ich Karten für, jetzt wird es wieder verrückte Welt, Wolfgang Petri.
2: Aha, in Country oder? Der macht ja jetzt in Country-Musik.
1: Wir haben die Karten gekauft und dann sagt jemand zu mir, der tritt doch gar nicht mehr auf. Und dann habe ich nochmal nachgeguckt und dann steht dort tatsächlich Double. Im Kleineren mit den Liedern von Wolfgang Petri. Und wenn du jetzt sowas sagst, für mich verbuche ich es, im Oktober macht Wolfgang Petri seine Abschiedstournee und wir gehen dahin. Mhm. Was habe ich denn noch?
2: Hast du schon Prinzen-Tickets für die Abschiedstournee? Wissen wir, wie viele aus den jetzt aufhören?
1: Prinzen?
2: Die Prinzen machen auch dieses nächstes Jahr eine Abschiedstournee.
1: Ach, nächstes Jahr.
2: Ja. Naja, aber Tickets wird langsam knapp. In Dresden sind die ja in der
1: gut.
2: Messe.
1: Ich rufe den Schlagzeuger an, den kenne ich gut.
2: Wieso der in der Messe? Wirklich.
1: Und naja, nächstes Jahr dann Herbert Grönemeyer, ne? Da will ich mir angucken. Prinzen machen auch Abschiedstournee. Da gucke ich an. Einiges los hier offen. Die Purple kommt nach Leipzig. Das habe ich noch gesehen, aber das ist, glaube ich, müssen andere Leute machen.
2: Nee, es wird kulturell durchaus was geboten. Viel mit Abschied.
1: Naja. Genau, so, wir hören als nächstes ein Lied, was auf jeden Fall einen regionalen Bezug zu unserer...
2: Ach, und zu Blond gehe ich noch.
1: Zu unserer wunderbaren Stadt hier hat. Und danach reden wir mal drüber, was das mit dir gemacht hat gerade.
2: Okay.
3: Nächste Haltestelle, Laptau, Karanter Straße.

0: hatte jemand Spaß und sich ausgetobt.
1: Mhm.
0: Teil 2 der Huschhalle. Es gibt ja schon den Teil 1.
1: Ach so.
0: Kennst du
1: der
0: gar nicht?
1: Der ist an mir vorbeigegangen.
0: Tatsächlich?
1: Schade, schade, schade. Haben wir den nicht schon mal gespielt?
0: Es kann sein, dass wir Teil 1 schon mal gespielt haben. Ich würde auch behaupten, dass die Melodie fast, also die Abläufe, alles fast exakt das gleiche, ein anderer Text drauf.
1: Mhm.
0: Spannend fand ich, dass sie geladen haben. Warte mal, müssen wir erstmal abgucken, wie die Kollegen hier heißen. Fölle, Saft und Zander. An die Huschhalle zur Präsentation von Teil 2 und die Straße.
1: Die Leute Polonaise getanzt.
0: Ja, Bude war voll. Wahnsinn. Okay. Liebe Grüße.
1: Musikalisch ein Banger, inhaltlich eher schwierig.
0: Liebe Grüße gehen raus nach Löbtau. Ist es Löbtau?
1: Könnte sein.
0: Ja, Huschhalle, oder?
1: Hm.
0: Was macht denn das mit dir, wenn du sowas hörst? Ist doch, also ist doch schön.
1: Am Anfang fand ich es ein Banger und dann wurden die Textzeilen immer fragwürdiger. Ist das dir zu klein, sind die Haare zu lang?
0: Mhm.
1: Oder riecht schon nach Fisch? Keine Ahnung. Also nee, nicht so meins.
0: Mhm. Ich guck gerade, ich wollte mal kurz was Originalversion, dass wir kurz reinhören. Geht das hier mit dem?
1: Das klingt genauso.
0: Ah, wir helfen mal ein Stück hoch. Hör mal nur auf die Melodie.
1: Die ist gleich, ja. Sehr kreative Musiker.
0: Mensch, stell dir mal vor, es würde für jede
1: Kneipe?
0: Restauration in Dresden ein Lied geben.
1: Ich finde, das Lied lässt in mir den Eindruck erwecken, das ist so ein bisschen wie goldener Handschuh, Dortel. Du verstehst, was ich meine?
0: Ich habe beide Lokalitäten schon besucht und würde das sogar so unterschreiben.
1: Ja, weil der Film und Buch waren ja schon ein bisschen großartig und das erinnert mich ein bisschen daran.
0: Mhm. Also bei meinem Besuch in der Huschhalle gab es eine Massenschlägerei kurz davor. Und ich habe gesagt zu meiner begleitenden Person, ne, da gehen wir jetzt nicht rein. Gesagt, doch. Und der Streit, also der Auslöser des Streits war die Frage, hören wir jetzt Juliane Werding oder hören wir weiter Münchner Freiheit? Das hat die Chefin dann entschieden und lief Juliane Werding als CD. Also wir haben dann eine CD reingelegt und so ein paar Lieder von Juliane. Ansonsten preiswerte Getränke, sehr nette Menschen.
1: Mhm.
0: Leute waren echt Herzstücke. Fand ich gut.
1: Ja.
0: Mich hat ein bisschen gestresst, dass man immer so raus und Treppe runter zur Toilette musste. Aber es ist gut angebunden. Kann man schön mit dem Bus hinfahren, Straßenbahn.
1: Sitzt man mal nie vom Netto, ne?
0: Zum Beispiel. Mhm. Huschhalle. Unsere Empfehlung des Tages.
1: Auf in die Huschhalle. Wetter ist.
0: Ach Mensch, so genau. Jetzt haben wir noch tatsächlich die letzten Viertelstunden. Mensch, das ging ja jetzt doch ein bisschen flotti hier.
1: Mhm.
0: Flotti Kalotti.
1: Flotti Kalotti.
0: Mhm. Was hast du noch mitgebracht? Ja,
1: auf jeden Fall habe ich mir heute mal gar kein Bier mitgebracht.
0: Das hat mich tatsächlich auch überrascht.
1: Na, ich wusste, dass Kinder heute anwesend sind. Da kann man hier ja nicht rumrülpsen. Na, das warst du jetzt.
0: Kriegen die Kinder die ganze Sendung zugeschickt?
1: Naja, die können die ja.
0: Können damit auch umgehen.
1: Also, ja. Wer weiß. Bisher haben wir uns Mühe gegeben, dann kam die Huschhalle.
0: Ich meine, es ist eine Frage der Zeit, bis der Kulturstaatsminister Wolfgang Weimer auch mal hier einreitet und uns beide mit dem Drahtbesen hier raus befördert.
1: Er streicht einfach alle Gelder und
0: oder
1: fertig.
0: Vorher befördern wir ihn irgendwie raus. Über so einen Typen, ne, der könnte ich wirklich, denke ich, das sind so Sachen, die ja auch in den fünf Monaten
1: passiert sind. Fällt dir derzeit
0: Buchmesse. Ja.
1: Ein Minister oder eine Ministerin ein, mit der du zufrieden bist?
0: Ja.
1: Wer?
0: Bundes, meinst du jetzt? Wir können es ja mal kurz so ein bisschen durchgehen. Man kann die gar nicht alle so oft sehen. Ich find zumindest interessant den Außenminister hier, Joe Wadefuhl.
1: Ja. Der macht noch nie so viel verkehrt.
0: Der ist so ein bisschen, ich weiß gar nicht, was der überhaupt
1: war der
0: macht.
1: War der nicht in Syrien und hat dann gesagt, nachher kann man die Leute hin nicht abschieben, woraufhin er einen Rüffel gekriegt hat? Weil, das ist jetzt aber nicht unser Ziel, dass du sagst, das ist scheiße.
0: Aber im Vergleich zu früheren Außenministern nimmt man den gar nicht weiter wahr. Nee. Und dann habe ich so das Gefühl, der wohnt ja in Schleswig-Holstein, dass der da irgendwo auf so einem Bauernhof einfach rumsitzt. Und dann,
1: guckt aufs Windrad
0: und wird er angerufen, du musst jetzt mal dahin fliegen, dann nimmt er sich früh die seine Aktentasche, Stullendose und sagt zu seiner Frau:
1: Füttert nochmal die Schafe und geht los.
0: Bis heute Abend, Liebes. Tschüss.
1: Tschüss.
0: Mach nicht so lange. Joe, komm nicht zu spät. Heute Abend gibt es einen Topf oder sowas. Ja. Und dann düst du da los. Nach Kiel zum Flughafen. Wen haben wir denn noch? Ich glaube, dass Bärbel Baas tatsächlich einen stabilen Job macht.
1: Was macht die?
0: Wissen Sie. Arbeit? Bärbel macht Baas? Sie nicht Arbeit? Ist sie nicht Arbeitsministerin?
1: Ist sie nicht Fraktionsvorsitzende? Nee, was ist denn die?
0: Die ist Arbeitsministerin, glaube ich.
1: Ach so. Ja, da ist sie ziemlich leise dafür, was die CDU so alles rausballert gerade zu dem Thema.
0: Und weißt du, ja doch, pass mal auf jetzt. Ich gucke nicht ab, was es noch für Minister gibt. Das ist einfach Carsten Schneider, der Umweltminister.
1: Mhm. Der kann sich ja anscheinend überhaupt nicht mal äußern, wenn Katharina Reiche sagt, nee, wir machen jetzt hier nur Atomstrom, Kohle, Gas, auch nichts mit Windrädern und so.
0: Mm.
1: Wo ist denn der da, der Umweltminister? Und dann gibt es da noch den Fleischer, der hier, was ist der? Dieser Typ, was macht, nee, ist das nicht, ist das nicht der Umweltminister?
0: Der Landwirtschaftsminister.
1: Landwirtschaftsminister heißt es, genau. Hauptsache Fleisch.
0: Der Fleischer.
1: Ist der nicht Fleisch? Hat der nicht so eine Schlachterei oder so? Naja.
0: Das kann sein, na klar.
1: Zu den haben wir noch Warken als Gesundheitsministerin, oder? Hat sich gerade auch ein bisschen ins Abseits geschossen mit ihrem Gesundheitsgedöns.
0: Ich gucke gerade hier so nach beliebteste Politiker Deutschlands.
1: Heidi Reichenick.
0: Nee, also tatsächlich der beliebteste ist Boris Pistorius.
1: Nicht mehr lange. Die verwechseln den doch immer mit dem anderen.
0: Mit Laschet.
1: Mit Laschet, Armin Laschet.
0: Markus Söder, was ist denn das für eine Umfrage? Ist die aktuell?
1: Tja, weil Markus Söder nicht mehr ist, ist er jetzt
0: 24,
1: weiter
0: von. 24 kann auch nicht aktuell sein, ne?
1: 24 nicht mehr ganz so aktuell.
0: Was haben wir denn hier? Doch, guck. Also, Boris Pistorius. Jetzt kommt schon Joe Wadefuhl. Dann Lars Klingbeil. Bärbel Baas. Alexander Dobrindt. Dobrindt noch vor Friedrich Merz. Dobrindt ist auch so.
1: Ist er noch Verkehr?
0: Nee, Dobrindt ist Innenminister.
1: Ach, Innenminister, stimmt. Aber der war mal Verkehr, oder?
0: Friedrich Merz, Markus Söder, dann kommt Heidi Reicheneck.
1: Wieso ist denn Friedrich Merz noch so weit vorn? Ich denke, der ist hier unbeliebt.
0: Katharina Reiche und dann Alice Weidel.
1: Ach, Katharina Reiche schafft es noch vor Alice Weidel. Krass. Das ist
0: also das ist ja eine komische Umfrage, aber es ist von heute.
1: Von heute, okay.
0: Spannende Zusammensetzung, aber es sind ja auch nicht alles Minister. Heidi Reicheneck habe ich übrigens gelesen hier, die kommt nach Dresden, war
1: ja
0: irgendwie Plakate in der Stadt. Also ich glaube, es gibt da noch mal so ein paar Minister, die man gar nicht, die kriegt man nicht mit, war. Die machen einfach irgendwelches Zeug, wahrscheinlich einen stabilen Job.
1: Vielleicht auch nicht.
0: Na gut, wir machen noch ein bisschen Musik und dann ist es hier schon bald vorbei mit der Radiosenderei.
1: Schade.

0: ist ja immer, ne?
1: Und das da war Nina Hagen.
0: Tatsächlich fast ein bisschen verschätzt jetzt hier mit unserer gesamten Zeit und dachte, oha, ob wir das mal schaffen mit unserer ganzen Abmoderation. Aber das schaffen wir. Das war die Mai-Sendung, Küchenradio. Wir machen Quatsch mit Soße.
1: Ja, war schön.
0: War schön, sehr überraschend. Für Kids dich? Im Studio, insgesamt so technisch eine...
1: Zwei linke Pfoten heute.
0: Zwei linke Pfoten, naja. Was willst du machen, ne? Aber manchmal
1: kann man machen
0: so.
1: Nix.
0: Genau. Wir verabschieden uns tatsächlich mit dem sorbischen Nationalensemble aus Bautzen, welches ich letzte Woche Sonntag hier in der Dresdner Lutherkirche live erleben durfte. Jetzt schließt sich vielleicht für dich eine kleine Bildungslücke.
1: Ja, da freue ich mich.
0: Und das ist unser sorbischer Beitrag. Kann man dafür für das Geld beantragen? Geht mir gerade so durch den Kopf. Kann man bestimmt, ja. Wir hören und sehen uns wieder. Ne, wir sehen uns nicht, aber als wir sehen uns wieder.
1: Wir sehen uns.
0: Ja. Aber hier nochmal kurz ein bisschen leiser. Wir hören uns wieder im Juni.
1: Wenn du dann hier wieder im Urlaub rumdümpelst.
0: Am ersten Samstag im Juni. Und bis dahin, passt auf euch auf. Bleibt gesund, wenn ihr krank seid, werdet gesund. Und
1: denkt ans Spenden für die kleinen Kinder.
0: Das haben wir bei Insta noch rein. Der Spendenlink.
1: Der Spendenlink kommt.
0: Macht's gut.
1: Tschüss.

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6: Ich freue mich narrisch, kann man glaube ich sagen, denn ich bin hier beim Radio Orange 94.0 in Wien und das ist ein freies Radio und ich bin hier Gast im Moment. Vor mir sitzt die Uli. Hallo Uli.
7: Ja, schönen guten Tag. Hallo Christine.
6: Das ist so super, dass ihr hier gerade mehr oder weniger in meiner Nachbarschaft wohnt, denn ich wollte schon immer Kontakt mit euch aufnehmen und jetzt ist es natürlich auch so, dass ich gerne wissen will, wie macht ihr das? Und nicht nur ich will es wissen, sondern gestern in der Gesamtredaktion, da haben die auch gesagt, lasst ihr erzählen, wie gestalten die ihr Radio und seit wann gibt es euch?
7: Ja, also Radio Orange ist ein Radio, das aus der freien Radiopiraterie entstanden ist. Österreich war ja das letzte Land innerhalb Europas, das das Radiomonopol aufrechterhalten hat. Also auch nach Albanien war hier

0: Österreich erst mit der Liberalisierung des Rundfunksystems unterwegs. Das heißt, seit 1998 sendet Radio Orange auf der Frequenz 94.0 und hat ja eine, seit den 70er Jahren hat es in Wien Radiopiraterie gegeben in verschiedenen Phasen und in den 90er Jahren umso intensiver. Damit sind die freien Radios ganz wichtig gewesen in der demokratischen Medienvielfaltstruktur in diesem Land.
1: Seit wann bist du denn dabei?
0: Ich bin seit Juni 2017. Also das ist jetzt auch schon fast 9 Jahre.
1: Aber hast du vorher schon im Verein mitgemacht oder wie war das?
0: Ich habe sehr jung im Radiobereich begonnen, mit 18 Jahren beim ORF. Das war damals Zickzack Music Box bei Ö3. Das ist dann später genau die Gruppe gewesen, die FM4 gegründet haben, und ich habe sehr früh beim...
1: Also kommst du aus dem Journalismus?
0: Ich habe sehr früh im Radiobereich gestartet, bin dann in die, aufgrund von Enttäuschungen in der Praxis im ORF, bin ich dann in die Theorie geflüchtet, habe Medienwissenschaft und meine Dissertation zum Thema Konkurrenz im Journalismus auch geschrieben, und ich bin dann interessanterweise ins Radio quasi zurückgekommen, weniger als Macherin, mehr als Organisatorin, mehr als auch medienpolitische Perspektive, die ja in dieser Funktion der Geschäftsführung eingeschrieben ist.
1: Da werde ich gleich nochmal nachfragen. Ich glaube, ihr seid ein Radio, das relativ bislang gut gesegnet war mit finanzieller Unterstützung. Ist das so richtig?
0: Naja, es war ein langer Prozess bis dahin, und jetzt ist eine neue Phase, die das Radio in dem Elend natürlich auch kennt. Die Anfangsjahre waren sehr prekär bei Orange. Also alles, was wir jetzt auch sehr gut als Arbeitsteilungen im Team entwickeln konnten, war nur möglich aufgrund einer stabilen Förderstruktur. Also Radio Orange hat seit 22 Jahren einen Fördervertrag mit der Stadt Wien. Das heißt, die ersten 6 Jahre waren das nicht, oder 5,5 Jahre. Da gab es sehr viel, was ja in Deutschland ganz bekannt ist, an Selbstorganisation und im Grunde eine winzige Anzahl an Stunden, die projektmäßig gestemmt wurden, über EU-Projekte, über Demokratiebeteiligungsprojekte, über Bildungsprojekte. Und erst mit dem Fördervertrag mit der Stadt Wien konnte eine Kernbetriebsförderung implementiert werden. Was heißt das? Für alle, die mit Projektentwicklung zu tun haben, wissen Sie, dass Kernbetrieb eine ungerichtete Förderung ist, wo eben Arbeitsplätze, wo viele auch prozessorientierte Tätigkeiten abgerechnet werden können, im Unterschied zu Projekteförderungen, die einen Anfang und ein Ende haben, die eine ganz klare Widmung dieser Gelder haben. Und weil wir ja eines der größten Beteiligungsradios in Mitteleuropa sind, das heißt, wir haben momentan an die 220 Sendereien und eher in 22 verschiedenen Sprachen.
1: Da muss ich nochmal was dazu fragen, weil wir bei unserem Radio, bei Modafunk, wir versuchen ja auch mal ein bisschen so ein Monitoring zu machen und zu gucken, was wird gesendet und entspricht das auch unseren Richtlinien und den Wert. Bei 22 Sprachen ist es ja sehr, sehr schwierig, das überhaupt sich anzuhören, weil man es eben nicht versteht.
0: Ja, und da ist eben ganz leitend und bildend bei uns die Charta des Freien Rundfunks. Es ist bei uns ganz klar, dass es eine Art Bewerbungsprozedere für jede Sendereihe braucht, und die ist seit einigen Jahren wieder sehr stark in Mitorganisation von gewählten RadiomacherInnen. Wir haben alle 2 Jahre haben wir RadiomacherInnen-Wahlen, wo Menschen, die eine Sendereihe bei uns gestalten und die auch eine Sendevereinbarung unterschrieben haben, eben wahlberechtigt sind, sowohl zu wählen wie auch sich zur Wahl zu stellen. Und diese Wahl bedeutet, dass 4 RadiomacherInnen sich für das Programmgremium wählen lassen. Das besteht dann aus 2 weiteren Personen im Team, momentan aus der Programmkoordinatorin und aus der Ausbildungsleiterin, und eben 4 Personen, die sich dafür gewählt haben, und die hören sich regelmäßig die eingesandten Programmideen an, geben Rückmeldungen, schauen auch, welche Redaktionen sind eigentlich offene Redaktionen, machen was Ähnliches, wie können auch die Menschen zusammengebracht werden, damit sie womöglich wirklich gemeinsam Sendungen machen und wir nicht lauter einzelne Sendungen haben. Das ist so das eine. Das zweite ist, weil du gefragt hast, wie wir monitoren, das ist natürlich mit dieser Menge an Produktionen nicht lückenlos möglich. Das heißt, wir haben Stichproben, wir haben ein kleines Budget für Monitoring, wo wir sehr kompetente und verlässliche ÜbersetzerInnen haben, die eben auch, gerade eben wenn es um arabische Sendungen geht, kritische arabische Natives sind, die sich diesen Vorschlag anhören. Wir haben auch eine Zeit lang Feedbackrunden gehabt, wo wir gemeinsam uns Programm angehört haben und das rückgemeldet haben. Es gibt wie immer Menschen, die uns auch natürlich schreiben oder anrufen, wenn sie Dinge hören, die sie schlecht und schlimm finden. Zum Beispiel gab es durchaus auch Kritik an einem fundamentalen Priester, der auf einer Vormittagsschiene bei Radio Afrika sehr starke reaktionäre Aspekte gepredigt hat. Da kommen dann Anrufe aus der Diaspora, aus den Gruppen, die sich beschweren und wo wir dann eben auch mit den Menschen direkt Kontakt aufnehmen und entweder haben die Leute eine Einsicht, dass das einseitige Informationen oder ein einseitiges Weltbild ist, das nicht der Charta entspricht und korrigieren das sozusagen selbst. Oder es gibt auch Fälle, wo wir dann diese Programme absetzen. Das passiert nicht oft. Wir versuchen, mit Leuten in Dialog zu gehen. Das ist aber auch bei deutschsprachigen Sendungen so, wenn es zum Beispiel um Themen geht, die sehr stark polarisieren. Ja.
1: Also für mich klingt das so, als wärt ihr mit euren MitgliederInnen sehr in Kontakt, weil das ist etwas, das bei uns schwierig ist, verloren gegangen ist. Also ich bin noch nicht so lange dabei, aber man hat mir erzählt, dass vor Corona die Beteiligung besser war. Wir sind sehr bemüht darum. Also ich bin Vertrauensperson bei Bermuda und deswegen auch immer wieder bei den Gesamtredaktionen dabei. Also wir sind sehr, sehr bemüht, die MitgliederInnen wieder so zu uns zu ziehen, haben aber noch kein richtiges Rezept. Es sind viele Versuche. Wie schafft ihr das, dass eine Beteiligung da ist und auch eine Vernetzung?
0: Das ist viel Arbeit. Also da ist etwas wichtig, was du sagst, auch bei uns. Beteiligung muss organisiert werden. Beteiligung in einer Selbstorganisation geht meistens in einer Pionierinnenzeit, in einer Anfangszeit oder in ganz starken Krisen. Auch da bin ich durchaus skeptisch, dass Selbstorganisation vielleicht auch manchmal sehr viele Doppelschleifen macht. Das war immer so, wir haben verschiedene Programmsparten und das war auch der Versuch von der Programmentwicklung, die wir uns momentan nicht mehr leisten können. Wir hoffen, wir kommen wieder in andere Zeiten, aber genau das war etwas, was wir miteinander aufgebaut haben die letzten Jahre, dass jede Stelle, die sozusagen eine wichtige, wie es halt in Managementsprache so scheußlich heißt, Stabstellen, dass jede dieser Stabstellen, sei es jetzt die Programmkoordination, sei es die Technik, sei es die Finanzen, Projektentwicklung, dass keine Person ganz alleine für den Bereich zuständig ist, sondern dass es immer eine Art Tandem gibt, damit, wenn eine ausfällt, eine andere dabei ist, damit auch auf Augenhöhe manche Entscheidungen diskutiert werden können. Wir haben sehr flache Hierarchien und daher braucht es auch relativ viel Selbstleitung innerhalb des Teams, aber eben auch, oft braucht es eine Absprache, ein Gespür, eine Einschätzung, die Menschen nicht alleine treffen wollen. Mhm. Ja. Und da waren diese Tandems einfach sehr, sehr toll, die wir uns jetzt momentan alle quasi einsparen.
1: Einsparen bedeutet, dass diese Personen auch kleine Aufwandsentschädigungen bekommen haben?
0: Diese Personen, die als RadiomacherInnen beteiligt sind, sind nach wie vor an den Aufwandsentschädigungen beteiligt. Das sind die Dinge, die wir in unserem Notbudget natürlich fixiert haben. Also diese Art von Beteiligung, sei es jetzt im Programmgremium, wie ich genannt habe, das findet viermal im Jahr statt, sei es jetzt eben auch gerade, du hast gesagt, du bist Vertrauensperson, bei uns gibt es sowas, das heißt eben auch RadiomacherInnenvertretung. Also das würde, glaube ich, in die Richtung gehen, sowas wie Betriebsrat, nur eben für Ehrenamtliche, also dementsprechend so eine Funktion gibt es ja nicht, also muss man sich sich die benennen. Und die gibt es eben auch. Die bekommen auch eine Aufwandsentschädigung. Und als drittes Gremium, das finde ich sehr, sehr wichtig, gibt es bei uns das sogenannte Orange-Gremium. Da kommen auch viermal im Jahr, also pro Quartal, Leute zusammen, die auch dafür gewählt wurden. Drei Menschen, die RadiomacherInnen sind, zwei Leute aus dem Team, die Geschäftsführung und zwei Leute vom Vorstand. Und damit sind alle quasi Entitäten beim Radio einmal im Quartal miteinander am Tisch und besprechen offene Themen, wichtige auch eben strategische Entscheidungen oder eben auch Konfliktbereiche. Wie können wir die miteinander auch irgendwie rulen? Was gibt's auch für Arbeitsgruppen, wo RadiomacherInnen andocken wollen? Aber eben all das auch ein bisschen mit Struktur, auch mit digitaler Struktur. Und das sind Dinge, die nicht so gut noch laufen. Wir haben von RadiomacherInnen-Seite ganz deutlich gehört, wichtig ist einfach auch die Beteiligung innerhalb von Abläufen. Dementsprechend ist es gut, auch digitale Verhandlungsplattformen zu haben. Und da haben wir eben die Open-Source-Plattform MetaMost verwendet oder verwenden wir. Das ist eine nicht kommerzielle Variante von Slack. Also man kann dort eben auch Dokumente ablegen, Studien, aber eben auch eine Konversation unter den Leuten führen. Und da haben wir dann zum Beispiel Arbeitsgruppen, die heißen Journalismus und Aktivismus. Was ist das journalistische Moment? Was ist das aktivistische? Was schlägt sich dabei? Was ist ein Widerspruch? Wie können wir Journalismus betreiben, ohne leidenschaftslos sozusagen zu sein? Was gibt es für journalistische Rollen dazu auch? Und das ist uns wichtig, weil Aktivismus heißt nicht, dass man hineinbrüllt in ein Mikro und Leute anagitiert. Das war vielleicht einmal so. Jetzt braucht es auch sehr viel Information dazu und vor allem eben auch Angebote anzudocken, sich zu beteiligen auf einer sehr auch niederschwelligen Weise. Und das sind Dinge, da sage ich dir, Christine, da haben wir auch keine Lösung. Ich mache auch immer wieder blöde Witze als Feministin. Die Kommunikationswünsche oft sind bei uns ähnlich absurd wie aus den 80er, 90er Jahren die Diskussion rund um den G-Punkt. Man drückt wo drauf und es kommt der Orgasmus heraus bei Frauen. Und wir haben halt hier die merkwürdige Fantasie, man drückt auf einen Kanal drauf und es kommt die totale Kommunikation heraus. Das geht halt nicht mehr. Die vielen verschiedenen Kanäle, die wir allerdings versuchen zu bespielen, ist ganz sicherlich eine Übergangszeit. Wir haben uns von X natürlich getrennt und sind bei Blue Sky. Die Frage ist, was passiert, wenn Blue Sky ähnlich kommerzialisiert ist wie X? Wie gehen wir um mit, weiß ich nicht, Instagram und haben dafür Pixelfeed? Wie gehen wir um und haben dafür Mastodon statt den X- oder Blue Sky-Varianten? Also wir versuchen, Verschiedenes auszuprobieren, nicht kommerzielle Apps, nicht kommerzielle Software auszuprobieren für diese Austauschperspektiven. Und leider ist es so, dass die einen sagen, ich lese keine E-Mails mehr, sondern lese nur noch Insta. Die anderen sagen, ich lese alles, bin eine ältere Person und bin auf Facebook. Ich bin auf alle diesen Dingen nicht und bin noch immer eine Mailing-Person. Manche Jungen gehen wieder zurück auch zu Mailinglisten. Also wir sind hier nicht in einer, wie soll man sagen, komfortablen Situation, eine Art Wissensvorsprung zu haben, wie es geht. Leider gar nicht. Wir ringen rund um die Kommunikationsformen und rund um die Informationen.
1: Habt ihr auch sowas wie eine Gesamtredaktion? Also wo online und auch in Präsenz eure RadiomacherInnen zusammenkommen? Also wenn sie kommen alle, bei uns ist sie relativ überschaubar leider, die Gesamtkonferenz.
0: Wir haben einmal im Jahr ein Radioforum, wo wir alle einladen und wo wir eben die Neuigkeiten vom Radio besprechen und eben die RadiomacherInnen bitten.
1: Ist aber nicht die Mitgliedsversammlung, die jährliche, sondern nochmal zusätzlich?
0: Das ist zusätzlich und die Mitgliederversammlung Sammlung in dem Sinn haben wir so nicht, weil wir haben einen Herausgeberverein, der eben haftet. Das war etwas, was die Stadt Wien wollte. Die wollte keine Selbstverwaltung, die wollte einen haftenden Vorstand und eine traditionelle Geschäftsführung, die sozusagen nach außen hin haftend die Ansprechpartnerin auch für die Fördergebenden ist.
1: Du bist dem Vorstand auch?
0: Ich bin als Geschäftsführerin dem Vorstand verpflichtet zur Information. Also ich bin das Bindeglied zwischen dem Herausgeberverein, der der Vorstand ist, und den Radiomachenden und dem Team. Und das ist manchmal eine vermittelnde Perspektive. Manchmal ist es auch ein Brennglas, wenn die eben Unterschiede der Interessen sehr stark sind. Und jetzt gerade ist es stark so, ich versuche mein Team zu schützen und die Leute, die gehen müssen, möglichst auch mit eingereichten Projekten, an denen sind vor allem natürlich meine Finanzkollegin und unsere Projektentwicklerin ganz stark dran. Aber wir versuchen ja, diese Personen wieder zurückzuholen und dementsprechend.
1: Da muss man, glaube ich, jetzt erklären, weil wir in Mannheim bekommen das ja nicht so stark mit durch die Presse wie ihr hier natürlich in Wien. Aber ihr habt Gelder gestrichen bekommen.
0: Ja, also wir haben jetzt, Österreich hat ein veritables Finanzproblem, so wie viele andere europäische Staaten auch gerade. Das heißt, das Finanzloch ist letztes Jahr quasi stündlich größer geworden. Also die Art von Recherche, wo welche Schulden in diesem Land waren, war gar nicht schnell und ist quasi in Phasen gekommen. Das heißt, die jetzige Regierung, die zum ersten Mal 3 verschiedene Parteien in eine Koalition gebündelt hat, so eine gab es noch nie. Und dementsprechend war am Anfang große Erleichterung, dass wir nicht jetzt einen Volkskanzler Kickl haben. Und gleichzeitig hat sich in Wien für mich die sehr falsche Sicherheit entsponnen. Ganz Österreich hat mehrheitlich blau gewählt, nur in Wien mehrheitlich rot. Und die Wiener Stadtregierung hat sich zum zweiten Mal mit den Neos zusammengefunden. Das ist so wie bei euch die FPD. Und die Grünen sind aus der Stadtregierung quasi herausgefallen. Und wir wussten bis vor ganz kurz vor Weihnachten, also in der 3. Novemberwoche, hat uns erst die Information getroffen, dass wir für das 26er Jahr vorgesehen auf null gestrichen wurden.
1: Auf null gleich?
0: Das ließ sich nicht halten. Wir haben natürlich nachverhandelt, weil natürlich haben alle Angestellten hier auch Arbeitnehmerinnenrechte und es gibt hier auch eine Kündigungsfrist, die einzuhalten ist. Wir haben natürlich stark nachverhandelt und die Neos, die für diese Entscheidung zuständig sind, haben uns einmalig noch ein Notbudget für 26 zukommen lassen, natürlich mit einem extra Antrag, natürlich noch einmal das ganze Prozedere. Das ist im Gemeinderat im Februar beschlossen worden, dass wir einmalig noch 170.000 Euro bekommen. Ich weiß, das sind keine geringen Beiträge für freie Radios. Wir waren vor kurzem mit 50% Bundesförderung und 50% Stadt Wien Förderung sehr gut ausfinanziert. Deswegen konnten wir uns Entwicklungsprojekte leisten. Deswegen haben wir auch Jahre an einer offenen Software gearbeitet, die heißt Aura. Die wird endlich im Ende Mai dann quasi relaunched. Also viele Dinge haben wir in einer guten Phase entwickelt und müssen jetzt unter großem Zeitdruck Projekte abschließen, damit Produkte wirklich umgesetzt sind. Sonst waren Jahre der Entwicklung quasi umsonst.
1: Ja, und ihr müsst jetzt von meinem Verständnis her auch überlegen, wie geht es denn 27 weiter?
0: Das ist der Punkt. Das ist der Punkt. Wir haben in Österreich im Unterschied zu Deutschland funktioniert ja die Medienförderung nach Ländern und man hat ja quasi Medienlandesanstalten, die quasi Medienförderungen sehr, in einem Blick auf das Ganze innerhalb der Länder eben auch fördern und entwickeln. In Österreich haben wir eine Medienbundesförderung in dem Sinn, die relativ hoch dotiert ist für den Sektor. Dafür haben wir auch viele Jahre gekämpft. Also eben in der vorletzten Regierung, nein, in der letzten Regierung konnten wir die Aufstockung des nicht kommerziellen Rundfunkfonds von 3 Millionen auf 6,1 erhöhen. Das ist nur gegangen, weil es eine grüne Beteiligung im Bund damals gab und weil die Medienverantwortliche eine grüne war und man sozusagen die hohe Überförderung oder die hohe privat-kommerzielle Medienförderung, die in Österreich ja völlig in Deutschland unüblich ist, die konnte verwendet werden als eine Basis, um unseren Sektor auch besser zu finanzieren. Und es gab in Österreich eine sogenannte Google-Steuer, die hat eben die letzte Regierung eingeführt und hat neue Steuern auf Werbung, die in Plattformen, die sozusagen Silicon Valley-artig sind, verfügt, dass Medien, dass quasi Gelder zu 5% in Österreich versteuert werden müssen. Und man hat von der letzten Regierung, ist man davon ausgegangen, dass circa 30 Millionen pro Jahr, 30 Millionen Euro durch diese Steuer hereinkommen und es waren 130 Millionen. Also dementsprechend war auch hier die Überlegung, diese Steuer noch ein bisschen besser darzustellen und auch eben für Medienförderung, für eine Transformation von Papier zu Digitalprodukten zu schaffen. Und das ist jetzt auch so eine Frage, wie geht's da weiter, weil in Österreich haben wir einen unglaublich hohen Beitrag der öffentlichen Hand, die privat-kommerzielle Medien fördert. Ja, das gibt's in dieser Form in Deutschland meines Wissens nicht.
1: Nein, wüsste ich jetzt auch nicht. Jetzt mal zu dir persönlich. Also wenn du jetzt hier in diesem Strudel schwimmst und nicht weißt oder mit dem Boot fährst und nicht weißt, wie kriegst du dein Boot über diese Schwellen drüber oder zerhaut's irgendwo. Was ermutigt dich? Was hilft dir, da dran zu bleiben?
0: Ja, das ist eine wichtige Frage, weil ich denke, momentan in Krisen ist es ganz wichtig, dass jede Person weiß, wo ihr Platz ist. Das Schlimmste ist, wenn Leute in die Räder der anderen hineingreifen und man quasi, das kennt man, denke ich, überhaupt sehr stark aus den aus den linken politischen Projekten, dass man sich gegenseitig helfen will, aber die ganze Kampfenergie geht eigentlich nach innen und nicht nach außen. Also dementsprechend, was mir ganz wichtig ist, ist zu sagen, bis Sommer verhandle ich mit der Stadt Wien. Bis dahin gibt es meines Erachtens keinen Sinn einer Eskalierung, denn wenn die Neoliberalen den Community-Gedanken nicht verstanden haben, was eben nicht kommerzielles Radio für eine Bedeutung in einer Mediengesellschaft hat, auch als Lernort, auch als demokratischer Medienbildungsort, dann sehe ich hier sehr, sehr schwierige Zeiten auf uns zukommen. Ich denke, dass gerade jetzt über die letzten Kriege und Krisen klar geworden ist, wie wichtig wieder UKW-Radio geworden ist, wie filigran und wie auch überwachungsaffin Webradio natürlich ist, wo wir sehen, wie viele IP-Adressen drinnen sind. Also ich denke, vor dem Hintergrund einer Sensibilisierung zu neueren Faschismen und autoritären Entwicklungen, die ganz stark durch eine digitale Monokultur und durch digitale Raubritterkulturen funktionieren, dann muss sozusagen unser Medienort eine öffentliche Infrastruktur bleiben. Also was hält mich aufrecht? Ich habe noch immer nicht abgeschlossen, dass die Wiener Sozialdemokratie uns nicht fallen lässt. Natürlich haben die auch eine Koalitionsraison und können nicht ihren Koalitionspartner konterkarieren. Gleichzeitig gehe ich davon aus, dass die Stadt uns kennt und auch vor allem die Bedeutung für Jugendbildungsprojekte, aber eben für die vielen, vielen mehrsprachigen Projekte in der Diaspora sehr wichtig ist. Und das ist meine Tätigkeit, jetzt auch in einem Zeitpunkt des Sparens klarzumachen, dass wir günstig sind im Verhältnis zu beispielsweise kommerziellen Medienprodukten oder Projekten und dass dass wir sozusagen eine Medieninfrastruktur für alle bieten und dass wir eben auch ja eine Avantgarde und ein Ort der Diversität sind, der eben auch gelebte Ort von demokratischer Beteiligung ist. Und das alles braucht auch eine Diskussionskultur. Das heißt, wir haben heute verlernt, denke ich, dass wir diskutieren, dass wir Dinge abwägen. Wir sind sehr stark in den Social Media Logiken von Like and Dislike und an einer, wie soll man sagen, Befeindschafts- und Eskalationskommunikation beteiligt. Und im Radio denke ich, das ist auch etwas, was ich vielen MultiplikatorInnen in der Stadt erzähle. Unser Radio kann zum Beispiel die Zersplitterung in den feministischen Gruppen nicht rückgängig machen, aber wir können die vielen verschiedenen Strömungen näher bringen. Wir können auch intergenerative Debatten näher bringen. Also eben auch eine demokratische Konfliktkultur, die sich anhören lässt, wir um das Verständnis, das andere, was wir nicht selber denken, zumindest verstehen zu können.
1: Welche Argumente hält man euch dagegen? Also von denen, die am liebsten sagen würden, es braucht's nicht.
0: Also von Neos Seite war es schon früher so, dass sie uns immer wieder gefragt haben, warum braucht es in Zeiten der sozialen Medien denn überhaupt noch ein Radio? Und das haben wir immer sehr gut erklären können, weil es nicht darum geht, dass eine Person ihre Ich-AG ausrollt, sondern dass wir ein Schwarm sind, die sehr unterschiedlich sind. Und dass die Art von Medienquantifizierung durch Social Media ja ununterbrochen im Vordergrund ist. Also das, was laut, was eskapistisch, was sensationell ist, das kommt an. Und wir sind genau das eben nicht. Wir sind eben ein Ort der längeren Debatten und des Miteinander in Kontaktseins. Also ich denke, das eine ist, Radio ist alt und überaltert, sagen die einen. Wenn man sich die Nutzungsdaten anschaut, insgesamt.
1: Habt ihr Nutzungsdaten?
0: Wir von uns nicht, aber natürlich Radio insgesamt. Ja. Und das Radio ist natürlich nach wie vor, ich glaube in Deutschland ist es genauso, ist es das meistgenutzte Medium, nur wird es halt nicht so gehypt. Ja. Und meine private These dazu ist, dass Radio ein Audiokanal, also Werbung wird ja überhaupt nicht gerne gemocht von niemanden und Radiowerbung ist überhaupt das allerletzte, da schalten die Leute ab und wir sind auch gerne weg. Man kann auf der ganzen Welt, denke ich, ohne eine Sprache zu verstehen, aus einem Audioprogramm herausfiltern, was ist kommerziell, was ist Werbung, was ist es nicht. Also da geht es um eine bestimmte auch Stimmmodulatur und einen bestimmten
1: Klang, ja, natürlich.
0: Genau.
1: Also mir ist das auch aufgefallen, ich bin ja jetzt länger in Wien und schaue hier natürlich auch ORF-Mediathek, wenn ich einen Film sehen will oder sowas, dass da Werbung vorgeschaltet ist, bevor das losgeht. Das gibt's bei uns ja nicht. Also es gibt Werbung natürlich im laufenden Programm, aber nicht in der Mediathek. Sehr ungewöhnlich für mich, für eigentlich einen Sender, der durch Staatsmittel ja auch finanziert ist und natürlich durch Beiträge.
0: Das stimmt und gleichzeitig muss ich auch sagen, ich mache ganz bewusst beim ORF-Bashing nie mit, weil wir halt wissen müssen, dass der ORF seit vielen, vielen Jahren seine Budgets eingefroren hat. Das heißt, die Erzählung, dass der ORF gut ausfinanziert ist, ist einfach nicht wahr. Das ist stimmt nicht und der Radiomarkt ist natürlich mit Deutschland nicht vergleichbar. Also wir sind ein winziges Land im Vergleich. Wir haben ganz wenige Einwohner im Vergleich. Dementsprechend ist auch der ORF zur Hälfte mit Werbung finanziert. Ja, also so ein Modell wie BBC könnte sich Österreich nie leisten, abgesehen davon, dass BBC ja jetzt auch nicht sehr gesund gerade ist. Aber der völlige werbefreie öffentlich-rechtliche Zugang, der ist in Österreich überhaupt finanziell gar nicht wirklich so möglich. Da müsste die Haushaltsabgabe um ein Vielfaches höher sein. Mhm. Ja? Und auch hier sind ja, du kennst ja die Debatten rund um Rotfunk und rund um das Projekt Wir killen den öffentlich-rechtlichen Rundfunk, weil den braucht's nicht. Also das sind natürlich auch Diskussionen, die freien Radios gut kennen. Was der Markt angeblich kann, sind halt viele Argumente, die uns die Konservativen oder die Neoliberalen halt auch vorbeten. Und wenn wir 3 Stunden auf den Markt schauen, sehen wir, wie die interessanten Projekte rutschen und weg sind. Also auch das mit der Medienförderung Wir haben in Österreich viel, viel Anschubförderung, aber was nie funktioniert ist, über diese Anschubförderung hinauszukommen. Wir haben tolle, nicht kommerzielle, auch journalistische Projekte, die sind 1-2 Jahre ganz intensiv dran und dann sind sie wieder nicht mehr finanzierbar, weil es eben auch kein wirkliches Bewusstsein in Österreich gibt, dass Medien wichtig sind und dass wir sie auch womöglich bezahlen sollten. Also wir haben hier eine Gratiskultur in Sachen Informationserwartung, die ist mit nichts vergleichbar. Niemand würde sich ein gratis Quant oder ein gratis Essen erwarten, aber bei Medien wollen Leute gerne gratis Medien und die haben wir ja in Österreich. Und diese Gratis-Medien sind der letzte Bullshit, der versaut uns den öffentlichen Raum, der zieht aber auch eben Inseratengeld ab, dass einem nur die Ohren nur so schlackern.
1: Meinst du diese Heute-Zeit?
0: Zum Beispiel heute, also zum Beispiel die ganze...
1: Das müssen wir erklären hier, ja?
0: Ja, es gibt überall in jeder Ecke dreht man sich um und hat einen Papiercontainer, wo 2 scheußliche Zeitungen gratis angeboten werden und zwar im öffentlichen Raum. Man kann an keiner U-Bahn-Station vorbeigehen und sich nicht diese Platteln holen. Es gibt nach wie vor jeder politische Partner innerhalb der Koalitionen ist gescheitert an der Information, wie kam es zu diesen Deals, wer profitiert davon und es gibt natürlich viele Thesen, dass die Wiener Linien, also eben der öffentliche Verkehr, mehr Kosten hat, dieses Papier zu entsorgen, als es an Kooperationsgelder dafür gibt. Beweisen lässt sich das nicht, das ist ein Closed Job, da lässt sich die Stadt Wien nicht hineinschauen, was das für Deals waren. Ja.
1: Klar, jetzt ist es verständlich, also für die, die nicht in Wien sind, dass es eben diese Zeitschriften, Zeitungen, da gibt ähnlich eine ganz, ganz schlechte, billige, wenige Seiten Bildzeitung.
0: Also ja, ich würde sagen, ein TikTok nur auf Papier.
1: Ganz genau, ja. Also, dass da eben so die ersten Informationen dann bei der Straßenbahnfahrt rausgezogen werden und wenn die Straßenbahnfahrt vorbei ist, schmeißt man es in den Müll oder auf die Erde oder lässt es einfach liegen. Also deswegen auch diese Entsorgung von diesem Papier, das sehe ich ja auch, ja. Also, dass das wirklich sehr mülllastig ist, das muss man so sagen. Ja, jetzt sind wir, wie sind wir da hingekommen? Über deinen Mut auch und über das Weitermachen auch, ja. Hast du Ideen, was ihr tun könnt, außer die Politik zu versuchen zu überzeugen?
0: Wir haben 3 verschiedene in Wirklichkeit Strategien und eigentlich jeder Weg ist für sich wichtig. Der eine ist, das habe ich schon gesagt, ich möchte nicht das rote Wien aus der Pflicht lassen. Solange diese Stadt eine rote Mehrheit hat, muss dieses Radio mit einer Kernbetriebsförderung erneut abgesichert werden. Und wenn die NEOS uns aus der Magistratsabteilung der Erwachsenen Bildung herausgeschoben haben, die im Übrigen das nicht gemacht haben, die haben das auch von der Stadträtin direkt angeordnet bekommen, die hatten hier keine Entscheidung, die durften nicht mitreden. So glaube ich, braucht es dieses Ziel nach wie vor in einer Stadt, die doch 2 Millionen EinwohnerInnen hat. Und wo man auch vielleicht sagen muss, der Anteil an Menschen, die in Wien nicht wählen dürfen, sind an die 40%. Das darf man nicht unterschätzen, was das bedeutet an einer mediendemokratischen Beteiligung. Also das ist die Strategie Nummer 1. Die zweite, die gleichzeitig läuft, die natürlich andere aus dem Team fahren, ist kompensierende Projektanträge, was nur geht. Also wir haben allein von November bis Anfang April insgesamt bei 7 verschiedenen Antragsperspektiven Anträge gestellt oder werden noch welche stellen. Da hoffen wir, dass ein Teil zumindest was wird. Von den 7 Anträgen haben wir schon 2 negative bekommen. Hier ist aber nach wie vor die Chance, wir reichen ein und versuchen, soweit Projekte auch abzubilden, die wir ohnehin tun, um eben die 3 KollegInnen, die jetzt eben gehen müssen, wieder zurückzuholen. Das ist unsere Strategie dabei. Und der dritte Punkt, der natürlich immer sehr schön klingt und wirklich viel Arbeit ist, ist den Spendenanteil zu erhöhen. Also einerseits muss ich als Linke zugeben, dieses Anschnorren, dieses quasi die Öffentlichkeit zum Geld suchen, ist mir auch nicht sehr nahe und auch nicht sehr angenehm. Gleichzeitig müssen wir wirklich auch sagen, wir müssen uns in den nächsten Jahren, wie es in Wien manche sagen, faschismusfit machen. Was passiert, wenn im Bund die blaue Mehrheit doch kommt, dann werden all diese Medienförderungen verschwinden. Die FPÖ braucht keine kommerziellen Medien. Die FPÖ braucht schon gar nicht kommerzielle Medien. Sie haben ihre eigenen Medien und sie werden ganz sicherlich den ORF umbauen und haarscharf sozusagen am Verfassungsauftrag entlang schrammen. Aber mir ist es nicht angenehm zu schnorren, aber das werden wir tun und das haben wir auch schon gemacht. Also wir haben über Weihnachten die Not genutzt und eben auf unserer Website über soziale Medien natürlich die Kurzinfos gestreut und haben eben um Spenden ersucht und es sind immerhin 39.000 Euro super reingekommen.
1: Ja.
0: Und das ist natürlich nicht genug, um einen Betrieb aber es ist zumindest super ein Zeichen, wenn wir da uns nicht schämen, sondern stark auch das Empowerment von vielen kleinen Spenden nach vorne schieben, dann ist das auch zumindest eine Perspektive zu sagen, wenn uns alles wegrutscht, gibt es womöglich noch immer eine so starke Spendenaffinität, dass wir uns zumindest hier die Betriebskosten und den Raum dauerhafter leisten können, auch wenn wir keine Personalbudgets damit mehr stemmen können. Also das ist ganz sicherlich diese Kaskade, was du schon vor einer halben Stunde, glaube ich, angesprochen hast. Also wir brauchen einen Eigenmittelanteil, um überhaupt diese Bundesförderung anzustreben. Da braucht es im Ausbildungsbereich 30% Eigenmittel und 10% im Programmbereich. Ja. Das müssen wir darstellen können. Und das ist halt mit der Kernbetriebsförderung nie schwer gewesen. Ja.
1: Also was ich nämlich bei euch ganz doll bewundere und toll finde, ist, dass ihr auch ausbildet. Also Volontäre habt ihr, oder?
0: Ja, naja, also wir haben relativ, ja, eigentlich weniger. Das macht Okto sehr stark, also der TV-Sender, der in Wien eben auch ist. Wir haben eine Logik, wer an Air geht, muss bei uns den Grundkurs besuchen und muss dadurch eben auch, beim Grundkurs ist natürlich Technik dabei, da ist natürlich auch ein bisschen Gestaltung dabei, aber es ist auch sehr stark auf Medienrecht fixiert. Also wir haben, der heißt MUR, das ist der Medien- und Urheberrechtskurs und da müssen alle, die eine Sendevereinbarung unterschreiben, müssen diesen Kurs besucht haben.
1: Aber eine journalistische Ausbildung, das macht ihr nicht, oder?
0: Zumindest es, hab ich's mal gesehen. Es ist eine kleine journalistische Ausbildung.
1: Ja, verstehe, okay.
0: Und das ist uns halt auch wichtig. Ein Grundkurs kostet an die 210 Euro, das sind ein ganzes Wochenende.
1: Moment, lass mich nachfragen. Also wir haben ja auch eine Ausbildung. Bei uns ist ja auch Voraussetzung, dass man einen Einführungsworkshop macht. Über 2 Tage geht der oder 2 halbe Tage. Und dann wird eine Sendung nochmal vorgestellt. Aber bei euch ist es so, also wenn ich mitmachen möchte, dann mache ich diesen Einführungsworkshop oder überhaupt diesen Workshop. Aber ich zahle auch etwas dafür.
0: Ja, und auf unserer Website steht eben auch, wir haben natürlich gestaffelte Tarife. Es gibt, der Normalpreis ist an die 210 Euro. Und dann Leute, die einen Sozialpass haben, arbeitslos sind, die können die Trainings auch kostenlos haben. Was wir nicht mehr machen ist, Entschuldigung, das ist jetzt vielleicht ein bisschen bösartig formuliert, ich meine es gar nicht bösartig, die vielen Bobo-Studierenden haben wir früher auch immer ganz geschaut, dass es ganz günstig ist. Wir gehen davon aus, es gibt keine günstigere Podcast-Ausbildung als unsere. Wenn man die woanders bucht, kostet das das Doppelte, das Dreifache. Also wir gehen davon aus, dass es einen starken Mehrwert gibt, diese Kurse zu haben.
1: Das finde ich auch eine gute Idee. Habt ihr auch Podcast bei euch auf der Webseite drauf? Da habe ich jetzt nicht geguckt oder so einen Kanal?
0: Naja, wir haben eben, wie soll man sagen, bei uns ist immer die Erstausstrahlung, weil es kommen halt viele Leute und wollen eigentlich nur eine Podcast-Ausbildung und gar nicht bei uns Radio machen. Da gibt es dann auch Spezialkurse, da müssen müssen die Leute halt auch quasi dafür zahlen, eben auch keine großen Häuser. Uns ist es wichtig, dass Leute, die eigentlich eine Podcast-Idee haben, sich auch überlegen, ist das nicht auch gut für eine Radiosendung? Also wir animieren die Leute auch zu überlegen, was ist denn das Besondere an dem Podcast? Was lässt sich mit einer Radiosendung und der Erstausstrahlung bei uns nicht vereinbaren? Und da ist oft gar nicht viel nicht vereinbarbar, sondern man hat beispielsweise die 57 Minuten in der Sendung und hat dann womöglich im Podcast noch ein bisschen eine längere Variante dabei oder so. Aber wichtig ist, dass bei uns die Erstausstrahlung ist und dann können die Leute sozusagen ihre Sachen auf die CBA hochladen oder haben ihre eigenen Websites, wo sie es selber einbinden und dementsprechend ist auch bei uns jetzt das Programm auch zum Nachhören, hat auch einen RSS-Feed, also auch all das entspricht den üblichen Podcast-Formaten, nur halt vielleicht ein bisschen anders, nämlich wir versuchen natürlich schon auch unser zuhörendes Publikum anzusprechen und das ist nicht, ja, womöglich ist ein Podcast, es gibt so, Podcast ist ein Passwort, das kann alles sein ja, und nicht.
1: Aber trotzdem für mich interessant oder für uns interessant, dass ihr das einfach auch Podcast-Ausbildung nennt oder sagt, das ist eine.
0: Wir haben auf unserer Website auch ein Papier dazu. Also ja. Was ist das, wie soll man sagen, Markante an Podcast? Was ist der Unterschied zu einer Radiosendung?
1: Ja, super, ja.
0: Und das auch in einer sehr, einer feinen, also wir haben in Wien eine Institution, die heißt FIUM, die ist eben für journalistische Ausbildungen und da gibt es immer wieder das Angebot an unsere Teamleute, an unsere vielen Radiomachenden, dass sie bei FIUM einen zum Beispiel Digital-Journalismus-Lehrgang auch gratis besuchen können und die kommen dann eben auch mit viel Wissen aus diesen Digital-Journalismus-Kursen und bringen das eben dann auch ins Radio zurück. Mhm. Und da haben wir auch schon viel gelernt, eben auch von unserem ehemaligen Programmkoordinator Pavel Kaminski, der 16 Jahre bei Orange ja war und ganz wichtig, der hat eben auch diesen Digital-Journalismus-Lehrgang gemacht und hat uns auch viele Aspekte zu dem Verwandtschaftsverhältnis, aber auch den Unterschieden von Radiosendung und Podcast mitgebracht. Und das tragen wir weiter und verfeinern wir. Und es gab viele Gruppen, die haben begonnen und wollten eigentlich einen Podcast machen und machen jetzt beides.
1: Radio, was Schönes.
0: Ja, voll.
1: Also bevor wir jetzt hier enden, weil deine Zeit ist auch begrenzt, muss ich jetzt auf deine Sendung noch zu sprechen kommen. Dirndlbrand, erzähl mir ein bisschen was darüber.
0: Naja, Dirndlbrand, wir machen das zu dritt jetzt auch schon seit 8 Jahren. Wir werden jetzt leider auch ein bisschen eine Pause machen, gebe ich auch zu. Die Idee war folgende. Es heißt Dirndlbrand Reclaim the Dirndl und war eigentlich eine spontane Geschichte bei einer Weihnachtsfeier oder Punschfeier, wo wir über den jährlichen Burschenschafterball gesprochen haben. Man darf vielleicht auch, darf ich das den Mannheimer KollegInnen auch quasi erzählen, dass wir einmal im Jahr in der Hofburg einen Ball haben, wo die Nazis aus ganz Europa zusammenkommen und die Rechtskonservativen und hier sozusagen miteinander tanzen und ja, sehr stark präsent sind. Dieser Ball war immer umkämpft. Es hat immer dann auch in der Wiener City starke Eklats gegeben von linken Gruppen und eben Gästen. Es wird seither auch immer die Stadt unglaublich abgeriegelt. Ja, und wir hatten die Idee, es ist für uns schon wahnsinnig langweilig, diese schwarz angezogenen Jungs mit ihren Bierflaschen. Es ist immer das gleiche Bild. Wir wissen nicht, sind es Anarchos, sind es Nazis? Sie schauen wahnsinnig sich ähnlich aus. Wir haben den Eindruck gehabt, es braucht ganz andere Bilder auch. Auch wenn eine Demo, denken wir an, was weiß ich, die G2-Gipfel oder so, wenn die Gegendemos alle friedlich sind und eine einzige Person hat eine Bierflasche, die geworfen wird, wird die auf dem Cover sein. Ja, egal was sonst ist. Und wir haben eben so herumgeblödelt, einige Frauen, und haben gesagt, das Skurrilste auf dieser Anti-Burschi, also Burschenschaft, das sind die Burschi-Demos, wäre eben, was würde überhaupt nicht passen auf so einer Wiederschaft widerständigen Demo, naja, Dirndl. Und so sind wir drauf gekommen, dass wir statt dem schwarzen Block einen Dirndlblock bilden wollen und eben Botschaften auf die Stürzen hinaufsticken, also bei, was weiß ich, zum Beispiel.
1: Auf die Schürze sticken, so
0: richtig. Wir sticken auf Schürzen und haben eine Zeit lang eben in öffentlichen Räumen eben auch auf Schürzen gestickt, zum Beispiel No Border, No Nation, Stop Deportation, und sind dann auf Abschub-Demos damit gegangen. Wir sind auf grausige Volksfeste gegangen und haben zum Beispiel fürs Frauenvolksbegehren dort geflyert mit unseren Dingen wie unsere Tradition heißt Widerstand und viele andere auch, andere Botschaften auch. Zum Beispiel das Patriarchat ist schon fad, und damit gehen wir dann eben auch herum. Und das war sehr, sehr fein. Eine Zeit lang, da haben wir auch viel gestickt im öffentlichen Raum und es war ein großer Spaß. Also eben reframen, das ist unser Thema. Wir wollen uns keine Kornblumen wegnehmen lassen. Wir wollen uns keine Dirndln wegnehmen lassen. Die Farbe Blau ist wie der Himmel. Der gehört nicht den Rechten. Also all diese Dinge waren uns sehr, sehr wichtig. Ich denke, wenn ich heuer im Sommer zum ersten Mal beim Radiocamp dabei bin und einen Workshop halte zur Diskussion um verbrannte Begriffe, genau um das wird es auch gehen. Wie können wir heute in Zeiten der AfD und der FPÖ noch von Alternativmedien reden, ohne dass wir missverstanden werden von den Jungen? Und gleichzeitig, wie können wir aber auch darauf bestehen, dass Dinge, die uns wichtig sind, Symboliken, die wirklich nicht parteilich waren, wieder zurückkommen in eine, wie soll man sagen, andere Lesart. Und dementsprechend haben wir diese Sendung einmal im Monat und haben eine Zeit lang sehr viel eben an öffentlichen, skurrilen Perspektiven gemacht, und dann sind wir übergegangen, viele KünstlerInnen einzuladen, auch vor allem afghanische KünstlerInnen, iranische KünstlerInnen. Es war uns ganz, ganz wichtig, auf diese, wie soll man sagen, Ausschlüsse, Einschlüsse mit Ironisierungen auch zu reagieren und uns diese innere Beengung nicht noch selber an die Kehle zu setzen. Also es geht um feministische Beteiligung, es geht auch um Handarbeiten im öffentlichen Raum als etwas vermeintlich Harmloses, und was wir vielleicht auch lustig sagen können, wenn Frauen mit Dirndln und Transparenten durch die abgesperrte Innenstadt gehen, jede Polizeisperre macht auf, weil wir wirken nicht gefährlich, und das ist doch super. Also das, denke ich, war und ist etwas, was uns wichtig ist, den öffentlichen Raum auch mit Symboliken zu reframen.
1: Also ich habe die Sendung gehört und mir hat es auch gut gefallen, weil Dirndl, gut, in unserer Gegend, wo ich herkomme, Heidelberg, gibt es kein Dirndl, ja, aber dass das natürlich auch eine Botschaft ist, die ich leider nur mit dem Oktoberfest in Verbindung bringe, was ganz schrecklich ist, weil es hat überhaupt keine Botschaft, sondern es ist nur Bier und Kommerz und irgendwie besoffene Leute, ja. Ich habe wieder ein Gefühl bekommen dafür, dass es ja Tradition bedeutet und Bodenständigkeit bedeutet, Zusammenhalt auch bedeutet, und dass ihr diese Dirndl-Schürzen bestickt, ja, das finde ich wunderbar. Das ist eine so gute Idee. Also
0: ist ein super Transparent, ja. Hat man immer dabei. Und ja. Ich denke mal eben, ich weiß nicht, wie deine Herkunftsfamilien sind. Ein Teil davon, die waren einfach auch ganz stark als Mägde und als ArbeiterInnen am Land. Und da war die Schürze immer einerseits ein Kleidungsstück, aber andererseits auch eine Art, wie soll man sagen, Arbeitsunterstützung. Eine Schürze war immer dazu da, Dinge zu sammeln. Also Es ist ein Multi-Ding. Es ist ein Kleidungsstück, aber es ist auch ein Alltagsinstrument für Verschiedenes.
1: Ja. Wir hatten einen Gasthof und meine Mutter hat mir erzählt, als ich so sehr klein war und sie kam nach mir gucken, also werde ich vielleicht so zwei gewesen sein, habe ich immer gesagt, Mutti, zieh doch die Schürze aus, weil es bedeutet hat, dann hast du Zeit für mich.
0: Ja.
1: Und jetzt, wenn sie gearbeitet hat, und sie hat sehr viel gearbeitet, hatte sie eben diese Schürze an, und diese Schürze war immer sauber und war immer gebügelt.
0: Ja.
1: Also sie war auch ein Schmuckstück.
0: Ja.
1: Und ein Ausdruck ihrer Berufstätigkeit damals.
0: Voll.
1: Ja, Uli, es war so interessant, und ich würde gerne irgendwann mich nochmal mit dir zusammensetzen und hören.
0: Wie geht's weiter?
1: Ja. Ich freue mich darauf, dass das ausgestrahlt wird bei uns, dass unsere RadiomacherInnen das hören können, und es ist toll, was ihr hier macht, und was ich am schönsten hier auch finde ist, ich wohne hier um die Ecke, dass es immer belebt ist. Also es ist wirklich, es wird hier Radio gemacht, wünsche ich mir für Mannheim auch. Wir haben leider Räume, die ja immer nur gebucht werden, aber wir haben keine Begegnungsräume in dem Sinne. Und das finde ich toll. Stehen Leute auf der Straße, rauchen einer, es stehen Stühle hier. Am besten mache ich da auch noch mal ein Bild.
0: Ja, sehr gerne. Vielleicht magst du auch unsere schöne Grätzl-Oase fotografieren.
1: Ja, das meinte ich auch.
0: Die im Winter natürlich traurig ist, aber im Sommer großartig.
1: Das machen wir. Ja, ich danke dir sehr.
0: Ja, danke für dein Interesse und danke für deinen schönen Besuch, liebe Christine.
1: Sehr gerne. Bis dann.
0: Danke.
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0: Lissabon stark bewölkt 12. Wien Schneefall 0. Prag Schneefall minus 3. Warschau Schneefall 3.
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